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0: Nachrichten. Um 3 Uhr mit Ronald Lessig. Die deutschen Nachrichtendienste sollen deutlich erweiterte Befugnisse für die Aufklärung von Terrorismus, Extremismus und geheimdienstliche Aktivitäten anderer Staaten erhalten. Das Bundeskabinett will deshalb heute eine umfassende Reform der Nachrichtendienste beschließen. Welche Kompetenzen die Geheimdienste künftig bekommen sollen, dazu mehr von Evi Seibert, Berlin.
1: Also die wesentlichste Änderung ist, diese Dienste können dann selbst handfest aktiv werden. Im Bedrohungsfall zum Beispiel dürfen sie Handys manipulieren und abhören. Sie dürfen Datenströme umleiten. Sie dürfen auch zum Beispiel Produktionsanlagen im Ausland sabotieren oder Unternehmen hacken. Informationen und Daten über Personen und Firmen, die dürfen sie zwischenspeichern. Nur die Lizenz zum Töten, die bekommen die deutschen Dienste nicht, im Gegensatz zu vielen anderen ausländischen Agenten. Da ist das erlaubt. Menschenleben dürfen durch diese neuen aktiven Maßnahmen nicht gefährdet werden. Ausnahme ist der Verteidigungsfall, also im Krieg.
0: Bundesverkehrsminister Bilger rechnet derzeit nicht mit Versorgungsengpässen, obwohl das Niedrigwasser in mehreren Flüssen die Binnenschifffahrt stark einschränkt. Der CDU-Politiker sagte der Rheinischen Post, der Güterverkehr müsse jetzt verlagert werden, um das Risiko zu verringern. Er geht davon aus, dass die Wasserstände noch bis mindestens Ende des Monats niedrig bleiben. Heute will Bilger in einer Videokonferenz mit seinen Kolleginnen und Kollegen aus den Bundesländern weitere Schritte abstimmen. Die meisten Bundesländer haben inzwischen beschlossen, das Fahrverbot für Lkw an Sonn- und Feiertagen auszusetzen, auch wenn nur ein Bruchteil der für Schiffe vorgesehenen Güter so transportiert werden kann. Heute Abend können die Menschen in Europa und anderen Teilen der Erde eine Sonnenfinsternis erleben. In Deutschland wird die Sonne zwischen kurz nach 19 Uhr und kurz vor 21 Uhr bis zu 90% verdeckt sein. Bei einer Sonnenfinsternis steht der Mond genau zwischen Erde und Sonne und wirft einen Schatten auf die Erde. Wer dieses Phänomen beobachten will, sollte eine spezielle Schutzbrille tragen. Bei der Leichtathletik-EM in Birmingham hat Owen Ansah Bronze im 100-Meter-Sprint gewonnen. Der Deutsche stürmte in 10,19 Sekunden ins Ziel und musste sich nur den Briten Rommel Glave und Jeremy Azu geschlagen geben. Es ist die 4. Medaille für das deutsche Team. Zuvor hatte Hammerwerfer Merlin Hummel Silber geholt. Das waren die Nachrichten. Das Wetter in Deutschland. Tagsüber viel Sonne, im Norden ein paar Wolken, an den Alpen einzelne Gewitter. Bei Höchstwerten von 19 Grad auf den Nordseeinseln und 36 Grad im Mittelgebirge. Am Donnerstag sonnig, 24 bis 37 Grad. Am Freitag heiter, im Westen später einige Schauer. 24 bis 39 Grad. Es ist 3.03 Uhr.
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1: Um 4 Uhr mit Ronald Lessig. Die deutschen Nachrichtendienste sollen deutlich erweiterte Befugnisse für die Aufklärung von Terrorismus, Extremismus und geheimdienstlichen Aktivitäten anderer Staaten erhalten. Das Bundeskabinett will deshalb heute eine umfassende Reform der Nachrichtendienste beschließen. Welche Kompetenzen die Geheimdienste künftig bekommen sollen, dazu mehr von Effi Seibert, Berlin.
2: Also die wesentlichste Änderung ist, diese Dienste können dann selbst handfest aktiv werden. Im Bedrohungsfall zum Beispiel dürfen sie Handys manipulieren und abhören. Sie dürfen Datenströme umleiten. Sie dürfen auch zum Beispiel Produktionsanlagen im Ausland sabotieren oder Unternehmen hacken. Informationen und Daten über Personen und Firmen, die dürfen sie zwischenspeichern. Nur die Lizenz zum Töten, die bekommen die deutschen Dienste nicht, im Gegensatz zu vielen anderen ausländischen Agenten, da ist das erlaubt. Menschenleben dürfen durch diese neuen aktiven Maßnahmen nicht gefährdet werden. Ausnahme ist der Verteidigungsfall, also im Krieg.
1: Verkehrsminister Bilger hat sich dafür ausgesprochen, Flüsse auszubauen. Das sagte er dem Redaktionsnetzwerk Deutschland mit Blick auf die niedrigen Wasserstände in mehreren Flüssen, die für den Warentransport wichtig sind. Vertrauen in die Binnenschifffahrt könne es nur geben, wenn es nicht regelmäßig zu Niedrigwasserproblemen komme, so der CDU-Politiker. Der Verkehrsminister spricht heute noch einmal mit seinen Kolleginnen und Kollegen aus den Bundesländern über die angespannte Niedrigwasserlage. Heute Abend können die Menschen in Europa und anderen Teilen der Erde eine Sonnenfinsternis erleben. In Deutschland wird die Sonne zwischen kurz nach 19 Uhr und kurz vor 21 Uhr bis zu 90% verdeckt sein. Bei einer Sonnenfinsternis steht der Mond genau zwischen Erde und Sonne und wirft einen Schatten auf die Erde. Wer dieses Phänomen beobachten will, sollte eine spezielle Schutzbrille tragen. Bei der Leichtathletik-EM in Birmingham hat das deutsche Team am zweiten Wettkampftag 2 Medaillen geholt. Hammerwerfer Merlin Hummel gewann Silber, 100-Meter-Sprinter Owen Ansah holte Bronze. Aus Köln Jens-Jörg Rieck.
3: Was für ein Druck und was für eine Show. Owen Ansah, der deutsche Rekordhalter, der wegen einer verpassten Dopingprobe mit dem Rucksack einer drohenden Sperre an den Start ging, gewann hinter den Briten Glaive und Azu Bronze und damit die erste Medaille für einen deutschen 100-Meter-Sprinter bei Europameisterschaften seit 40 Jahren. Im Hammerwurf sicherte sich Merlin Hummel nach Silber bei den Weltmeisterschaften, jetzt auch Silber bei der EM. Der Bayer musste allerdings bis zum 5. Versuch zittern, ehe die insgesamt 4. deutsche EM-Medaille im Alexander Stadium feststand.
1: Das waren die Nachrichten. Das Wetter in Deutschland. Tagsüber viel Sonne, im Norden einige Wolken, an den Alpen einzelne Schauer bei bis zu 19 Grad auf den Nordseeinseln und 36 Grad im Mittelgebirge. Morgen sonnig bis 37 Grad. Es ist 4.03 Uhr.
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1: Um 5 Uhr mit Ronald Lessig. Die deutschen Nachrichtendienste sollen deutlich erweiterte Befugnisse für die Aufklärung von Terrorismus, Extremismus und geheimdienstlichen Aktivitäten anderer Staaten erhalten. Das Bundeskabinett will deshalb heute eine umfassende Reform der Nachrichtendienste beschließen. Welche Kompetenzen die Geheimdienste künftig bekommen sollen? Dazu mehr von Evi Seibert, Berlin.
2: Also die wesentlichste Änderung ist, diese Dienste können dann selbst handfest aktiv werden. Im Bedrohungsfall zum Beispiel dürfen sie Handys manipulieren und abhören. Sie dürfen Datenströme umleiten. Sie dürfen auch zum Beispiel Produktionsanlagen im Ausland sabotieren oder Unternehmen hacken. Informationen und Daten über Personen und Firmen, die dürfen sie zwischenspeichern. Nur die Lizenz zum Töten, die bekommen die deutschen Dienste nicht, im Gegensatz zu vielen anderen ausländischen Agenten. Da ist das erlaubt. Menschenleben dürfen durch diese neuen aktiven Maßnahmen nicht gefährdet werden. Ausnahme ist der Verteidigungsfall, also im Krieg.
1: Verkehrsminister Bilger hat sich dafür ausgesprochen, Flüsse auszubauen. Das sagte er dem Redaktionsnetzwerk Deutschland mit Blick auf die niedrigen Wasserstände in mehreren Flüssen, die für den Warentransport wichtig sind. Vertrauen in die Binnenschifffahrt könne es nur geben, wenn es nicht regelmäßig zu Niedrigwasserproblemen komme, so der CDU-Politiker. Der Verkehrsminister spricht heute noch einmal mit seinen Kolleginnen und Kollegen aus den Bundesländern über die angespannte Niedrigwasserlage. Heute Abend können die Menschen in Europa und anderen Teilen der Erde eine Sonnenfinsternis erleben. In Deutschland wird die Sonne kurz nach 19 Uhr und kurz vor 21 Uhr bis zu 90% verdeckt sein. Bei einer Sonnenfinsternis steht der Mond genau zwischen Erde und Sonne und wirft einen Schatten auf die Erde. Wer dieses Phänomen beobachten will, sollte eine spezielle Schutzbrille tragen. Bei der Leichtathletik-EM in Birmingham hat das deutsche Team am zweiten Wettkampftag 2 Medaillen geholt. Hammerwerfer Merlin Hummel gewann Silber, 100-Meter-Sprinter Owen Ansah holte Bronze. Aus Köln, Jens-Jörg Rieck.
3: Was für ein Druck und was für eine Show. Owen Ansah, der deutsche Rekordhalter, der wegen einer mutmaßlich verweigerten Dopingprobe mit dem Rucksack einer drohenden Sperre an den Start ging, gewann hinter den Briten Glaive und Azu Bronze und holte damit die erste Medaille für einen deutschen 100-Meter-Sprinter bei Europameisterschaften seit 40 Jahren. Im Hammerwurf sicherte sich Merlin Hummel nach Silber bei den Weltmeisterschaften jetzt auch Silber bei der EM. Der Bayer musste allerdings bis zum 5. Versuch zittern, ehe die insgesamt 4. deutsche EM-Medaille im Alexander Stadium feststand.
1: Das waren die Nachrichten. Das Wetter in Deutschland. Tagsüber viel Sonne, im Norden einige Wolken, an den Alpen Gewitter bei 19 bis 36 Grad. Morgen sonnig bis 37 Grad. Es ist 5.03 Uhr.
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1: 6 Uhr. Polizei ermittelt nach Waldbrand bei Rodenbach wegen Brandstiftung. Bilger sieht Versorgung trotz Niedrigwassers gesichert. Rettungsarbeiten nach Erdbeben in Kolumbien gehen weiter. Das Wetter sonnig und trocken, 27 bis 33 Grad. Die Nachrichten mit Dagmar Nuhn. Guten Morgen. Der Waldbrand in Rodenbach im Main-Kinzig-Kreis ist offenbar absichtlich gelegt worden. Laut Polizei gibt es Hinweise auf Brandstiftung an mehreren Stellen im Wald. Daraus hatte sich am Montag ein Großbrand entwickelt. HR-Reporter Andreas Heigen.
2: Etwa 200 Feuerwehrleute waren den Tag über immer vor Ort, um Glut- und Wärmenester sowie kleinere aufflammende Feuerstellen zu bekämpfen. Unterstützt wurden sie dabei von 4 Drohnen, die Glutnester von oben mit einer Wärmebildkamera aufspüren können. Feuerwehren aus dem ganzen Main-Kinzig-Kreis, Hanau sowie dem Wetteraukreis und dem Kreis Offenbach waren im Einsatz.
1: Bundesverkehrsminister Bilger sieht aktuell keine Versorgungsengpässe in Deutschland, trotz der niedrigen Wasserstände in vielen Flüssen. Der Rheinischen Post sagte Bilger, er rechne aber damit, dass die Probleme bis Ende des Monats anhalten. Im Redaktionsnetzwerk Deutschland wirbt er dafür, Flüsse auszubauen. Über die angespannte Lage der Binnenschifffahrt beraten die Verkehrsminister von Bund und Ländern heute in einer Schaltkonferenz. In Kolumbien ist die Zahl der Toten nach dem schweren Erdbeben auf mehr als 240 gestiegen. Besonders betroffen sind der Süden und der Westen des Landes. ARD-Korrespondentin Christina Femöbus.
3: Mehr als 1000 Wohnhäuser sind komplett eingestürzt. Über 8300 Gebäude, teils schwer beschädigt. So die aktuelle Bilanz der kolumbianischen Behörden. Rettungskräfte arbeiten unter Hochdruck daran, noch Lebende aus den Trümmern zu befreien. Die ersten 72 Stunden nach einem Erdbeben gelten als entscheidend, um Menschen noch retten zu können. Der Erdstoß hatte sich in Kolumbien am Montagmorgen Ortszeit ereignet. Einer inoffiziellen Plattform zufolge gelten knapp 3800 Menschen in dem südamerikanischen Land derzeit noch als vermisst.
1: Großer Polizeieinsatz in Frankfurt gestern. Im Stadtteil Nied ist am Nachmittag ein schwer verletzter Mann gefunden worden. Was ihm genau passiert ist, ist noch nicht klar. HR-Reporter Andreas Gerlach.
4: Laut Polizei lag er auf einer Grünfläche zwischen Hoch- und Einfamilienhäusern. Er war aber so schwer verletzt, dass er noch vor Ort gestorben ist. An der Leiche sind Schnittverletzungen entdeckt worden. Nach dem Fund ist eine Großfahndung nach dem Täter eingeleitet. Auch mit einem Hubschrauber wurde gesucht. Möglicherweise ist der Gesuchte mit einem Messer bewaffnet. Außerdem war die Spurensicherung stundenlang vor Ort. Am Fundort standen zudem 2 Fahrräder von verschiedenen Lieferdiensten. Mehr Details dazu soll es im Lauf des Tages geben.
1: Das deutsche Leichtathletikteam hat bei der EM in Birmingham weitere Medaillen geholt. Merlin Hummel von der Frankfurter Eintracht gewann Silber im Hammerwerfen. Owen Ansah sicherte sich Bronze im 100-Meter-Lauf. Das ist die erste EM-Medaille für Deutschland in dieser Disziplin seit 40 Jahren. Die Medaille könnte dem Hamburger allerdings noch aberkannt werden. Er soll im Juli eine Dopingprobe verweigert haben. Und das steht heute noch an. Das Bundeskabinett will mehrere Projekte auf den Weg bringen. Dazu gehören die Geheimdienst- und die BAföG-Reform. Am Landgericht Darmstadt beginnt ein Prozess gegen einen ehemaligen Sporttrainer. Er soll Kinder sexuell missbraucht haben. Und viele fiebern ihr schon entgegen der Sonnenfinsternis heute Abend. Da wird sich der Mond teilweise vor die Sonne schieben. Das waren die Nachrichten.
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5: Uiuiuiui, teilweise ist das ganz schön frisch heute früh. Heute Morgen auf dem Fahrrad hätte ich gut und gerne Handschuhe gebrauchen können. Dafür wird es heute aber wieder sehr schnell knalleheiß bei 27 bis 33 Grad. Regen ist weiter nicht in Sicht, also wir haben heute die perfekten Bedingungen, um später die Sonnenfinsternis gucken zu können. Und morgen ist auch nichts mit Sonnenfinsternis. Die Sonne scheint wieder von früh bis spät und wir bekommen überall mindestens 30 Grad.
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5: Die A4, Kirchheimer Dreieck in Richtung Erfurt, zwischen Bad Hersfeld und Friedewald. 2 Kilometer Stau und stockender Verkehr. Die A7, Fulda Richtung Kassel, ist zwischen Bad Hersfeld West und Homberg-Efze wegen Löscharbeiten an einem brennenden LKW im Baustellenbereich gesperrt. Dadurch ab dem Kirchheimer Dreieck im Moment 5 Kilometer Stau. Die HR4-Umleitungsempfehlung: fahren Sie ab Bad Hersfeld West über die U35.
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5: Frohes Aufstehen miteinander. Ich hoffe, Sie sind bereit und fit und die Nacht war nicht zu kurz, nicht zu lang, ebenso wie sie sein soll. Ja, Grundregel Nummer 1 ist ja, es wird ein guter Mittwoch, wenn man mit ABBA in den Tag startet. Das machen wir jetzt und reden direkt mal laut mit Mama Mia.
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Udo Jürgens am Klavier in HR4 und das schon um 6:12. So, wir lassen das Schlagzeug gleich stehen, denn wenn Peter Maffay und Johannes Oerding sich zusammen in ein Tonstudio in Nashville einschließen, wird daraus was Gutes. Ich verspreche es. Ein Leben lang ist nicht lang. Der neue Hit von den beiden spricht was Wichtiges an, nämlich wie kostbar gemeinsame Zeit ist.

Manche Lieder singt man echt den ganzen Tag, ne? Auch wenn man sie nur einmal gehört hat, man hat sie einfach im Ohr. Iron Shear ist dann wohl auch so ein Ohrwurm, den man einfach gerne hat. Und heute Abend habe ich Kopfweh. Hören wir jetzt in HR4.

Das ist der Part, wo beim Nena-Konzert alle wild durcheinander hüpfen. Irgendwie, irgendwo, irgendwann in HR4 um 6:45. Und wo wir die Füße schon mal wach bekommen haben, lassen wir sie erst gar nicht wieder einschlafen und tanzen weiter mit den Cats.

0: Schönen guten Morgen mit HR4. 6:30 ist es jetzt.
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2: Wenn sich heute Abend ab 6:20 die untergehende Sonne verfinstert, dann sind sicher auch in Südhessen einige Himmelsgucker auf der Suche nach einem schönen Platz, um die zumindest teilweise Sonnenfinsternis anzugucken. Die Sternwarten in der Region sind da in diesem Fall allerdings kein guter Tipp, denn sowohl die in Heppenheim als auch die in Darmstadt und Trebur sind geschlossen. Denn von dort könnte man gar nicht sehen. Die Sonne ist um die Zeit schon viel zu tief im Westen hinter den Bäumen. Also lieber die Schutzbrille einpacken und einen schönen Platz am Hang mit Blick nach Westen suchen. Eine Alternative ist auch der Livestream von der ESA. Die zeigen die volle Sonnenfinsternis aus Spanien. Zu sehen auf YouTube. Petra Demann, Studio Südhessen.
3: Ob Fuchs, Frosch oder Falke, jetzt heißt es Augen auf und Kamera raus. Das Hessische Landesmuseum Darmstadt sucht beim Fotowettbewerb Tiere vor der Kamera die schönsten Wildtiermomente. Mitmachen kann jeder, vom Profi bis zum spontanen Hobbyfotografen, der einfach mal schnell das Handy zückt. Ab heute bis zum 30. November darf pro Person ein Foto eingereicht werden. Eine Jury und ein anonymes Online-Voting entscheiden dann über die Gewinner. Und wer ganz spektakuläre Wildtieraufnahmen sehen möchte, ab dem 3. Dezember zeigt das Landesmuseum die Ausstellung Wildlife Photographer of the Year mit mehr als 80 ganz besonderen Fotografien. Stefanie Hofmann, Darmstadt.
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0: Noch ist es ein bisschen frisch, aber nachher wird es wieder sehr warm bis heiß. Martin Gutz sagt uns, wie es genau wird.
4: Bei uns in Südhessen sind Sonne und Wärme heute wieder zu Gange. Erst kommt die Sonne, die ist ab jetzt unterwegs und sie scheint unermüdlich den ganzen Tag über. Außerdem erwärmt sie die teils noch frische Luft recht schnell. Bis zum Nachmittag ist mit so 28 bis 33 Grad dann noch die große Wärme wieder da. Die höchsten Werte erreichen wir an der Bergstraße. Und schließlich bleibt der Himmel auch am Abend klar, dann haben wir alle die Möglichkeit, die Sonnenfinsternis zu sehen.
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0: Die A4, Kirchheimer Dreieck Richtung Erfurt. Zwischen Kirchheimer Dreieck und Friedewald 4 Kilometer Stau und stockender Verkehr wegen eines defekten LKW im Baustellenbereich. Der rechte Fahrstreifen ist gesperrt. Die A7, Fulda Richtung Kassel, ist zwischen Bad Hersfeld West und Homberg-Efze wegen Löscharbeiten an einem brennenden LKW im Baustellenbereich gesperrt. Dadurch ab Kirchheimer Dreieck 7 Kilometer Stau aktuell. Die HR4-Umleitungsempfehlung: fahren Sie ab Bad Hersfeld West über die U35.
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0: Guten Morgen. Immer wenn mir die Gruppe Wind mit ihrem Titel Lass die Sonne in dein Herz begegnet, fällt mir ein HR-Kollege ein, der mir mal freudestrahlend und laut singend im Backstage-Bereich der HR-Bühne entgegenkam. Der hat echt alles gegeben, ich sag's Ihnen, und hat so laut Lass die Sonne in dein Herz gesungen. Und ich bin mir sicher, wir bekommen das mindestens genauso laut hin. 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

0: 20 vor 7.
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0: Es blüht bunt, man sieht hohe Berge und jede Menge Wanderwege schlängeln sich durch den Geonaturpark Frau Holleland. Das ist einer von 13 Naturparks bei uns in Hessen. Oben im Norden, rund um den Hohen Meißen, ist es wunderschön. Zum Beispiel in Berkertal Frankershausen. Sabine Budde mag die Wacholderheiden da ganz besonders gern, hat sie uns erzählt.
2: Bekannt ist bei uns die Orchideenblüte zum Beispiel, sehr viele verschiedene Knabenkräuter, die wir auf diesen artenreichen Kalkmagerrasen finden. Und diese Kalkmagerrasen werden von Schafen beweidet.
0: Und da tummeln sich noch jede Menge mehr Tiere. Jede Menge bunte Schmetterlinge zum Beispiel und auch die Vögel. Also da gibt's ordentlich was zu sehen bei einem Spaziergang.
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1: Auf der A7 Richtung Norden zwischen Bad Hersfeld-West und Homberg-Efze gibt es eine Sperrung. Da war vor knapp 2 Stunden ein Lastwagen in Brand geraten. Und deswegen haben wir da aktuell 7 Kilometer Stau ab dem Kirchheimer Dreieck. Katja Metz aus dem HR4-Team hat die Einzelheiten.
2: Die Feuerwehr hatte Probleme, an den LKW ranzukommen. Der hatte nämlich an einer Steigung auf Höhe von Neuenstein in einer Baustelle angefangen zu brennen. Die Einsatzkräfte mussten über die Gegenfahrbahn anrücken. Der Fahrer des LKW konnte sich unverletzt retten. Und die Autobahnpolizei kann noch nicht sagen, wie lange die Sperrung noch dauert. Aber es könnte sein, dass sehr bald eine Spur freigegeben wird. Ja, und dann könnte es wieder ein bisschen anfangen zu rucken.
1: In Darmstadt ist man vorbereitet, wenn es im Museum brennt oder über wertvollen Büchern eine Wasserleitung platzt. Was dann zu tun ist, übt man in Darmstadt einmal im Jahr.
2: Und heute ist wieder so ein Übungstag. Der Notfallverbund Darmstädter Archive, Bibliotheken, Museen und wissenschaftlichen Institutionen probt den Ernstfall im Kunstdepot der Stadt. Ölbilder, Skulpturen und wertvolle Schriften sind da ja quasi wie ein Mensch, der verunglückt. Die Erstversorgung ist ganz wichtig. Deswegen übt man zum Beispiel, wie man stark aufgeweichte Bilder behandeln muss, um sie zu retten. Also mir war neu, dass es sowas gibt, aber klar, ist total wichtig.
1: Ja, total. Extremschwimmerin Nathalie Pohl aus Marburg schwimmt von Frankfurt nach Köln. Gestern Morgen ist sie im Main losgeschwommen und die erste Etappe hat sie auch gut hinter sich gebracht.
2: Sie ist dann am Nachmittag gut an der Schleuse Kostheim angekommen. Und heute um 9.30 Uhr startet sie die zweite Etappe, dann vom Main in den Rhein und will dann erstmal bis Bingen schwimmen.
1: Und das Ganze ist mit Spendensammeln für einen guten Zweck verbunden.
2: Das Geld ist gedacht für einen Verein, der Schwimmkurse für Kinder möglich macht. Und da hat sie geschrieben in den sozialen Medien, alleine gestern sind schon über 35.000 Euro zusammengekommen.
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Jennifer Rush. In HR4, es ist 7:05, eine aktuelle Meldung aus dem HR4-Verkehrszentrum. Vorsicht auf der B49 Limburg Richtung Gießen. Zwischen Löhnberg und dem Abzweig nach Oberbiel liegt ein Plastikteil auf der Fahrbahn. Fahren Sie dort bitte entsprechend vorsichtig. Ja, wie die Welt wohl in 100.000 Jahren aussieht, wer weiß das schon, ne? Mich brauchen Sie da gar nicht fragen. Ich weiß ja nicht mal, was heute Abend bei mir zu Hause auf dem Tisch stehen wird zu essen. Aber ich bin mir sicher, wir kommen trotzdem gut in diesen Tag heute mit DJ Ötzi. Noch in 100.000 Jahren, hören wir jetzt.

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3: 7 Uhr. Polizei ermittelt nach Waldbrand bei Rodenbach wegen Brandstiftung. Bilger sieht Versorgung trotz Niedrigwassers gesichert. Rettungsarbeiten nach Erdbeben in Kolumbien gehen weiter. Das Wetter sonnig und trocken, 27 bis 33 Grad. Die Nachrichten mit Dagmar Nuhn. Guten Morgen. Auch letzte Nacht hat die Feuerwehr wieder Glutnester im Wald bei Rodenbach im Main-Kinzig-Kreis gelöscht, 2 Tage nach dem großen Brand dort. Inzwischen geht die Polizei davon aus, dass es Brandstiftung war. HR-Reporter Tobias Weiler-Mattes.
4: Die Ermittler sagen, der oder die Verursacher könnten möglicherweise mit einem Fahrzeug unterwegs gewesen sein und Taschen dabei gehabt haben. Die Polizei sucht nach Zeuginnen und Zeugen. Im Wald bei Rodenbach waren am Montagmittag mehrere Feuer ausgebrochen und hatten sich zu einem Großbrand entwickelt. Laut Polizei sind 55 Hektar Wald betroffen, eine Fläche so groß wie fast 80 Fußballfelder.
3: Bundesverkehrsminister Bilger sieht aktuell keine Versorgungsengpässe in Deutschland, trotz der niedrigen Wasserstände in vielen Flüssen. Der Rheinischen Post hat Bilger gesagt, er rechne aber damit, dass die Probleme bis Ende des Monats anhalten. Über die angespannte Lage der Binnenschifffahrt beraten die Verkehrsminister von Bund und Ländern heute in einer Schaltkonferenz. In Kolumbien ist die Zahl der Toten nach dem schweren Erdbeben auf mehr als 240 gestiegen. Besonders betroffen sind der Süden und der Westen des Landes. ARD-Korrespondentin Christina Fehmöbus.
5: Mehr als 1000 Wohnhäuser sind komplett eingestürzt. Über 8300 Gebäude, teils schwer beschädigt. So die aktuelle Bilanz der kolumbianischen Behörden. Rettungskräfte arbeiten unter Hochdruck daran, noch Lebende aus den Trümmern zu befreien. Die ersten 72 Stunden nach einem Erdbeben gelten als entscheidend, um Menschen noch retten zu können. Der Erdstoß hatte sich in Kolumbien am Montagmorgen Ortszeit ereignet. Einer inoffiziellen Plattform zufolge gelten knapp 3800 Menschen in dem südamerikanischen Land derzeit noch als vermisst.
3: Weniger Müll, mehr Recycling. Das ist das Ziel einer neuen EU-Verordnung für Verpackungen, die ab heute gilt. Sie vereinheitlicht die Regelungen für Verpackungen und Verpackungsmüll. Aus der ARD-Klimaredaktion Margarete Holzreiter.
6: Die Verordnung legt fest, woraus Verpackungen in Zukunft bestehen dürfen und wie sie recycelt werden sollen. So gelten ab sofort etwa strengere Grenzwerte für kritische Stoffe wie Blei oder PFAS in Lebensmittelverpackungen. In den nächsten Jahren greifen dann weitere Vorgaben, zum Beispiel eine einheitliche Kennzeichnung für die richtige Entsorgung, recyclingfähige Verpackungen und ein Mindestanteil an recyceltem Material. Unternehmensverbände kritisieren unklare Anforderungen und mehr Bürokratie. Umweltverbände begrüßen die EU-weiten Standards überwiegend.
3: Das deutsche Leichtathletikteam hat bei der EM in Birmingham weitere Medaillen geholt. Merlin Hummel von der Frankfurter Eintracht gewann Silber im Hammerwerfen und Owen Ansa sicherte sich Bronze im 100-Meter-Lauf. Die Medaille könnte dem Hamburger allerdings noch aberkannt werden. Er soll im Juli eine Dopingprobe verweigert haben. Und das steht heute noch an. Das Bundeskabinett will mehrere Projekte auf den Weg bringen. Dazu gehören die Geheimdienst- und die BAföG-Reform. Und viele fiebern ihr schon entgegen der Sonnenfinsternis heute Abend. Da wird sich der Mond teilweise vor die Sonne schieben. Das waren die Nachrichten.
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7: Ja, die Sonne scheint heute den ganzen Tag ohne Wolken. Also das sind die perfekten Bedingungen, um nachher die Sonnenfinsternis gucken zu können. Martin Gutt hat die Aussichten für uns.
8: Jetzt die Sonne und nachher die große Wärme. So sieht es heute hier in Südhessen aus. Die Luft ist klar, derzeit noch moderat temperiert. Sie erwärmt sich aber noch auf Höchstwerte von 28 bis 33 Grad. Klar und sehr warm ist es dann auch heute Abend zur Sonnenfinsternis. Auch morgen geht hier zwischen Rheinhessen und Mainfranken alles den mittlerweile gewohnten Hochsommergang. Die Sonne scheint und es gibt bis zu 36 Grad. Und am Freitag wird's noch heißer.
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7: Vorsicht auf der B49 Limburg Richtung Gießen. Zwischen Löhnberg und dem Abzweig nach Oberbiel liegt ein Plastikteil auf der Fahrbahn. A4 Kirchheimer Dreieck in Richtung Erfurt. Zwischen Kirchheimer Dreieck und Bad Hersfeld 5 Kilometer stockender Verkehr. Der defekte LKW ist mittlerweile abgeschleppt. Die A7 Fulda Richtung Kassel ist zwischen Bad Hersfeld-West und Homberg-Efze immer noch wegen Bergungsarbeiten im Baustellenbereich gesperrt. Ein LKW hat dort gebrannt, wir haben es ja in HR4 gehört. Dadurch aktuell ab dem Kirchheimer Dreieck 8 Kilometer Stau. Die HR4 Umleitungsempfehlung: fahren Sie ab Bad Hersfeld-West über die U35. Die führt Sie über Auer, Mühlbach, Heinrode und Hausen. So kommen Sie drum herum. 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Die A60 Mainz Richtung Rüsselsheim, zwischen Ginsheim-Gustavsburg und Bischofsheim 2 Kilometer stockender Verkehr. Und A643 Mainz Richtung Wiesbaden, zwischen dem Dreieck Mainz und dem Schierstener Kreuz streckenweise stockend im Moment.
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7: Ich finde das so fantastisch, wenn es ein einzelner Mensch schafft, einem so dermaßen gute Laune zu machen. Sie kennen doch sicher auch diese Menschen, die mit einem einzigen Lächeln das ganze Leben zum Strahlen bringen können. Und genau diesen Optimismus versprühen Addison Lighthouse. Und mit diesem ansteckenden Optimismus geht's jetzt in den Tag.
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0: Bitte nicht duschen und keine Wäsche waschen. Dazu sind die Menschen in Rodenbach im Main-Kinzig-Kreis und den Gemeinden drumherum aufgefordert worden, weil dort am Montag jeder Tropfen Wasser für das Löschen des schweren Waldbrandes gebraucht wurde. Und viele Rodenbacher hatten dafür auch Verständnis.
1: Also wir sparen sowieso immer schon ganz viel Wasser. Wir wässern auch unseren Rasen schon ewig nicht mehr und das finde ich absolut nachvollziehbar. Also wir duschen auch nicht jetzt im Moment, sondern waschen uns mit dem Waschlappen und Haare sind auch nicht gewaschen.
2: Und heute Morgen habe ich mir nur das Gesicht gewaschen und die Zähne geputzt. Ich war gestern auch noch beim Sport noch in Freigericht und da waren die Feuerwehrfahrzeuge auch am Hydranten am Tanken. Und da haben wir gefragt, weißt du, wieso tankt er denn nicht in Rodenbach? Ja, Rodenbach hat kaum noch Wasser. Ne? Und die kamen da praktisch so irgendwie im Viertelstundentakt, kamen die Wagen dann da an.
0: Immerhin, das Gröbste ist gelöscht. Allerdings war die Feuerwehr auch heute Nacht im Einsatz, um neu entdeckte Glutnester abzulöschen. Und der Aufruf, möglichst nicht zu duschen, ist wieder aufgehoben worden. Bürgermeister Klaus Schäner sagt aber:
3: Ja, wir haben die ganze Zeit schon entsprechende Wasserknappheit. Das heißt, man soll immer sorgsam mit dem hohen Gut Wasser umgehen. Die Notlage ist erstmal weg, aber nichtsdestotrotz soll man natürlich weiterhin Wasser sparen. Ja,
0: ist auf jeden Fall eine gute Idee. Nicht nur in Rodenbach, sondern in ganz Hessen.

0: Gleich ist es 19 Minuten nach 7, hier ist HR4. Es ist schon verrückt, was die Natur alles drauf hat. Spinnennetze zum Beispiel. Die können sogar starken Wind aushalten, ohne kaputt zu gehen. Finde ich total faszinierend. Ich habe aber zum Beispiel auch vor kurzem im Urlaub Geckos gesehen und war total fasziniert, weil die einfach so eine Wand hochgelaufen sind, ohne abzurutschen. Spielen einfach sah das aus. Da staunt auch Nina Tön aus dem HR4-Team, was die Geckos so alles zu bieten haben.
1: Die kleinen Reptilien sind echte Klebekünstler. Ohne Probleme laufen sie kopfüber an der Decke entlang. Sogar an glatten Glasscheiben finden sie Halt. Dafür sorgen die besonderen Gecko-Zehen. Die sind mit Millionen feinster Härchen aus Horn überzogen. Tritt der Gecko auf einen Untergrund, entsteht sowas wie eine elektrostatische Anziehung. Forscher haben sich genau das abgeschaut und ein Klebeband entwickelt. Das ist der Struktur von Gecko-Füßen nachempfunden. Die Folie funktioniert ohne Klebstoff, kann leicht abgezogen und immer wieder verwendet werden. Sie hinterlässt auch keine Rückstände. Gecko Superkleber.
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Mireille Mathieu, hinter den Kulissen von Paris und hinter den Kulissen ihrer Küche dampft hoffentlich schon der Kaffee, damit sie gut in diesen Mittwoch kommen. Wir versuchen alles dafür zu tun, damit das auch gelingt, zumindest musikalisch. Rick Astley hätte ich im Angebot. Das macht auf jeden Fall die Hüften locker.

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1: Gleich ist es 19:30.
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2: Wer von Eberstadt kommt, nach Darmstadt reinfährt, sieht sie direkt. Unzählige Aufkleber auf dem Ortsschild. Was darunter steht, ist kaum noch zu lesen. Und genau solche Klebeaktionen von politischen Aktivisten oder Fußballfans werden für Hessen Mobil immer mehr zum Problem. Deshalb weist die Behörde jetzt nochmal darauf hin. Besonders auf der Vorderseite von Schildern können Sticker wichtige Informationen verdecken, Tempolimits, Gefahrenhinweise oder Vorfahrtsregeln. Die Aufkleber müssen regelmäßig und aufwendig entfernt werden. Geht der Kleber nicht richtig ab, müssen Schilder oder sogar ganze Ampelanlagen ausgetauscht werden. Kosten für die Steuerzahler, die man vermeiden kann. Stefanie Hofmann, Darmstadt.
3: Augen auf, Mund zu, nicht lächeln bitte und klick. Fertig ist das perfekte biometrische Passbild. Oder doch nicht? Glaubt man Forschern von der Hochschule Darmstadt, werden vor allem Menschen mit dunkler Hautfarbe beim Erstellen von Passfotos benachteiligt. Seit einigen Jahren gibt es eine von der EU ins Leben gerufene Software zur Qualitätssicherung für biometrische Fotos. Bei der Entwicklung haben die Forscher aber festgestellt, dass Fotos hellhäutiger Menschen immer besser bewertet werden. In Darmstadt baut das Team deswegen einen weltweit einzigartigen Datensatz mit aktuell fast 200 Menschen verschiedenster Hautfarben auf, an dem die Software trainieren soll. Ziel sei es, dass alle Menschen gleich behandelt werden. Julian Möhring, Darmstadt.
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4: Ja, noch ist ein bisschen frisch, aber nachher wird's wieder sehr warm bis heiß. Martin Gutz sagt uns, wie heiß genau.
5: Bei uns in Südhessen sind Sonne und Wärme heute wieder zu Gange. Erst kommt die Sonne, die ist ab jetzt unterwegs und sie scheint unermüdlich den ganzen Tag über. Außerdem erwärmt sie die teils noch frische Luft recht schnell. Bis zum Nachmittag ist mit so 28 bis 33 Grad dann noch die große Wärme wieder da. Die höchsten Werte erreichen wir an der Bergstraße. Und schließlich bleibt der Himmel auch am Abend klar. Dann haben wir alle die Möglichkeit, die Sonnenfinsternis zu sehen.
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6: Erstmal Vorsicht auf der A5 Kassel Richtung Frankfurt. Zwischen Alsfeld West und Homberg oben liegt ein Metallteil auf dem mittleren Fahrstreifen. A5 Kassel Richtung Frankfurt. Am Westkreuz Frankfurt steht auf der Verbindung zur A648 in Richtung Frankfurt ein defektes Fahrzeug. Die A7 Fulda Richtung Kassel ist zwischen Bad Hersfeld West und Homberg-Efze wegen Bergungsarbeiten im Baustellenbereich gesperrt. Wir haben es in HR4 gehört, es hat ein mit Öl beladener LKW gebrannt. Der LKW muss erstmal geborgen werden, das heißt, das Öl muss erst abgepumpt werden und erst danach kann der LKW abtransportiert werden. Aktuell haben wir ab dem Kirchhammer Dreieck 5 Kilometer Stau. Der Verkehr wird ab Bad Hersfeld West über die U35 abgeleitet. Die U35 führt sie über Auer, Mühlbach, Heinrode und Hausen. Die A60 Mainz Richtung Rüsselsheim, zwischen Mainz-Weisenau und Bischofsheim, 5 Kilometer stockender Verkehr. Es geht weiter auf der A66 Wiesbaden Richtung Frankfurt, zwischen Wiesbaden-Frauenstein und Wiesbaden-Mainzer Straße, 4 Kilometer stockender Verkehr und dadurch auch 5 Kilometer Stau auf der A643 heißt das, zwischen Dreieck Mainz und dem Schiersteiner Kreuz. Und A671 Mainz Richtung Wiesbaden, zwischen dem Mainspitzdreieck und Hochheim Süd, 2 Kilometer Stau wegen einer Baustelle. Der linke Fahrstreifen ist deshalb gesperrt und der HR4 Staurechner meldet eine Verzögerung von etwa einer Viertelstunde im Moment.
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6: Ich habe mich gestern Morgen schon gefreut, dass wir mit Wolle Petri aufgestanden sind. Und ich habe ja erzählt, am Wochenende war ich auf dem Geburtstag und die Tanzfläche war zwischendurch, ja, wie es halt so ist auf Partys, dann mal leer. Und dann hat der DJ Wolfgang Petri aufgelegt. Und wirklich sofort, genau in diesem Moment, standen wir alle auf der Tanzfläche, haben uns Arm in Arm dahingestellt und zusammen gesungen. Und ich habe uns das Lied mal für heute Morgen bestellt, was da lief. Du bist ein Wunder.
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Tony Christie in HR4, 20 vor 8 ist es jetzt. Ich habe mich gerade mal durch die HR4 Live-Wetterkameras geklickt. Es sieht ja überall blau aus am hessischen Himmel. Ich habe nicht eine Wolke gefunden und das bleibt heute den ganzen Tag über auch so. Und der große Vorteil ist natürlich, für alle, die nachher Sonnenfinsternis gucken wollen, ist das die perfekte Voraussetzung. Ne? So ohne Wolken. Der perfekte Blick auf den Himmel. Die partielle Sonnenfinsternis beginnt ja am frühen Abend und erreicht dann so gegen Viertel nach 8, also 20.15 Uhr heute Abend ihren Höhepunkt. Und zu diesem Zeitpunkt steht die Sonne allerdings schon sehr tief über dem Horizont. Deshalb müssen wir dann halt weiter nach oben. Ne? So aus der Kasseler Senke raus zum Beispiel wird es schwierig, das zu sehen. Oder ja auch in Frankfurt. Also da muss man sich auch hohe Punkte drumherum suchen. Und wenn Sie jetzt keine Ahnung haben, wo Sie da hin können, wir haben uns da mal was überlegt und haben das alles zusammengeschrieben auf hessenschau.de. Also da haben wir viele hohe Punkte für Sie, wo man heute am besten die Sonnenfinsternis gucken kann. Klicken Sie sich mal rein.

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1: Wieder mit Katja Metz aus dem HR4-Team. Die Trockenheit ist eine echte Herausforderung für unsere Landesgartenschau in Oberhessen nächstes Jahr. Für die Bäume, die dafür frisch gepflanzt worden sind.
2: Zum Glück gibt es viele ehrenamtliche Helferinnen und Helfer, die die jungen Bäume gießen. Die würden bei der Witterung wohl sonst schlicht und einfach vertrocknen. Das Team der Landesgartenschau Oberhessen ist super happy über die Hilfe und freut sich übrigens über jeden, der Lust hat, ehrenamtlich anzupacken. Einfach melden.
1: So jung kommen wir bei einer partiellen Sonnenfinsternis nicht mehr zusammen. Die nächste ist nämlich erst im Jahr 2080.
2: Ja, und das ist eigentlich für alle von uns ein bisschen sehr lange hin, ne?
1: Ja, ich plane da jetzt eher nicht mehr.
2: Deswegen heute Abend Sophie gucken. Höhepunkt ist um 20.15 Uhr, dann ist die Sonne zu fast 90% vom Mond verdeckt. Und der Place to be schlechthin in Hessen ist natürlich unser höchster Top-Sophie-Berg. Und das kann ja nur die Wasserkuppe sein. Super Sicht, nur der Himmel über dir.
1: Ja, und da sehen wir dann auch gleich optimal die Sternschnuppen fliegen, ne? Die Perseiden.
2: Hunderte Sternschnuppen sollen heute Nacht über den Himmel flitzen.
1: Hein Simons, den wir vor allem als Heinche kennen, hat heute Grund zu feiern. Heinche wird 71. Glückwunsch!
2: Heinche lebt mit seiner Familie in Belgien auf einem Reiterhof und da veranstaltet er Ende des Monats übrigens ein öffentliches Hoffest mit Live-Musik.
1: Ja, daraus dürfen wir dann hoffentlich schließen, dass er soweit fit ist, ne? Alles Gute zum Geburtstag, Heinche.
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1: 8 Uhr. Polizei ermittelt nach mehreren Waldbränden in Hessen. Bilger sieht Versorgung trotz Niedrigwassers gesichert. Deutsches Team holt weitere Medaillen bei Leichtathletik-EM. Das Wetter sonnig und trocken, 27 bis 33 Grad. Die Nachrichten mit Dagmar Nuhn. Guten Morgen. Auch letzte Nacht hat die Feuerwehr wieder Glutnester im Wald bei Rodenbach im Main-Kinzig-Kreis gelöscht, 2 Tage nach dem großen Brand dort. Inzwischen geht die Polizei davon aus, dass es Brandstiftung war. HR-Reporter Tobias Weiler-Mattes.
2: Die Ermittler sagen, der oder die Verursacher könnten möglicherweise mit einem Fahrzeug unterwegs gewesen sein und Taschen dabei gehabt haben. Die Polizei sucht nach Zeuginnen und Zeugen. Im Wald bei Rodenbach waren am Montagmittag mehrere Feuer ausgebrochen und hatten sich zu einem Großbrand entwickelt. Laut Polizei sind 55 Hektar Wald betroffen, eine Fläche so groß wie fast 80 Fußballfelder.
1: Im Main-Kinzig-Kreis hat es außerdem 2 weitere Feuer gegeben, und zwar in Maintal-Dörnigheim. Sie sind zwar deutlich kleiner, aber auch hier ist laut Polizei Brandstiftung nicht ausgeschlossen. Trotz des Niedrigwassers auf großen Wasserstraßen wie Rhein, Main und Donau, die Versorgung in Deutschland ist gesichert. Das hat Bundesverkehrsminister Bilger in der Rheinischen Post gesagt. ARD-Hauptstadtkorrespondentin Nicole Markwald.
3: Bundesverkehrsminister Steffen Bilger rechnet damit, dass die Probleme mit Niedrigwasser noch den gesamten August bestehen bleiben. In einem Interview mit dem Redaktionsnetzwerk Deutschland sprach sich Bilger für einen Ausbau der Flüsse aus. Er sagte, grundsätzlich sollten wir alle ein Verständnis dafür haben, dass die Wasserstraße Unterstützung verdient, weil sie der umweltfreundlichste Verkehrsträger ist. Heute beraten die Verkehrsminister von Bund und Ländern über die schwierige Lage der Binnenschifffahrt.
1: Nach dem Erdbeben in Kolumbien steigt die Zahl der Opfer weiter an. Die örtlichen Behörden sprechen jetzt von über 250 Toten und 2500 Verletzten. Tausende Menschen sind obdachlos geworden und zu einigen der am stärksten betroffenen Gebiete gibt es noch gar keinen Kontakt. Schwerer Unfall an einem Bahnübergang in Reichelsheim in der Wetterau. Laut Bundespolizei ist dabei eine 65-Jährige lebensgefährlich verletzt worden. Die Frau soll gestern Abend trotz geschlossener Schranke und roter Ampel mit ihrem Auto über die Gleise gefahren sein. Eine Regionalbahn habe das Auto gerammt und die Frau eingeklemmt. Dabei wurden auch 4 Zuginsassen verletzt. Der Bahnübergang und die Bahnstrecke Friedberg-Nidda bleiben vorerst gesperrt. Bei der Leichtathletik-EM in England hat Merlin Hummel von Eintracht Frankfurt Silber im Hammerwurf geholt. Damit ist er jetzt nicht nur Vize-Weltmeister, sondern auch Vize-Europameister. Außerdem gab es Bronze für Owen Ansah im 100-Meter-Lauf der Männer. Aus dem ARD-EM-Team Martin Roschitz.
4: Owen Ansah lässt die Diskussionen der vergangenen Tage zumindest für ein paar Sekunden hinter sich und sprintet aufs Podest über 100 Meter als erster Deutscher seit 40 Jahren. Ansah hält dem enormen Druck stand und liefert in Birmingham die sportliche Antwort auf die Schlagzeilen rund um seine nicht abgegebene Dopingprobe. Platz 3 hinter den Briten Glaive und Azu.
1: Und das passiert heute noch. Das Bundeskabinett will unter anderem die Geheimdienstreform auf den Weg bringen. Verfassungsschutz und Bundesnachrichtendienst sollen mehr Befugnisse bekommen. Und in Frankfurt startet die WM der rhythmischen Sportgymnastik. Mit dabei ist die mehrfache Weltmeisterin und Olympiasiegerin Daja Fafolomiev. Das waren die Nachrichten.
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6: Die Sonne scheint heute den ganzen Tag ohne eine einzige Wolke am hessischen Himmel. Das sind so die perfekten Bedingungen, um nachher die Sonnenfinsternis zu gucken. Martin Gutt hat uns die genauen Aussichten mitgebracht.
7: Jetzt die Sonne und nachher die große Wärme. So sieht es heute hier in Südhessen aus. Die Luft ist klar, derzeit noch moderat temperiert. Sie erwärmt sich aber noch auf Höchstwerte von 28 bis 33 Grad. Klar und sehr warm ist es dann auch heute Abend zur Sonnenfinsternis. Auch morgen geht hier zwischen Rheinhessen und Mainfranken alles den mittlerweile gewohnten Hochsommergang. Die Sonne scheint und es gibt bis zu 36 Grad. Und am Freitag wird es noch heißer.
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6: Die A7 Fulda Richtung Kassel ist zwischen Bad Hersfeld-West und Homberg-Efze wegen Bergungsarbeiten im Baustellenbereich gesperrt. Wir haben es gehört in HR4, es hat ein LKW gebrannt. Das Ganze muss geborgen werden. Dadurch ab dem Kirchheimer Dreieck 5 Kilometer Stau. Der Verkehr wird ab Bad Hersfeld-West über die U35 abgeleitet. Die Umleitung führt sie über Auer, Mühlbach, Heinrode und Hausen. So kommen sie drumherum. Und das alles zum Nachlesen und zum Nachhören gibt es auch nochmal in ARD Sounds. A60, Mainz Richtung Rüsselsheim, zwischen Mainz-Weisenau und Bischofsheim, 5 Kilometer Stau. A66 Wiesbaden Richtung Frankfurt zwischen Wiesbaden-Frauenstein und Wiesbaden-Mainzer Straße 5 Kilometer stockender Verkehr. Und dadurch auch 6 Kilometer Stau und stockender Verkehr auf der A643 zwischen dem Dreieck Mainz und dem Schiersteiner Kreuz. A66 Frankfurt Richtung Wiesbaden zwischen Diedenbergen und Wallau 2 Kilometer stockender Verkehr. Und dadurch auch 2 Kilometer stockender Verkehr auf der A3 und zwar zwischen Rauenheim und dem Wiesbadener Kreuz. A67 Darmstadt Richtung Mannheim. Zwischen Pfungstadt und Gernsheim 3 Kilometer Stau wegen eines defekten LKW auf dem linken Fahrstreifen. A671 Mainz Richtung Wiesbaden. Zwischen dem Mainspitzdreieck und Hochheim Süd 2 Kilometer Stau wegen einer Baustelle. Der linke Fahrstreifen ist deshalb gesperrt. Und der HR4-Staurechner meldet eine Verzögerung von 15 bis 20 Minuten im Moment. Und noch eine Meldung von der A5 Kassel Richtung Frankfurt. Zwischen dem Bad Homburger Kreuz und dem Nordwestkreuz Frankfurt streckenweise stockender Verkehr.
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6: Schönen guten Morgen. Bei Vicky Leandros spürt man sofort diese wohlige Wärme, wenn man sie hört. Und wenn man dann auch noch morgens so ein schönes Kompliment bekommt, dann kann der Tag doch eigentlich nur toll werden. Du bist mein schönster Gedanke.
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0: Hot Chocolate in HR4. Es ist 13 nach 8. 2,3 Millionen Euro für ein Kunstwerk. Ja, das muss man sich leisten können, ne? Und sorgt schon mal für heftige Diskussionen, wie gerade in Frankfurt, wo über der Konstablerwache jetzt ein neuer Blickfang hängt. Groß, bunt und seit gestern Abend sogar beleuchtet. Ja, die Kosten sind das eine, aber immerhin gefällt es vielen dann doch auch ganz gut.
1: Ich habe es einmal bei Tageslicht gesehen und einmal jetzt im Dunkeln. Ich muss sagen, im Dunkeln kommt nochmal dieser Effekt raus. Sieht fast aus ein bisschen wie so ein Hologramm. Wir haben auch gerade schon gesagt, hier meine Freundin und ich, dass man das von jeder Seite ein bisschen anders betrachten kann. Es verändert sich ja dadurch auch. Ich glaube, dieser Effekt soll auch vielleicht entstehen.
2: Ich finde das echt cool. Das hat so in der Stadt mal gefehlt. So ein bisschen Kultur und Kunst, das gehört dazu.
3: Ich habe es natürlich vorher schon gesehen, ja, und auf Facebook die ganzen tollen Bilder. Und es ist schon sehr beeindruckend. Es war zwar auch sehr teuer, aber es ist schon was Besonderes.
4: Also ich finde das Kunstwerk an sich sehr, sehr schön. Allerdings hätte ich das Geld tatsächlich anders genutzt, ja.
0: Ja, wenn schon teuer, dann noch wenigstens schön, ne? Das Kunstwerk an der Konstablerwache in Frankfurt ist seit gestern beleuchtet.

0: Hier ist HR4 um 20 nach 8. 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

0: Simon Garfunkel in HR4. Jetzt ist es 8:30.
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2: Wenn sich heute Abend ab 7:20 die untergehende Sonne verfinstert, dann sind sicher auch in Südhessen einige Himmelsgucker auf der Suche nach einem schönen Platz, um die zumindest teilweise Sonnenfinsternis anzugucken. Die Sternwarten in der Region sind da in diesem Fall allerdings kein guter Tipp, denn sowohl die in Heppenheim als auch die in Darmstadt und Trebur sind geschlossen. Denn von dort könnte man gar nichts sehen. Die Sonne ist um die Zeit schon viel zu tief im Westen hinter den Bäumen. Also lieber die Schutzbrille einpacken und einen schönen Platz am Hang mit Blick nach Westen suchen. Eine Alternative ist auch der Livestream von der ESA. Die zeigen die volle Sonnenfinsternis aus Spanien. Zu sehen auf YouTube. Petra Demann, Studio Südhessen.
3: Heute geht es endlich los. Die WM der rhythmischen Sportgymnastik startet in der Frankfurter Festhalle. Die deutschen Athletinnen sind natürlich mega aufgeregt, freuen sich schon lange auf die Heim-WM. Aber natürlich ist die 19-jährige Olympiasiegerin Daria Varfolomeev der Star. 5 WM-Titel gewann sie im letzten Jahr. Aber auch wenn die Erwartungen so groß sind, hofft Varfolomeev darauf, das alles irgendwie auch genießen zu können. Denn die Festhalle an sich ist schon eine außergewöhnliche Bühne für die rhythmische Sportgymnastik. Wer noch Karten will, um sich das Spektakel anzuschauen, hat's ziemlich schwer. Die Finaltage ab Freitag sind schon lange ausverkauft. Aus der Sportredaktion Christian Adolf.
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0: Noch ist es ein bisschen frisch, aber nachher wird's wieder sehr warm bis heiß. Martin Gutz sagt uns, wie es genau wird.
4: Bei uns in Südhessen sind Sonne und Wärme heute wieder zugange. Erst kommt die Sonne, die ist ab jetzt unterwegs und sie scheint unermüdlich den ganzen Tag über. Außerdem erwärmt sie die teils noch frische Luft recht schnell. Bis zum Nachmittag ist mit so 28 bis 33 Grad dann noch die große Wärme wieder da. Die höchsten Werte erreichen wir an der Bergstraße. Und schließlich bleibt der Himmel auch am Abend klar. Dann haben wir alle die Möglichkeit, die Sonnenfinsternis zu sehen.
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0: Vorsicht auf der A7 Kassel Richtung Fulda. Zwischen Bad Hersfeld West und dem Kirchheimer Dreieck liegt ein Metallrohr auf dem linken Fahrstreifen. Die A7 Fulda Richtung Kassel ist zwischen Bad Hersfeld West und Homberg-Efze wegen Bergungsarbeiten im Baustellenbereich gesperrt. Wir haben es in HR4 gehört, dort hatte ein LKW gebrannt, dadurch ab dem Kirchheimer Dreieck aktuell 6 Kilometer Stau. Der Verkehr wird ab Bad Hersfeld West über die U35 abgeleitet. Die führt sie über Auer, Mühlbach, Heinrode und Hausen, diese Umleitung. Und die Umleitungsempfehlung für den Fernverkehr von der A4 kommend, fahren Sie ab Wommen über die B400 und die A44. So kommen Sie drumherum. Und wenn Ihnen das jetzt so schnell ging, Sie können das alles nochmal nachhören und auch nachlesen in der App ARD Sounds. Die A60 Mainz Richtung Rüsselsheim. Zwischen Mainz-Hechtsheim Ost und Bischofsheim 6 Kilometer Stau und stockender Verkehr. A66 Wiesbaden Richtung Frankfurt. Zwischen Wiesbaden-Frauenstein und Wiesbaden-Mainzer Straße 5 Kilometer stockender Verkehr. Und dadurch auch 6 Kilometer Stau und stockender Verkehr auf der A643 zwischen dem Dreieck Mainz und dem Schiersteiner Kreuz. A66 jetzt, Frankfurt Richtung Wiesbaden, zwischen Diedenbergen und Wallau 2 Kilometer stockender Verkehr und dadurch auch nochmal 2 Kilometer stockender Verkehr auf der A3 zwischen Raunheim und dem Wiesbadener Kreuz. Das war es immer noch nicht, es geht weiter auf der A643 Mainz Richtung Wiesbaden. Zwischen dem Dreieck Mainz und dem Schiersteiner Kreuz 6 Kilometer Stau und stockender Verkehr. A671 Mainz Richtung Wiesbaden. Zwischen Mainspitz-Dreieck und Hochheim Süd 2 Kilometer Stau wegen einer Baustelle. Der linke Fahrstreifen ist gesperrt und der HR4-Staurechner zeigt eine Verzögerung von etwa 15 Minuten. Wenn das so weitergeht, brauche ich gleich ein Beatmungszelt. Die B3 Frankfurt-Friedberg ist zwischen Okhaben und dem Abzweig nach Niederwöllstadt nach einem Unfall in beiden Richtungen gesperrt. Dadurch Stau. Bitte umfahren Sie diesen Bereich möglichst weiträumig. So, das war's jetzt aber auch.
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0: Wir sorgen mal wieder dafür, dass ein paar Töne in unser Ohr kommen, ne? So Töne, die man sofort verinnerlicht. Genauso ist das, wenn Billy Joel sich ans Klavier setzt. My Life ist so ein Hit. Den hat man sekundenschnelle verinnerlicht und er bringt einen sofort in die Gänge.
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Die Marsch in HR4. Es gibt nicht nur das, was man sieht. Stimmt, es gibt auch noch die Dinge, die wehtun. Im besten Fall tun sie aber nicht für immer weh, sondern nur beim ersten Mal. Stefan Waggershausen begleitet uns jetzt in den Mittwochmorgen um 8:45 Uhr.

0: Locals in HR4 und gleich erfahren wir von Katja Metz aus dem HR4-Team, was ein Lächeln alles auslösen kann, in diesem Fall bei Hunden.
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0: Katja, Lächeln plus Hund ergibt was?
2: Das macht den Hund tatsächlich happy, haben Forscher in Wien herausgefunden. Hunde können unser Gesicht lesen, können erkennen, in welcher Stimmung wir sind. Und wenn du lächelst, erkennt der Hund deine gute Stimmung. Mhm. Und das löst bei ihm auch Freude aus und wirkt sogar wie ein Leckerli, wie eine Belohnung.
0: Irre.
2: Wenn der Hund etwas lernen soll, sagen die Forscher, ist Lächeln und Freude vermitteln genauso wichtig wie das Leckerli.
0: Sie haben es bei uns in HR4 schon gehört. Bei Rodenbach im Main-Kinzig-Kreis ist die Feuerwehr weiterhin im Einsatz und löscht nach dem großen Waldbrand aufflammende Glutnester.
2: Und es gilt weiterhin, dass die Gegend kein Ort für einen Spaziergang ist. Bloß mal gucken, was die da so machen. Nee, ist nicht. Zum einen, um den Einsatzkräften nicht vor den Füßen rumzuspringen und zum anderen, um sich selbst nicht zu gefährden.
0: Die verkohlten Baumgerippe sind nämlich gefährlich.
2: Hohlgebrannte Bäume können umstürzen, Äste können runterkrachen. Da hat einfach keiner, der nicht im Einsatz ist, etwas verloren.
0: Fehlen noch die Temperaturniederschlagswerte. Hier kommen sie. Gestern hatten wir ja eine Hitzepause bei tagsüber höchstens 29 Grad an der Messstelle in Frankfurt am Flughafen. 23 Grad waren es in Schauenburg. Nachts ist die Temperatur in Frankfurt dann auf 17 Grad gefallen. In Schauenburg ging es auf 10 Grad runter.
2: Und nennenswerten Niederschlag hat es nicht gegeben.
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13: 9 Uhr. Bundeskabinett befasst sich mit Geheimdienstreform. EU will Verpackungsmüll mit neuen Regeln reduzieren. Polizei ermittelt nach Bränden im Main-Kinzig-Kreis. Das Wetter sonnig und trocken, 27 bis 33 Grad. Die Nachrichten mit Dagmar Nuhn. Guten Morgen. Die Geheimdienste in Deutschland sollen deutlich mehr Befugnisse bekommen. Die Reform dafür will das Kabinett nachher auf den Weg bringen. Ziel ist es, Spionage und Cyberangriffe besser abzuwehren. ARD-Hauptstadtkorrespondentin Dagmar Pepping.
14: Für Innenminister Dobrindt steht fest, die deutschen Nachrichtendienste müssen zu richtigen Geheimdiensten werden, so wie in anderen Ländern. Der Bundesnachrichtendienst hat bisher vor allem Informationen gesammelt. Künftig können seine Mitarbeiter auch aktiv eingreifen, um Gefahren abzuwehren. Darüber hinaus erhalten der BND und der Verfassungsschutz mehr Befugnisse, um Daten zu sammeln und auszuwerten. Die Reform ist umstritten. Kritiker beklagen unter anderem einen massiven Eingriff in die Grundrechte.
13: Trotz des Niedrigwassers auf großen Wasserstraßen wie Rhein, Main und Donau, die Versorgung in Deutschland ist gesichert. Das hat Bundesverkehrsminister Bilger in der Rheinischen Post gesagt. ARD-Hauptstadtkorrespondentin Nicole Markwald.
15: Bundesverkehrsminister Steffen Bilger rechnet damit, dass die Probleme mit Niedrigwasser noch den gesamten August bestehen bleiben. In einem Interview mit dem Redaktionsnetzwerk Deutschland sprach sich Bilger für einen Ausbau der Flüsse aus. Er sagte, grundsätzlich sollten wir alle ein Verständnis dafür haben, dass die Wasserstraße Unterstützung verdient, weil sie der umweltfreundlichste Verkehrsträger ist. Heute beraten die Verkehrsminister von Bund und Ländern über die schwierige Lage der Binnenschifffahrt.
13: Die EU will, dass es weniger Verpackungsmüll gibt. Deshalb gelten ab heute schrittweise neue Regeln, zum Beispiel neue Höchstwerte für PFAS. Diese sogenannten Ewigkeitschemikalien bauen sich in der Umwelt und im Körper kaum ab. Künftig müssen Verpackungen recyclingfähig sein und so klein wie möglich. Nach dem großen Waldbrand in Rodenbach hat es im Main-Kinzig-Kreis zwei weitere Feuer gegeben. Laut Polizei brannte es gestern Abend auch in Maintal-Dörnigheim. Auch hier schließen die Ermittler nicht aus, dass die Feuer absichtlich gelegt wurden. Beim Großbrand in Rodenbach wird inzwischen offiziell wegen Brandstiftung ermittelt. Dort wurde eine Fläche von fast 80 Fußballfeldern zerstört. Vor dem Landgericht in Darmstadt muss sich jetzt ein ehemaliger Sporttrainer vor Gericht verantworten. Dem 36-Jährigen wird unter anderem sexueller Missbrauch von Kindern vorgeworfen. HR-Reporter Max Kliemann.
16: Der Angeklagte soll als Sporttrainer von Kindern und Jugendlichen insbesondere in Heppenheim tätig gewesen sein. Dabei soll er Kinder und Jugendliche unter anderem sexuell berührt haben. Ein Betroffener zeigte ihn dann an. Bei einer Durchsuchung stellten die Ermittler verdächtige Bilddateien sicher. Ihm wird außerdem vorgeworfen, Kinder- und jugendpornografische Inhalte besessen und in einem Fall auch per Computer verschickt zu haben. Außerdem soll er heimlich Aufnahmen gemacht haben.
13: Und auch das haben wir heute im Blick. Zum ersten Mal muss sich der Konzern Meta vor einem US-Gericht verantworten wegen des Vorwurfs, seine sozialen Netzwerke würden Jugendliche süchtig machen. 4 US-Bundesstaaten fordern deshalb Einschränkungen. Und heute Abend können die Menschen in Europa eine Sonnenfinsternis erleben. Ab kurz nach 7 schiebt sich der Mond teilweise vor die Sonne. Das waren die Nachrichten.
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17: Ja, wir haben die perfekten Bedingungen, um die Sonnenfinsternis zu gucken. Der Himmel ist blau und die Sonne scheint den ganzen Tag. Mehr von Martin Gutt.
18: Jetzt die Sonne und nachher die große Wärme. So sieht es heute hier in Südhessen aus. Die Luft ist klar, derzeit noch moderat temperiert. Sie erwärmt sich aber noch auf Höchstwerte von 28 bis 33 Grad. Klar und sehr warm ist es dann auch heute Abend zur Sonnenfinsternis. Auch morgen geht hier zwischen Rheinhessen und Mainfranken alles den mittlerweile gewohnten Hochsommergang. Die Sonne scheint und es gibt bis zu 36 Grad. Und am Freitag wird's noch heißer.
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17: Die A7, Fulda Richtung Kassel, ist zwischen Bad Hersfeld-West und Homberg-Efze wegen Bergungsarbeiten weiterhin gesperrt. Dort hatte ja im Baustellenbereich ein LKW gebrannt. Dadurch ab dem Kirchheimer Dreieck im Moment 6 Kilometer Stau. Der Verkehr wird ab Bad Hersfeld-West über die U35 abgeleitet. Die führt sie über Auer, Mühlbach, Heinrode und Hausen. Und die Umleitungsempfehlung für den Fernverkehr von der A4 kommend: ab Wommen über die B400 und die A44 ausweichen. Die A60 Mainz Richtung Rüsselsheim, zwischen Mainz-Hechtsheim Ost und Bischofsheim 6 Kilometer Stau und stockender Verkehr im Moment. A66 Wiesbaden Richtung Frankfurt, zwischen Wiesbaden-Frauenstein und Wiesbaden-Mainzer Straße streckenweise stockender Verkehr und dadurch auch 6 Kilometer Stau und stockender Verkehr auf der A643 zwischen dem Dreieck Mainz und dem Schiersteiner Kreuz. A671 Mainz Richtung Wiesbaden, zwischen dem Mainspitz-Dreieck und Hochheim Süd 2 Kilometer Stau wegen einer Baustelle. Der linke Fahrstreifen ist gesperrt und der HR4-Staurechner zeigt eine Verzögerung von etwa 15 Minuten aktuell. Die B47 Bensheim Richtung Worms ist in Höhe der Autobahnanschlussstelle Bensheim wegen einer Tagesbaustelle bis heute Nachmittag um 15 Uhr gesperrt. Eine Umleitung ist für Sie eingerichtet.
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17: Guten Morgen. Das Fantastische bei Wenke Mühre ist, dass die ja nicht nur energiegeladen ist, sie hat wirklich, kann man sagen, Dynamit im Blut. Also ihre Hits zünden wirklich sofort. Erst recht, wenn sie jemandem versucht zu verklickern, dass das ja so überhaupt nicht ihr Typ ist. Wenke Mühre nimmt halt kein Blatt vom Mund, ne? Und singt einfach nur Oh no no.
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0: Viertel nach neun ist es. 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Bei uns in HR4 gibt's jede Menge auf die Ohren. Aber wir hören eben auch gerne zu und wollen wissen, was Sie so bewegt. Rainer Janka aus dem HR4-Team ist bei der HR-Radtour unterwegs gewesen und hat dabei jede Menge Menschen getroffen. Auch die Witzigen.
1: Bei mir ist der Udo. Wir sind immer noch auf der HR4-Radtour und wir hören gut zu. Und jetzt hören wir mal dem Udo zu, denn Udo ist professioneller Witzeerzähler und Büttenredner. Wie wird man denn Witzeerzähler?
2: Ja, indem man daran Spaß hat, andere Leute zu unterhalten, bis zum absoluten geht nicht mehr. Ich habe zum Beispiel Sachen durch, auf Hochzeiten, die Kapelle spielt, drei Lieder. Da komme ich her, stehe auf, mir ist da mal was passiert. Dann erzähle ich was. Und nachher war es dann bei den Hochzeiten meistens halt so, dass die Kapelle gesagt hat, wir hören auf und ich habe alleine weitergemacht. Nur singen kriege ich leider nicht hin.
1: Waren Sie denn schon immer lustig, immer schon Witze erzählt, auch in der Kindheit schon, da kam das irgendwann mal über Sie?
2: Ich gehe seit 50 Jahren Skilaufen und die Leute, die mit mir Skilaufen und die mich kennen, die sagen, Mensch, wenn du gut drauf bist, dann braucht man keinen anderen mehr in der Hütte.
1: Die Witze, woher kommen die?
2: Einfach nur eingefallen oder mal irgendwo gehört oder verfeinert oder umgebaut. Büttenreden zum Beispiel mache ich, indem ich 10, 12 Witze aneinander hänge. Das fängt zum Beispiel ganz harmlos an. Also mein Vati ist ja aus dem Osten. Der war früher beim Ulbricht Gärtner. Dann geht das dann über den Ulbricht Gärtner, über Honecker, geht dann in den Westen und es addiert sich eins zum anderen.
1: Gibt es denn auch Leute, die sagen, Udo, nicht schon wieder Witze erzählen?
2: Es gibt Leute, die sagen, also bitte heute keinen Stotterer.
1: Danke und weiterhin viel Spaß heute.
2: Ja, machen wir.

0: dir entdeckt.
1: Hier ist HR4 um 7:07. Ich überlege gerade, ob ich jemals irgendwo so eine fantastisch raue Reibeisenstimme wie die von Tina Turner gehört habe. Eine Stimme zum Genießen und noch dazu zu Musik zum Genießen. Bei We Don't Need Another Hero stimmt einfach das Gesamtpaket.

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2: Kurz nach 9:30 ist es jetzt.
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4: Eine infizierte Wunde, eine verschleppte Grippe oder ein gebrochenes Bein, das kann jeden treffen, auch ohne Krankenversicherung. Seit 20 Jahren kümmert sich die Malteser Medizin für Menschen ohne Krankenversicherung in Darmstadt genau um diese Leute, die sonst durchs Raster fallen. Ärztinnen, Ärzte und Pflegepersonal behandeln kostenlos und anonym, unabhängig von Herkunft oder Aufenthaltsstatus. Unterstützt werden sie dabei von einem Netzwerk aus Facharztpraxen und Laboren. Und zum Jubiläum gibt es jetzt eine besonders gute Nachricht. Die Anlaufstelle kann am bisherigen Standort im Marienhospital bleiben. Damit ist das ehrenamtliche Angebot weiter gesichert. Stefanie Hofmann, Darmstadt.
5: Augen auf, Mund zu, nicht lächeln bitte und klick. Fertig ist das perfekte biometrische Passbild. Oder doch nicht? Glaubt man Forschern von der Hochschule Darmstadt, werden vor allem Menschen mit dunkler Hautfarbe beim Erstellen von Passfotos benachteiligt. Seit einigen Jahren gibt es eine von der EU ins Leben gerufene Software zur Qualitätssicherung für biometrische Fotos. Bei der Entwicklung haben die Forscher aber festgestellt, dass Fotos hellhäutiger Menschen immer besser bewertet werden. In Darmstadt baut das Team deswegen einen weltweit einzigartigen Datensatz mit aktuell fast 200 Menschen verschiedenster Hautfarben auf, an dem die Software trainieren soll. Ziel sei es, dass alle Menschen gleich behandelt werden. Julian Möhring, Darmstadt.
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6: Die Sonne scheint überall in Hessen. Es wird wieder sehr warm bis heiß. Mehr von Martin Gutt.
7: Sonne und Wärme begleiten uns hier in Südhessen durch den Mittwoch. Die Wärme wird dabei immer stärker. 28 bis 33 Grad stehen am Nachmittag auf dem Programm. Am wärmsten wird's an der Bergstraße. Auch am Abend zur Sonnenfinsternis ist es klar und sehr warm, bevor es in eine 16 Grad milde Nacht geht. Morgen brennt uns die Sonne bis zu 36 Grad heran und am Freitag wird's sogar noch heißer. Ab dem Wochenende dürfen wir dann zur Hitze mal wieder auf etwas Regen hoffen.
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8: A5 Darmstadt Richtung Heidelberg. Zwischen Ladenburg und Dossenheim 3 Kilometer stockender Verkehr wegen einer Baustelle. Der linke Fahrstreifen ist gesperrt. Die A7 Fulda Richtung Kassel ist zwischen Bad Hersfeld West und Homberg-Efze noch immer wegen der Bergungsarbeiten gesperrt. Wir haben es in HR4 gehört. Dort hat im Baustellenbereich ein LKW gebrannt. Dadurch ab dem Kirchheimer Dreieck 6 Kilometer Stau im Moment. Der Verkehr wird ab Bad Hersfeld West über die U35 abgeleitet. Diese Umleitung führt sie über Auer, Mühlbach, Hainrode und Hausen. Und die Umleitungsempfehlung für den Fernverkehr von der A4 kommend: Fahren Sie ab Wommen über die B400 und die A44. So kommen Sie drumherum. A60 Mainz Richtung Rüsselsheim. Zwischen Mainz-Laubenheim und Rüsselsheim-Mitte streckenweise Stau und stockender Verkehr. Der HR4-Staurechner zeigt eine Verzögerung von etwa 15 Minuten aktuell. Und A671 Mainz Richtung Wiesbaden. Zwischen dem Mainspitz-Dreieck und Hochheim-Süd 2 Kilometer Stau wegen einer Baustelle. Der linke Fahrstreifen ist gesperrt und es dauert 15 bis 20 Minuten länger laut HR4-Staurechner.
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8: Zum Doktor gehen muss nicht sein. Dem Doktor beim Singen zuhören, ja, das schon eher. Besonders wenn es um schöne Augen geht. Die Sexy Eyes. Der singende Doktor heißt Dr. Hook.
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1: So eine Thuja-Hecke wird schön groß und am Anfang oft auch erstmal saftig grün. Ja, ist eigentlich so auf den ersten Blick der perfekte Sichtschutz. Allerdings schwächeln viele Thuja-Hecken und werden braun im Laufe der Zeit. Unsere Expertin für Hecken und Bäume ist die Baumschulmeisterin Claudia Peselmann aus Bad Homburg und sie kennt das Problem.
2: Also wir beobachten das so in den letzten 3 bis 4 Jahren, dass gerade die Thuja der Sorte Smaragd oder auch Brabant relativ schnell braun werden. Und das liegt daran, dass gerade die Sorte Smaragd mit der Hitze nicht klarkommt. Also egal, wie viel Wasser sie an die Wurzeln geben, die trockene Luft macht ihnen dermaßen zu schaffen, dass die eingehen. Das sind erst 1, 2 und auf einmal ist die ganze Hecke braun.
1: Das Braune rausreißen und was Frisches in die Lücke reinpflanzen, na, so einfach ist es dann doch nicht.
2: Da hilft eigentlich nichts. Also wir werden uns früher oder später von dieser Sorte verabschieden müssen. Gerade da, wo wirklich Stauhitze ist, also in Ballungsgebieten wie bei uns im Main-Taunus oder im Kasseler Bereich, da ist das wirklich ein Thema. Wenn da ein Drittel der Hecke schon braun ist, kann ich nicht empfehlen, dieses Drittel zu ersetzen, weil sobald das neu sitzt, fängt der Rest an braun zu werden. Das würde ich einfach nicht machen.
1: Also auf kurz oder lang kann man sich von seiner Thuja-Hecke verabschieden. Das ist natürlich weniger schön für alle, die ihre Hecke ja jetzt schon nicht mehr ganz so schön anzusehen ist, nur weil da braune Stellen drin sind. Und Claudia Peselmann sagt, ein Ersatz ist zum Beispiel der ebenfalls immergrüne Kirschlorbeer. Der ist zwar nicht mehr so beliebt, weil er auch giftig ist, aber der kann was.
2: Kirschlorbeer kommt wunderbar mit unserem Klima klar. Er ist was für Insekten, also er blüht, er hat Früchte, die Vögel fressen. Und er bietet Vögeln auch noch einen super Nistplatz. Also wir haben in den Hecken ganz, ganz oft Amselnester drin oder andere Nester, also auch Zaunkönig.
1: Und wenn man sich auch mit einer Hecke anfreunden kann, die nicht immer grün ist, ist die Hainbuche eine Alternative oder der Liguster.
2: Oder wenn man richtig was für die Vögel oder für Insekten tun will, kann man auch eine gemischte Hecke pflanzen. Also viele Leute nehmen gerne die Forsythien, weil die einen straffen, aufrechten Wuchs haben. Also man kann sie toll als Hecke nochmal formen. Weigelien. Ansonsten können Sie auch die Kornelkirsche nehmen, das ist Cornus mars, das ist auch ein Futter für Frühinsekten, die blüht gelb und im Spätsommer, die fangen gerade schon an zu reifen, kommen die Früchte. Die schmecken nicht nur den Menschen, sondern auch den Vögeln.
1: Übrigens ist der richtige Zeitpunkt für so eine neue Hecke jetzt bald im September, Oktober. Also jetzt noch in die braune Thuja-Hecke zu investieren, macht keinen Sinn. Dann lieber gleich umschwenken.
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0: fotogen ist Britta Lohmann ja sowieso, aber ich finde, wenn da noch ein Hund auf dem Bild ist, dann ist man noch umso fotogener und dann geht ja der Blick sowieso Richtung Hund. Ich rede über das Bild auf hr4.de. Britta Lohmann ist da.
1: Ja.
0: Du hast ein Selfie gemacht.
1: Im Urlaub.
0: Ja. Ja. Mit deinem Hund Boomer.
1: Richtig. Und der guckt richtig schön in die Kamera.
0: Ich wollte
1: ne?
0: gerade sagen, der sieht so ein bisschen aus, als ob er lächelt. Das sieht echt total schön aus. Muss man gesehen haben auf hr4.de. Da können Sie ja sowieso mal reinklicken, wenn Sie wollen.
1: Absolut. Schöne Bildergalerie.
0: Passiert ja eine Menge bei uns auf hr4.de. Und Britta Lohmann macht weiter.
1: Ja.
0: Und bei dir passiert hoffentlich auch eine Menge.
1: Denke ich doch.
0: Dann sind wir da zuversichtlich. Ich wünsche einen schönen Mittwoch.

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8: 10 Uhr. Bundeskabinett befasst sich mit Geheimdienstreform. Verkehrsminister beraten über Niedrigwasserlage. Partielle Sonnenfinsternis beginnt am Abend. Das Wetter sonnig und trocken, 27 bis 33 Grad. Die Nachrichten mit Dagmar Nuhn. Das Bundeskabinett will heute eine Reform der Geheimdienste auf den Weg bringen. Sie sollen deutlich mehr Befugnisse bekommen. Innenminister Dobrindt sagt, das sei nötig, weil der Staat auch anderen Gefahren ausgesetzt sei als früher. Dazu gehörten Sabotage oder Cyberangriffe. ARD-Korrespondentin Efi Seibert.
9: Bisher können die deutschen Dienste da eigentlich nur zugucken, Informationen sammeln und auswerten. In Zukunft sollen sie selbst aktiv werden können. Im Bedrohungsfall zum Beispiel dürfen sie Handys manipulieren und abhören, Produktionsanlagen im Ausland sabotieren oder Unternehmen hacken. Die Datenschutzbeauftragte, die warnt davor, dass Menschen, die von Geheimdiensten zukünftig ausspioniert werden, dass die kaum noch Möglichkeiten haben werden, sich zu wehren.
8: Mehr islamistische und linksextreme Straf- und Gewalttaten in Hessen. Das Innenministerium stellt in Wiesbaden gerade den aktuellen Verfassungsschutzbericht vor. Demnach hat es im vergangenen Jahr 67% mehr Taten von Islamisten und Linksextremisten gegeben im Vergleich zum Jahr davor. Nach Angaben von Innenminister Poseck bleibt die größte Bedrohung aber der Rechtsextremismus. Die angespannte Lage in der Binnenschifffahrt beschäftigt heute die Verkehrsminister von Bund und Ländern. Sie beraten in einer Schaltkonferenz über das Niedrigwasser in den Flüssen und die Folgen für die Wirtschaft. ARD-Hauptstadtkorrespondentin Nicole Markwald.
10: Die Situation ist weiter angespannt. Wegen der anhaltenden Hitze wird befürchtet, dass zum Beispiel der Rhein im Laufe dieser Woche nicht mehr durchgängig befahrbar sein wird. Wegen niedriger Wasserstände in mehreren Flüssen können Schiffe deutlich weniger Ladung transportieren oder gar nicht mehr fahren. Mehrere Bundesländer haben deshalb das Sonntagsfahrverbot für Lastwagen ausgesetzt, um Transporte teilweise auf die Straße zu verlagern.
8: Positive Halbjahresbilanz beim Düngemittelhersteller K+S. Das Unternehmen aus Kassel hat seinen Umsatz im Vergleich zum Vorjahr deutlich gesteigert und blickt entsprechend positiv auf die nächsten Monate. HR-Reporter Marcel Ruge.
11: Gründe für das gute Geschäft seien die hohe Nachfrage nach Kali, eine gestiegene Produktion, aber auch der gute Absatz von Auftausalz im Winter, sagt Konzernchef Christian Meyer. Der Umsatz lag im zweiten Quartal bei 978 Millionen Euro, rund 100 Millionen Euro mehr als vor einem Jahr. Entsprechend schraubt das Unternehmen auch seine Geschäftserwartungen für dieses Jahr nach oben.
8: Heute Abend schiebt sich der Mond vor die Sonne und es wird dämmerig oder ganz dunkel. In Spanien wird es eine totale Sonnenfinsternis sein. Bei uns verdeckt der Mond die Sonne teilweise. HR-Reporterin Gabi Beck.
12: Die partielle Sonnenfinsternis heute Abend ab etwa 19 Uhr verspricht bei klarer Sicht ein Naturschauspiel. Und das während die Sonne im Nordwesten untergeht. In Hessen wird die Sonne dabei zu etwa 90% vom Mond verdeckt. Danach folgt die Perseidennacht mit vielen Sternschnuppen. Die Hartwald-Sternwarte in Bad Zwesten, die Urania-Sternwarte in Wiesbaden und die Sternwarte Limburg etwa haben freie Sicht auf den Horizont und öffnen heute. Gute Sicht bieten außerdem unbewaldete Hügel, allen voran Hessens höchster Berg, die Wasserkuppe.
8: Das waren die Nachrichten.
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13: Die Sonne scheint heute und das den ganzen Tag bei Werten zwischen 27 und 33 Grad. Fritzlar im Schwalm-Eder-Kreis bekommt 29, Flieden im Landkreis Fulda 30, Bad Vilbel in der Wetterau 32 Grad. Morgen auch sonnig und zunehmend heiß, Höchstwerte 30 bis 35 Grad. Freitag noch heißer, 33 bis 38 Grad und Samstag auch noch häufig Sonnenschein, aber auch schon ein paar Wolkenfelder. Im Tagesverlauf einzelne Schauer und Gewitter möglich, kann aber auch trocken bleiben. 30 bis 38 Grad.
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13: 4:10 blicken wir auf die Straßen. Vorsicht auf der A4. Erfurt Richtung Kirchheimer Dreieck zwischen Friedewald und Bad Hersfeld. Eine ungesicherte Unfallstelle auf dem rechten Fahrstreifen im Baustellenbereich. In der Gegenrichtung liegen zwischen Bad Hersfeld und Friedewald Fahrzeugteile auf der Fahrbahn. A5 Darmstadt Richtung Heidelberg zwischen Ladenburg und Dossenheim. 3 Kilometer stockender Verkehr wegen einer Baustelle. Der linke Fahrstreifen ist gesperrt. Die A7 Fulda Richtung Kassel ist zwischen Bad Hersfeld West und Homberg-Efze wegen Bergungsarbeiten gesperrt. Hier hatte im Baustellenbereich ein LKW gebrannt, dadurch ab dem Kirchheimer Dreieck 6 Kilometer Stau. Der Verkehr wird ab Bad Hersfeld West über die U35 abgeleitet. Die Umleitungsempfehlung für den Fernverkehr von der A4 kommend ab Wommen über die B400 und die A44. A60, Mainz Richtung Rüsselsheim. Zwischen Mainz-Laubenheim und Rüsselsheim-Mitte. Streckenweise Stau und stockender Verkehr. Da müssen Sie etwa eine Viertelstunde mehr Zeit einplanen. A671, Mainz Richtung Wiesbaden. Zwischen Mainz-Spitz-Dreieck und Hochheim-Süd. 2 Kilometer Stau wegen einer Baustelle. Der linke Fahrstreifen ist gesperrt.
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13: Ja, heute früh konnte man richtig gut durchlüften, oder? Und noch sind die Temperaturen auch ganz angenehm. Da kommt man beim sich bewegen noch nicht so leicht ins Schwitzen. Also starten wir doch heiß mit einer Rock'n'Roll-Nummer. 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

0: Die neuesten Zahlen des Robert-Koch-Instituts sind beängstigend. In Deutschland sind in diesem Sommer wohl mehr als 12.000 Menschen an der Hitze gestorben. In Hessen sollen es 1.650 sein. Auch das wäre eine Rekordzahl. Ursache natürlich die große und die andauernde Hitze bei uns. Dr. Christian Schwag ist Intensivmediziner und Vizepräsident der Landesärztekammer Hessen. Herr Dr. Schwag, ich grüße Sie.
1: Guten Tag.
0: Wann spricht man denn bei einem Verstorbenen von einem Hitzetoten?
1: Es ist eine exzellente Frage, denn das ist tatsächlich schwierig herauszuarbeiten, wenn die Patienten dann in den Krankenhäusern oder auch bei den Hausärzten sind und eingewiesen werden müssen, weil sie so schwer krank sind. Oder wenn sie noch schlimmer direkt in der Häuslichkeit oder in ihrem Pflegeheim versterben. Dann kann man ja nur sagen, das ist jetzt vielleicht ein älterer Mensch. Vielleicht wäre er auch sonst gestorben. Und wir können es eigentlich nur statistisch dadurch auswerten, dass unser Statistisches Bundesamt und das Robert-Koch-Institut eben schaut, wie viele Menschen sterben denn sonst und wie verhält es sich an Tagen, wo die Temperatur, die Außentemperatur besonders hoch ist. Und da gibt es einen relativ eindeutigen statistischen Zusammenhang. Und das sind auch die Zahlen, von denen wir gerade sprechen.
0: Sie haben schon angesprochen, viele der Verstorbenen sind älter als 85. Gibt es zu wenig Hitzeschutz, sage ich jetzt mal, in Krankenhäusern oder in Seniorenheimen?
1: Das kann man mit einem ganz eindeutigen Ja beantworten. Wir sind insbesondere in Deutschland auf diese Art von Temperaturen im Moment noch nicht eingerichtet. Weder in den Krankenhäusern noch in den Pflegeheimen oder Altenheimen und oft auch zu Hause nicht. Wenn Sie in südländische Regionen gehen oder irgendwo am Äquator mal sich aufhalten, dann sehen Sie, dass eigentlich jedes Gebäude in irgendeiner Form klimatisiert ist. Wir sehen, dass die traditionelle Architektur in afrikanischen, äquatornahen Ländern tatsächlich auch natürliche Belüftung der Gebäude vorsieht, die dann eine Temperaturdifferenz zwischen Außen und Innen von über 10 Grad relativ entspannt erreicht. Bei uns in Deutschland, unsere Klimaanlagen sind für diese Temperaturen im Moment noch nicht ausgerüstet. Wir erleben es regelmäßig, dass auch Klimaanlagen dann einfach das nicht mehr schaffen. Das heißt, wenn sie draußen 37 oder 40 Grad haben, dann schafft die Klimaanlage es ungefähr 10. Wenn sie sehr gut ist, 15 Grad runterzukühlen, aber dann haben sie immer noch 30 oder über 25 Grad, was dann auch ein Problem ist.
0: Gibt es denn vielleicht zum Schluss noch, Herr Dr. Schwag, gibt es Tipps für ältere Menschen, was man tun kann, um sich vor der Hitze zu schützen?
1: Wenn Sie rausgehen, tragen Sie lockere, luftige Kleidung, ziehen Sie auf jeden Fall eine Kopfbedeckung auf, damit Sie keine direkte Sonneneinstrahlung erleiden. Versuchen Sie sich möglichst unter großen Bäumen aufzuhalten. Es gibt Untersuchungen, dass ein großer Baum, so eine große alte Eiche oder was Vergleichbares, die Umgebungstemperatur von 10 bis 15 Grad absenkt. Und vor allem ganz, ganz wichtig für die älteren Menschen, achten Sie insbesondere an den heißen Tagen auf Ihre Trinkmenge.
0: Die Zahl der Hitzetoten ist bundesweit und auch in Hessen bereits Anfang August auf einem Rekordwert. Über Ursachen und Folgen habe ich gesprochen mit dem Intensivmediziner Dr. Christian Schwag. Ich danke Ihnen sehr.
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0: Albano und Romina Power hier in HR4. Es ist 10:30.
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0: Die A7 Fulda Richtung Kassel ist zwischen Bad Hersfeld West und Homberg-Efze wegen Bergungsarbeiten gesperrt, dadurch ab dem Kirchheimer Dreieck 6 Kilometer Stau. Der Verkehr wird ab Bad Hersfeld West über die U35 abgeleitet. Die Umleitungsempfehlung für den Fernverkehr von der A4 kommend ab Wommen über die B400 und die A44. A643 Mainz Richtung Wiesbaden, zwischen Mainz-Mombach und Wiesbaden-Dotzheim streckenweise Stau und stockender Verkehr.
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0: Raus in die Natur ist doch einfach herrlich. Und wir haben ja hier in Hessen jede Menge Möglichkeiten, das zu tun. Zum Beispiel können wir einen der vielen schönen Naturparks besuchen, die wir bei uns haben. Die stellen wir ja vor hier in HR4. Und gleich, da geht's in den Naturpark Frau Holleland.
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1: Bunte Blumenwiesen, hohe Berge und jede Menge Wanderwege, die gibt's im Geo-Naturpark Frau Holleland. Das ist einer von 13 Naturparks, die wir hier bei uns in Hessen haben. Rund um den Hohen Meißner, und da ist es wirklich wunderschön, zum Beispiel die Wacholderheiden. Da sieht es teilweise aus wie auf der Alm in den Alpen. Unser HFI-Reporter Jens Wellhöhner war dort.
2: Schafe schaffen Landschaft. Auf der Wacholderheide bei Berkertal, Frankershausen. Ein Wanderweg schlängelt sich durch Wiesen, vorbei an Felsen und großen Wacholderbüschen. Die Schafe fressen hier für den Naturschutz, denn sie kauen alles weg, was seltene Blumenarten stört, erzählt Sabine Budde vom Geonaturpark Frau Holleland. So gibt es hier ein buntes Blütenmeer.
3: Bekannt ist bei uns die Orchideenblüte zum Beispiel, sehr viele verschiedene Knabenkräuter, die wir auf diesen artenreichen Kalkmagerrasen finden. Und diese Kalkmagerrasen werden von Schafen beweidet.
2: Der Geonaturpark Frau Holleland vom Kaufunger Wald bis zum Werratal ist einer der Hotspots der Artenvielfalt in Deutschland, bestätigt vom Bundesamt für Naturschutz. Sabine Budde.
3: Also ist für unser Auge eigentlich schon ungewohnt, so farbig blühende Wiesen zu sehen. Aber bei uns im Geonaturpark gibt es das halt tatsächlich noch viel, Gott sei Dank.
2: Ein paar Kilometer von der Wacholderheide von Frankershausen entfernt führt der Panoramaweg Germerode über Hügel und Wiesen. Im Juni und Juli blühen hier auch die Mohnfelder in Rot und Violett. Viele Wanderer sind hier unterwegs.
4: Es ist sehr schön, das hätte ich nicht gedacht. Rundherum die Berge, die Natur.
5: So, uns gefällt es jedes Jahr immer wieder neu. Wirklich, immer wieder sind wir begeistert. Erstmal die Landschaft und dann halt diese vielen Farben der Blumen.
6: Ja, auch die Berge und diese Aussichten, die man immer wieder hat, ne, die so abwechslungsreich sind, jedes Mal, jedes Jahr schön.
2: Vom Panoramaweg Germerode sieht man auch zu den dichten Wäldern des Hohen Meißners. Mitten im Wald lockt hier eine weitere Attraktion, der Barfußpfad. Claudia Krabbes vom Geonaturpark.
7: Es gibt eine Schlammtreppe, man läuft durch einen kalten Bach, man läuft durch Laub und man hat Taststationen, man kann Tierspuren entdecken und versuchen zuzuordnen. Also das ist schon deutlich mehr als so einfach so ein paar Kästen und dann läuft man da zweimal im Kreis.
2: Abwechslungsreich ist der Barfußpfad, wie die ganze Gegend rund um den Hohen Meißner. Ein Paradies für Wanderer und Blumenfreunde.
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frech geküsst, deshalb gewonnen. Ja, bei Sif meinem Quiz, da ist die Welt in Ordnung. Wenn allerdings ein fremder Kamm in meiner Bürste im Bad stecken würde, dann würde ich mir auch Gedanken machen und würde fragen, was soll das? Genau das macht jetzt Herbert Grönemeyer. Schönen Mittwoch Ihnen allen, hier ist HR4.

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1: 11 Uhr. Islamistische und linksextreme Straftaten in Hessen nehmen zu. Bundeskabinett befasst sich mit Reformprojekten. Polizei ermittelt nach Bränden im Main-Kinzig-Kreis. Das Wetter sonnig und trocken, 27 bis 33 Grad. Die Nachrichten mit Dagmar Nuhn. In Hessen ist die Zahl der islamistischen und linksextremen Straf- und Gewalttaten letztes Jahr deutlich gestiegen, um 67 bzw. 83%. Das zeigt der aktuelle Verfassungsschutzbericht. Innenminister Poseck sagte in Wiesbaden, die größte Bedrohung bleibe aber der Rechtsextremismus.
2: Dass jetzt andere Phänomenbereiche wieder stärker in den Mittelpunkt gerückt sind, darf nicht zu einer Relativierung der Gefahren durch den Rechtsextremismus führen. Rechtsextrem motivierte Straftaten übersteigen zahlenmäßig die Straftaten aller anderen Phänomenbereiche und das ganz erheblich.
1: Wichtige Reformen heute im Bundeskabinett. Die Nachrichtendienste des Bundes sollen mehr Rechte bekommen, um Deutschland besser vor Sabotage und Spionage zu schützen. Außerdem will die Bundesregierung ein Rentenprojekt beschließen, um die Altersvorsorge für junge Menschen zu stärken. Die sogenannte Frühstartrente für Kinder. ARD-Hauptstadtkorrespondent Mario Kubina.
3: Für jedes Kind zahlt der Staat 10 Euro pro Monat in ein individuelles Altersvorsorgedepot ein. Und das vom 6. bis zum 18. Lebensjahr. Die Eltern können so ein Depot bei privaten Anbietern einrichten, als Ergänzung zur gesetzlichen Rente. Wenn sie das nicht tun, bekommen die Kinder trotzdem eine Förderung. Der Staat legt das Geld dann für die Kinder an. Den Anfang macht der Geburtsjahrgang 2020.
1: Nach dem großen Waldbrand in Rodenbach hat es im Main-Kinzig-Kreis 2 weitere Feuer gegeben. Laut Polizei brannte es gestern Abend auch in Maintal-Dörnigheim. Auch hier schließen die Ermittler nicht aus, dass die Feuer absichtlich gelegt wurden. Beim Großbrand in Rodenbach wird inzwischen offiziell wegen Brandstiftung ermittelt. Dort wurde eine Fläche von fast 80 Fußballfeldern zerstört. Ein US-Bundesgericht in Kalifornien befasst sich ab heute mit der Frage, ob Social Media Jugendliche bewusst abhängig und krank macht. Der Konzern Meta muss sich deshalb in Oakland verantworten. Zu dem Unternehmen gehören Instagram und Facebook. ARD-USA-Korrespondentin Antje Sieb.
4: Die Apps würden etwa Likes, Autoplay und andere Features nutzen, um junge Menschen möglichst lange auf der Plattform zu halten. Denn dann sehen sie auch viel Werbung. Meta habe damit den Profit über die Sicherheit von Kindern gestellt, sagt unter anderem der kalifornische Generalstaatsanwalt Rob Bonta. Und eine psychische Gesundheitskrise bei Jugendlichen mitverursacht. Meta selbst widerspricht. Man nehme Jugendschutz ernst und Social Media sei nicht verantwortlich für Angsterkrankungen oder Depressionen.
1: Viele fiebern ihr schon entgegen der Sonnenfinsternis heute Abend. Hier bei uns wird sich der Mond teilweise vor die Sonne schieben. In Spanien gibt es eine totale Sonnenfinsternis. Dort herrscht eben Vorfreude, aber auch Anspannung, berichtet ARD-Spanien-Korrespondent Christian Sachsinger.
5: Wegen der Mischung aus Hitze und Trockenheit ist die Waldbrandgefahr in Spanien derzeit in vielen Gegenden extrem hoch. Der Wetterdienst AEMET warnt zudem vor Höchsttemperaturen von teils 40 Grad und mehr. Vor allem in Naturreservaten mit großen Waldgebieten gibt es viele Sperrungen. Die Behörden haben insgesamt rund 500 offizielle Aussichtspunkte benannt, mit guten Zufahrtswegen, ausreichend Parkplätzen und medizinischer Versorgung in Reichweite.
1: Das waren die Nachrichten.
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6: Die Sonne scheint und das tut sie den ganzen Tag bei Werten zwischen 27 bis 33 Grad. Fritzlarsch beim Ederkreis 29 Grad, Flieden im Landkreis Fulda bekommt 30 und in Bad Vilbel im Wetteraukreis werden es 32 Grad. Auch morgen sonnig und es wird zunehmend heiß, Höchstwerte 30 bis 35 Grad. Freitag sonnig und noch heißer, 33 bis 38 Grad. Samstag auch noch häufig Sonnenschein, ein paar Wolkenfelder kommen dazu und im Tagesverlauf sind einzelne Schauer und Gewitter möglich. 30 bis 38 Grad.
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6: Vorsicht auf der A3 Würzburg Richtung Frankfurt. Zwischen Offenbacher Kreuz und Frankfurt Süd liegt Styropor auf der Fahrbahn. Vorsicht auf der A3 Frankfurt Richtung Köln. Zwischen Bad Camberg und Limburg Süd Reifenteile auf der Fahrbahn. Die A7 Fulda Richtung Kassel ist zwischen Bad Hersfeld West und Homberg-Efze wegen Bergungsarbeiten gesperrt. Dadurch ab dem Kirchheimer Dreieck 7 Kilometer Stau. Der Verkehr wird ab Bad Hersfeld West über die U35 abgeleitet. Die Die Umleitungsempfehlung für den Fernverkehr von der A4 kommend ab Wommen über die B400 und die A44. A67 Darmstadt Richtung Mannheim zwischen Funkstadt und Gernsheim 2 Kilometer Stau und stockender Verkehr. Vorsicht auf der B43 Kelsterbach Richtung Rüsselsheim zwischen der A3 Anschlussstelle Raunheim und Raunheim-Mainzer Straße liegt ein Ast auf der Fahrbahn. Allen unterwegs eine gute und vor allen Dingen eine sichere Fahrt wünsche ich.
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6: Die Band Sailor, sie sind in den 70ern gerne auch mal im Seemannsdress aufgetreten. Joch, der Name war einfach Programm. Und hier sind sie jetzt mit Girls, Girls, Girls.

0: Auf der HR-Radtour sind in der letzten Woche wieder mehr als 1000 Menschen zusammengekommen, um gemeinsam tagsüber zu radeln und abends zu feiern. Durch Nordhessen ging es diesmal ja. Und natürlich gibt es auf so einer Tour auch immer schöne Orte, um mal eine Pause einzulegen. Rainer Janke aus dem HR4-Team war mit dabei, um dort mit den Menschen ins Gespräch zu kommen und zuzuhören.
1: Ich bin jetzt bei Thomas Stephan, der hier auch mitradelt, fit, froh gelaunt. So gut wie jetzt ging es ihm nicht immer. Herr Stephan, erzählen Sie mal, was war denn los?
2: 2017 ist im Zuge der Vorsorgeuntersuchung Diagnose Darmkrebs mit allen dann Konsequenzen, Bestrahlung, Chemo, künstlicher Ausgang verlegen. Und das ist jetzt 9 Jahre her. Nach 5 Jahren, wenn da nichts mehr ist, dann gilt man auch als geheilt.
1: Aber war das nicht im ersten Moment ein Schock? Wie verarbeitet man sowas?
2: Das ist natürlich für die Familie schwierig, weil man hat einmal selber mit sich zu tun und war dann 15 Monate krankgeschrieben zu Hause. Das ist natürlich ein Problem, wenn plötzlich der Partner den ganzen Tag zu Hause ist. Dann merkt man erst, wer richtig Freund ist dann. Und das ist dann jetzt besser geworden nach und nach. Man muss noch ein bisschen seine Ernährung umstellen. Und das klappt. Ich fühle mich so, ich bin jetzt 65. Ich glaube, mit 40 war ich nicht so fit, wie ich jetzt bin. Ist gut, ich habe auch mehr Zeit, um mich zu bewegen dann oder so.
1: Was sagen Sie all denen, die vielleicht auch gerade so eine nicht so schöne gesundheitliche Nachricht bekommen haben oder die selber schwer erkrankt sind? Haben Sie einen Rat, einen Tipp für diese Menschen?
2: Also ich sehe das, wenn man im Krankenhaus selber liegt oder einen besucht, es gibt immer noch arme oder ärmere Menschen, die noch schlechter dran sind. Man muss sich mit der Situation arrangieren eigentlich und das Beste daraus machen und immer hoffen, weil irgendwann, es muss ja irgendwie weitergehen und wirklich das Beste daraus machen. Und was früher immer mal, meine Eltern immer gesagt haben, Mensch, wenn wir mal in Rente sind, das und möchte ich gerne mal. Wenn man es sich leisten kann finanziell und hat irgendeinen Wunsch, eine Reise irgendwo hin, sei es im Ausland weiter, sollte man es machen und nicht aufschieben.
1: Und der größte Wunsch ist wahrscheinlich, sehr gesund zu sein.
2: Ja, das ist auch das Leben noch genießen und das Beste was machen dann.
1: Und ich glaube, es spricht für Sie mit, wenn ich sage, Thomas, Stephan, wir beide wünschen allen Menschen, die es vielleicht momentan jetzt nicht gerade so gut geht, vor allen Dingen gute Besserung, Gesundheit.
2: Ja, und vor allen Dingen Kopf hoch. Und als immer positiv denken. Und da sieht man ja auch dann im Leben, wo man sagt, Mensch, ich kann doch irgendwas noch machen dann.
1: Thomas Stephan, vielen herzlichen Dank.
2: Dankeschön.
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Aktueller Titel von Nicole, Ich will mehr, und Sie können sie ja live erleben. Wir holen sie auf die hr4-Bühne. Sie ist auf Tour, über 45 Jahre. Ja, ist sie auch schon im Geschäft. Und sie kommt im September nach Bad Orb und nach Stadtallendorf. 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
2: Kurz nach 11:30 ist es. Vorsicht auf der A5, Kassel Richtung Frankfurt. Zwischen Fernwald und dem Gambacher Kreuz liegen Reifenteile auf der Fahrbahn. A3, Frankfurt Richtung Würzburg. Zwischen Aschaffenburg West und Aschaffenburg Ost 2 Kilometer Stau und stockender Verkehr. Die A7, Fulda Richtung Kassel, ist zwischen Bad Hersfeld West und Homberg-Efze wegen Bergungsarbeiten gesperrt. Hier hatte im Baustellenbereich ein LKW gebrannt. Dadurch ab dem Kirchheimer Dreieck 9 Kilometer Stau. Der Verkehr wird ab Bad Hersfeld West über die U35 abgeleitet, die Umleitungsempfehlung für den Fernverkehr von der A4 kommend, ab Wommen über die B400 und die A44. A67 Darmstadt Richtung Mannheim zwischen Pfungstadt und Gernsheim, 2 Kilometer Stau und stockender Verkehr wegen eines defekten LKW, der rechte Fahrstreifen ist gesperrt. Die B252 Bad Arolsen-Warburg ist zwischen dem Abzweig nach Schmillinghausen und Diemelstadt-Roden wegen Bergungsarbeiten nach einem Unfall mit 2 Fahrzeugen gesperrt.
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2: Ja, freue mich, dass Sie dabei sind. Wünsche eine angenehme Zeit mit uns und jetzt mit Musik von Milva.

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Eine aktuelle Meldung für die Autofahrer aus dem hr4-Verkehrszentrum. Vorsicht auf der A66 Wiesbaden Richtung Frankfurt. Zwischen Wiesbaden-Frauenstein und dem Schiersteiner Kreuz ist ein Radfahrer auf der Fahrbahn. Fahren Sie dort bitte entsprechend vorsichtig.

0: Dieser Sommer, der ist schon extrem heiß und das macht auch den Gemüsebauern zu schaffen. Die geernteten Karotten, Sellerie, Zucchini sind krumm und schief und andere Gemüsesorten sind aufgrund des Wetters ganz ausgefallen. Gemüsebauer Sebastian Mager hat für diese Probleme eine Lösung gefunden und unsere hr4-Reporterin Olga Eisenmann hat ihn besucht.
1: Mit seinem Traktor fährt Sebastian Mager über die Äcker seines Hofs bei Karben und erntet mit der Maschine die reifen Karotten. Mit den Händen reißt er dann die langen grünen Büschel ab. Durch die Hitze sind einige Karotten etwas krumm und schief geraten.
2: Wir haben jetzt hier natürlich nicht nur so ganz schöne, hübsche, das wird dann trotzdem verbraucht. Wenn wir das jetzt ausliefern würden an Handel, würde das reklamiert werden, weil einfach der Wettbewerb das verlangt.
1: Sebastian hat sich freigemacht vom Druck des Wettbewerbs. Seit 2022 betreibt der Magerhof eine solidarische Landwirtschaft, eine Solawi. Am Beispiel der Karotten auf dem Feld des Gemüsebauers lässt sich das Konzept erklären. Pro Monat zahlen Mitglieder knapp 100 Euro. Dafür kriegen sie in diesem August zwar immer mal wieder krumme Karotten, aber auch jede Menge Salat, Tomaten, Kartoffeln oder Zucchini.
2: Bei unserer solidarischen Landwirtschaft decken die Teilnehmenden die Kosten für den Gemüseanbau für ein Jahr. Und alles, was daraus dann erwächst, wird an die Leute verteilt.
1: Durch den Klimawandel weiß Sebastian Mager nie, ob die Ernte gut läuft oder nicht. Die Solawi gibt ihm Sicherheit, denn er weiß, jeden Monat landet der gleiche Betrag auf seinem Konto. Mal kriegen die Mitglieder mehr, als sie tragen können. Im Winter können sie oft nur Kohl oder rote Beete abholen. Ortswechsel. Fiona Henze erntet den Mais von den Feldern des Luisenhofs in Niederdorf-Felden. Vor 10 Jahren hat ihre Familie das Gemüse noch an Großhändler geliefert. Jetzt gibt es nur noch eine solidarische Landwirtschaft.
3: Wenn man an den Großhandel liefert, dann gibt es bestimmte Marktstandards, wie Gemüse auszusehen hat. Das heißt, man hat sehr viel Ausschuss.
1: Durch die Solawi verkaufen sie fast 100% ihrer Ernte. Das Konzept rege auch die Mitglieder an, über den Klimawandel und seine Folgen nachzudenken.
4: Regional ist das Wichtigste überhaupt für uns Menschen, dass wir die Dinge da kaufen, wo sie wachsen und das fördern, was der Kleinbauer anbaut.
5: Das Wintergemüse ist nicht ganz so meins, aber nichtsdestotrotz eigentlich, wenn man sich schöne Rezepte raussucht, ich finde, man kommt eigentlich immer ganz gut damit zurecht.
1: Fiona Henze und Sebastian Mager träumen davon, dass in der Zukunft niemand mehr Gemüse im Supermarkt kauft, sondern von den Bauern aus der Umgebung.
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6: 12 Uhr. Kabinett bringt Geheimdienstreform auf den Weg. Rechtsextremismus bleibt laut POSEC die größte Gefahr in Hessen. Spotify geht stärker gegen KI-generierte Musik vor. Das Wetter weiter sonnig und trocken, 27 bis 33 Grad. Mein Name ist Andrea Eckstein. Die Nachrichtendienste des Bundes sollen in Zukunft deutlich mehr Befugnisse bekommen. Die Reform dafür hat das Kabinett jetzt auf den Weg gebracht. Ziel ist, Spionage und Cyberangriffe besser abzuwehren. ARD-Hauptstadtkorrespondentin Dagmar Pepping.
7: Für Innenminister Dobrindt steht fest, die deutschen Nachrichtendienste müssen zu richtigen Geheimdiensten werden, so wie in anderen Ländern. Der Bundesnachrichtendienst hat bisher vor allem Informationen gesammelt. Künftig können seine Mitarbeiter auch aktiv eingreifen, um Gefahren abzuwehren. Darüber hinaus erhalten der BND und der Verfassungsschutz mehr Befugnisse, um Daten zu sammeln und auszuwerten. Die Reform ist umstritten. Kritiker beklagen unter anderem einen massiven Eingriff in die Grundrechte.
6: In Hessen hat es im vergangenen Jahr etwas weniger extremistische Straf- und Gewalttaten gegeben als im Jahr davor. Das geht aus dem aktuellen Verfassungsschutzbericht hervor, der heute in Wiesbaden vorgestellt wurde. Knapp 75% der rund 2300 Straf- und Gewalttaten hatten demnach rechtsextreme Motive. Aus Wiesbaden, HR-Korrespondentin Katinka Mumme.
8: Der Rechtsextremismus sei weiterhin die größte Bedrohung für die freiheitliche demokratische Grundordnung, so CDU-Innenminister Poseck heute. Islamistische Straftaten stiegen um 67%, Linksextreme um fast 83%. Der Verfassungsschutz stuft zurzeit rund 13.000 Menschen als extremistisch ein. Weil auch Spionage und Bedrohungen aus dem Ausland deutlich zugenommen haben, sei der Verfassungsschutz gefragt wie nie.
6: Nach dem verheerenden Erdbeben in Kolumbien unterstützt die Europäische Union das Land mit 2 Millionen Euro. Das hat EU-Kommissionspräsidentin von der Leyen gesagt. Außerdem hilft der europäische Satellitendienst Copernicus bei den Rettungseinsätzen. Auch andere Länder unterstützen Kolumbien. Nach Behördenangaben gibt es dort mindestens 216 Tote. Es gelingt den Rettungskräften aber immer wieder, Überlebende aus den Trümmern zu ziehen. Welche Musik haben Menschen gemacht und welche Songs die KI? Der Musikstreaming-Dienst Spotify will das jetzt deutlicher machen. Das Unternehmen kündigte an, dass Profile von Interpreten gekennzeichnet werden, wenn sie mit künstlicher Intelligenz erstellt wurden. Das hat auch Folgen für den Empfehlungsalgorithmus von Spotify. Die sogenannten KI-Personas sollen in den automatischen Playlist-Empfehlungen nicht mehr auftauchen. Vollkommen dunkel wird es in Deutschland nicht, aber die Sonnenfinsternis heute Abend ist auch hierzulande gut zu sehen. Laut Astronomen werden nach 19 Uhr je nach Standort zwischen 84% und 90% der Sonne verdeckt. Gute Sicht hat man hessenweit von erhöhten Orten. HR-Reporter Paul Moosbacher mit Beispielen aus Osthessen, wo man das Naturschauspiel verfolgen kann.
9: Da wäre zum Beispiel der Monte Cali bei Heringen. Auf dem Gipfelplateau wird eine geführte Beobachtung angeboten. Tickets kriegt man online. Außerdem organisiert der Rhön-Club in Eichenzell am Wartturm eine gemeinsame Beobachtung für alle Interessierten. Die ist kostenlos. Eine Veranstaltung am Radom auf der Wasserkuppe ist schon ausgebucht, aber Hessens höchster Berg eignet sich trotzdem gut.
6: Das waren die Nachrichten.
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10: Sonnenschein den ganzen Tag und Werte zwischen 27 und 33 Grad. So sieht's heute aus. Ringgau 27, Flieden 30, Biebesheim am Rhein 33 Grad. Morgen auch sonnig und zunehmend heiß bei 30 bis 35 Grad. Freitag noch heißer, 33 bis 38 Grad. Und Samstag Da scheint auch noch häufig die Sonne. Es gibt schon ein paar Wolkenfelder im Tagesverlauf. Vielleicht mal den ein oder anderen Schauer und das einzelne Gewitter. Möglich bei 30 bis 38 Grad.
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10: 4:04, Vorsicht auf der A5, Darmstadt Richtung Heidelberg. Zwischen Darmstädter Kreuz und Darmstadt-Eberstadt steht ein defekter LKW auf dem rechten Fahrstreifen und es liegen LKW-Reifenteile auf der Fahrbahn. Vorsicht auf der A7, Kassel Richtung Fulda. Zwischen Melsungen und Malsfeld liegt ein Eimer auf dem rechten Fahrstreifen. Vorsicht auf der A44, Dortmund Richtung Kassel. Zwischen Warburg und Bräuner liegt eine Gummimatte auf dem linken Fahrstreifen. A3, Frankfurt Richtung Würzburg zwischen Aschaffenburg West und Aschaffenburg Ost 2 Kilometer Stau und stockender Verkehr. Die A7 Fulda Richtung Kassel ist zwischen Bad Hersfeld West und Homberg-Efze wegen Bergungsarbeiten gesperrt. Dadurch ab dem Kirchheimer Dreieck 9 Kilometer Stau. Der Verkehr wird ab Bad Hersfeld West über die U35 abgeleitet. Die Umleitungsempfehlung für den Fernverkehr von der A4 kommend. Ab Wommen über die B400 und die A44. A49 Gießen Richtung Kassel zwischen Neuental und Borken. 3 Kilometer stockender Verkehr wegen einer Tagesbaustelle auf dem rechten Fahrstreifen. A67 Darmstadt Richtung Mannheim zwischen Pfungstadt und Gernsheim. 2 Kilometer stockender Verkehr wegen eines defekten LKW. Der rechte Fahrstreifen ist gesperrt. Die B252 Bad Arolsen-Warburg ist zwischen dem Abzweig nach Schmillinghausen und Diemelstadt-Roden wegen Bergungsarbeiten nach einem Unfall mit 2 Fahrzeugen gesperrt.
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10: Du kannst es bekommen, wenn du es wirklich willst. Ja, das kann ein Ansporn sein für den einen oder anderen und es kann auf jeden Fall ein gutes Gefühl geben. Und so positiv klingt dieser Song Desmond Dekker, You Can Get It If You Really Want.
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0: HR4 ist hier am Mittwoch und eine Zugabe für seine Fans, die gibt's von Howard Carpendale in Form von Konzerten unter freiem Himmel in diesem Sommer. Am 23. August holen wir ihn auf die HR4-Bühne im Kloster Schiffenberg in Gießen. Sie haben fleißig angerufen und das Los hat entschieden. Marina Gessner aus Kassel, hallo.
1: Hallihallo.
0: Sie dürfen sich freuen, Marina. Sie sind dabei.
1: Juhu, jabadabadu.
0: Das ist schön. Zwei Tickets für Sie, für Howard Carpendale.
1: Oh, ich freue mich.
0: Oh, Sie sind großer
1: super,
0: Fan,
1: vielen
0: oder?
1: Vielen Dank. Ja. Ich gehe schon Jahrzehnte auf seine Konzerte. Bin zwar noch ganz jung, aber...
0: Aber ja, er macht auch einfach, also wenn man ihn mal live erlebt hat, ne, er macht eine tolle Show. Und er ist einfach, ich finde, er ist so sympathisch. Oder?
1: Absolut. Und er holt auch die Konzertbesucher so in seine Show rein. Ich finde das klasse, wirklich.
0: Ja, und ich finde es auch toll, ne? Er sagt ja immer, jetzt ist Schluss, ne? Ich bin ja nicht mehr der Jüngste, aber irgendwie so ganz aufhören kann er ja doch nicht. Deswegen nochmal tolle Open-Air-Konzerte und ich finde Open-Air ist auch nochmal eine ganz besondere Atmosphäre.
1: Absolut, da haben Sie vollkommen recht, ja. Also wir freuen uns als Fans, freuen wir uns um jedes Konzert, was er noch gibt.
0: Marina, Sie als Fans, wer darf denn mit nach Gießen?
1: Das weiß ich noch nicht. Mein Mann hört nicht so gerne Schlager.
0: Also nehmen Sie jemanden mit, der da Spaß dran hat. Und danach machen Sie eine tolle Party.
1: Eine Freundin auf jeden Fall, ja.
0: Super. Dann ein toller Mädelsabend bei Howard Carpendale.
1: Ja.
0: Marina Gessner aus Kassel.
1: Ja, wir denken an euch.
0: Sehr schön, sehr schön.
1: Ne?
0: Gerne Fotos,
1: okay.
0: Ja? Alles klar,
1: ja,
0: danke.
1: Ja. Okay,
0: also,
1: wir danken.
0: Sehr schön. Tschüss, Marina Gessner aus Kassel. Also, sie kann sich freuen auf zwei Tickets. Howard Carpendale im Kloster Schiffenberg am 23. August in Gießen. Und außerdem gewonnen haben Carmen Schumacher aus Biebertal und Daniel Wagner aus Walluf. Allen viel, viel Freude. Und hier ist er, Howard, mit Hi.

Ja, so klingt der Mittag hier in HR4 und gleich um 12:30 erfahren Sie wieder das Neueste aus Ihrer Region. Bis dahin Musik von den Bee Gees und Severin.

0: Die Bee Gees hier in HR4 und jetzt schauen wir wieder in Ihre Region. Was gibt's Neues? Sie erfahren es jetzt bei uns. Es ist 12:30.
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2: Nach der gescheiterten Sprengung eines Geldautomaten in Fürth im Odenwald ist ein erster Tatverdächtiger festgenommen worden. Die niederländische Polizei hat nach eigenen Angaben einen 33 Jahre alten Mann am Flughafen in Amsterdam festgenommen. Er soll mit zwei weiteren Tätern im Fluchtwagen gesessen haben. Nach der Explosion Ende Juli waren die Täter mit dem Auto nach Amsterdam geflohen. Dort sind sie mit bis zu 150 Sachen durch die Stadt gerast. Als das Auto verunglückt ist, sind sie zu Fuß geflohen. Im Auto haben sich laut Polizei hochexplosive Materialien befunden, mit denen die Explosion in der Bank verursacht worden ist. Die Suche nach den beiden anderen Tatverdächtigen läuft noch. Stefanie Hofmann, Fürth.
3: Er sollte für Kinder und Jugendliche eine Vertrauensperson sein. Stattdessen soll ein Tischtennistrainer mehrere seiner Schützlinge sexuell missbraucht haben. Seit heute muss sich der 36-Jährige vor dem Landgericht Darmstadt verantworten. Zum Prozessauftakt hat er die Vorwürfe vollständig eingeräumt. Zwischen 2018 und 2024 soll er mehrere Minderjährige sexuell missbraucht und auch fotografiert und gefilmt haben. Bei einer Durchsuchung fanden Ermittler außerdem hunderte kinderpornografische Dateien. Vor Gericht hat heute auch ein inzwischen 21-jähriger Betroffener ausgesagt. Der Angeklagte wollte sich bei ihm entschuldigen. Der junge Mann hat das aber abgelehnt. Aus dem Landgericht Darmstadt, Max Klemann.
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0: Sonnig, trocken und sehr warm bis heiß. So sieht es seit Tagen bei uns in Hessen aus. Ja, und so ist es auch heute. Die Aussichten hat Martin Gutt.
4: Blauer Himmel, Sonnenschein und Temperaturen von 28 bis 33 Grad. Das sind die Eckdaten beim Wetter heute noch hier im Süden von Hessen. Die 28 gibt es im Odenwald, die 33 rund um Heppenheim. Auch die Sonnenfinsternis heute Abend ist überall zu sehen. Beim Wetter geht es mit der Hitze erstmal weiter. Morgen kriegen wir bis zu 36, am Freitag sogar bis zu 38 Grad. Und erst am Wochenende tauchen vielleicht endlich mal wieder ein paar Regenwolken auf.
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0: Die A7 Fulda Richtung Kassel ist zwischen Bad Hersfeld West und Homberg-Efze wegen Bergungsarbeiten gesperrt. Dadurch hat dem Hattenbacher Dreieck 14 Kilometer Stau. Der Verkehr wird ab Bad Hersfeld West über die U35 abgeleitet. Die Umleitungsempfehlung für den Fernverkehr von der A4 kommend ab Wommen über die B400 und die A44. A49 Gießen Richtung Kassel zwischen Neuental und Borken. 6 Kilometer stockender Verkehr wegen einer Tagesbaustelle auf dem rechten Fahrstreifen.
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0: Ja, und das Thema heute, ja, überall die Sonnenfinsternis heute Abend. Eine partielle gibt es ja auch bei uns in Deutschland. Gleich hören wir mal, wo man zum Beispiel in Kassel dieses Spektakel wunderbar miterleben kann. Und man kann es ja nicht oft genug sagen, also ich habe leider keine Brille mehr. Ich werde mal gucken, aber ich glaube, die Aussichten sind schlecht, heute noch irgendwo eine auftreiben zu können. Aber auf keinen Fall sollte man natürlich mit einem bloßen Auge nach oben gucken. Und weiteres zur heutigen Sonnenfinsternis gibt's in dieser halben Stunde bei uns.

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0: Heute Abend nichts vornehmen, außer in den Himmel gucken, allerdings nur mit der entsprechenden Brille. Wir erleben eine Sonnenfinsternis, bei uns zumindest eine partielle. Das heißt, der Mond schiebt sich vor die Sonne, fast 90% der Sonne wird bedeckt sein. Da so ein Ereignis nicht häufig stattfindet, sollte man es sich nicht entgehen lassen. Auch auf der Karlswiese vor der Orangerie in Kassel kann man gucken. Organisiert wird das unter anderem von der Volkssternwarte Rote Westen. Ralf Gerstheimer ist Amateurastronom. Ich grüße Sie, Herr Gerstheimer.
1: Ja, ich grüße Sie, Frau Lohmann.
0: Erzählen Sie mal, was erwartet denn die Besucher heute an Programm rund um die Sonnenfinsternis?
1: Also in Kassel bieten wir im Planetarium zwei Vorträge an. Anschließend machen wir Sonnenbeobachtung mit einem historischen Teleskop. Und wenn dann die Sonnenfinsternis ansteht, dann beobachten wir natürlich fast eine Stunde lang, wie der Mond sich vor die Sonne schiebt und dann am Horizont verschwindet.
0: Was fasziniert uns Menschen so an so einem Naturschauspiel?
1: Ja, der Anblick ist eben sehr ungewöhnlich. Wir sind eben gewohnt, den Mond zu sehen oder die Sonne in verschiedenen Phasen. Aber dass man eben ein Objekt sieht, das abweicht von dem, was man kennt, das ist sehr ungewöhnlich. Es ist ganz besonders, wenn man eine totale Sonnenfinsternis sehen kann, was wir ja nicht tun, dann ist es ganz extrem, weil man ein bizarres Gebilde am Himmel sieht, das man vorher noch nie gesehen hat.
0: Aber auch wenn es nur eine partielle bei uns in Deutschland ist und auch bei uns in Hessen, lohnt sich trotzdem, oder?
1: Das lohnt sich auf jeden Fall. Wir haben ja so eine starke Sonnenfinsternis, nur sehr selten. Also 1999 war die totale Sonnenfinsternis in Deutschland sichtbar und wir haben ja erst wieder 2081 eine Sonnenfinsternis, die eine stärkere Bedeckung hervorbringt als die heutige.
0: Also 2081 ist eine Weile hin, ne? Sollte man sich heute also nicht entgehen lassen, werden die meisten nicht mehr erleben. Ja, wenn ich jetzt heute dabei sein möchte als Besucher, was sollte ich mitbringen? Auf jeden Fall, denke ich mal, eine geeignete Brille, oder?
1: Eine Brille auf jeden Fall und Sonnenschutz für den Kopf auch und für den Körper, weil wir haben gute Temperaturen heute und wenn wir ab 18 Uhr mit der Beobachtung beginnen, dann ist es auch noch ziemlich warm und heiß.
0: Wie lange wird denn diese Sonnenfinsternis dauern?
1: Die Sonnenfinsternis wird in Kassel etwa von 19.17 Uhr bis 20.10 Uhr dauern, also eine gute Dreiviertelstunde. Ab 18 Uhr beginnen wir mit der Beobachtung in Kassel. Andere Sternwarten können natürlich schon früher die Sonne beobachten. Aber um 19.15 Uhr spätestens, würde ich mal sagen, sollte man dann schon am Ort sein, um den Eintritt des Mondes in die Sonne dann schon auch sehen zu können.
0: Also auf jeden Fall erwartet uns heute ein spannendes Naturschauspiel, eine partielle Sonnenfinsternis, die nächste, wir haben es gehört, gibt es erst 2081. Also sollten wir heute mal in den Himmel schauen. Und wenn Sie das gemeinsam mit anderen tun möchten auf der Karlswiese in Kassel, lädt unter anderem die Volkssternwarte Rot-Westen ein. Dankeschön für diese Infos an Ralf Gerstheimer. Danke Ihnen sehr.
1: Ja, gerne geschehen. Danke Ihnen auch.
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11: 13 Uhr. Kabinett beschließt Reform der Geheimdienste. Rechtsextremismus bleibt laut Prosek die größte Gefahr in Hessen. EU unterstützt Erdbebenopfer in Kolumbien. Das Wetter sonnig bei 27 bis 33 Grad. Mein Name ist Andrea Eckstein. Die Geheimdienste in Deutschland sollen mehr Rechte bekommen. Die Bundesregierung hat Gesetzentwürfe dazu auf den Weg gebracht. Kanzleramtsministerin Barken sagte, Deutschland sei immer noch zu sehr von Nachrichtendiensten befreundeter Staaten abhängig. Deshalb solle zum Beispiel der Bundesnachrichtendienst auch Laptops oder Handys überwachen dürfen.
12: Erhobene Daten dürfen künftig länger gespeichert werden, für einen Zeitraum von 6 Monaten, für Inhaltsdaten von bis zu 12 Monaten für Metadaten. Ja, dadurch kann der BND dann auch rückwirkend unverzüglich auf den gespeicherten Datenbestand zugreifen, um Aufklärungsarbeit aus dem Stand heraus aufzunehmen.
11: Außerdem hat die Bundesregierung die sogenannte Frühstartrente für Kinder ab dem Jahrgang 2020 beschlossen. Und für Studenten und Auszubildende sollen künftig höhere BAföG-Sätze gelten. In Hessen hat es im vergangenen Jahr etwas weniger extremistische Straf- und Gewalttaten gegeben als im Jahr davor. Das geht aus dem aktuellen Verfassungsschutzbericht hervor, der heute in Wiesbaden vorgestellt wurde. Knapp 75% der rund 2300 Straf- und Gewalttaten hatten demnach rechtsextreme Motive. Aus Wiesbaden, HR-Korrespondentin Katinka Mumme.
13: Der Rechtsextremismus sei weiterhin die größte Bedrohung für die freiheitliche demokratische Grundordnung, so CDU-Innenminister Posek heute. Islamistische Straftaten stiegen um 67%, Linksextreme um fast 83%. Der Verfassungsschutz stuft zurzeit rund 13.000 Menschen als extremistisch ein. Weil auch Spionage und Bedrohungen aus dem Ausland deutlich zugenommen haben, sei der Verfassungsschutz gefragt wie nie.
11: Im Westjordanland sind israelische Siedler mit eigenen Sicherheitskräften aneinander geraten. Das Militär teilte mit, die Grenzpolizei bemühe sich, die Siedler aus dem Gebiet abzudrängen. Hintergrund ist, dass sie tagelang palästinensische Bewohner bedrängt und eingeschlossen haben sollen. Gewalttaten israelischer Siedler gegen Palästinenser im Westjordanland haben in den vergangenen Jahren zugenommen. Dem israelischen Militär wird oft vorgeworfen, nicht entschlossen genug dagegen vorzugehen. Nach dem verheerenden Erdbeben in Kolumbien unterstützt die Europäische Union das Land mit 2 Millionen Euro. Das hat EU-Kommissionspräsidentin von der Leyen gesagt. Außerdem hilft der europäische Satellitendienst Copernicus bei den Rettungseinsätzen. Auch andere Länder unterstützen Kolumbien. Nach Behördenangaben gibt es dort mindestens 216 Tote. Es gelingt den Rettungskräften aber immer wieder, Überlebende aus den Trümmern zu ziehen. Vollkommen dunkel wird es in Deutschland nicht, aber die Sonnenfinsternis heute Abend ist auch hierzulande gut zu sehen. Laut Astronomen werden nach 19 Uhr je nach Standort zwischen 84% und 90% der Sonne verdeckt. Gute Sicht hat man hessenweit von erhöhten Orten. HR-Reporter Paul Moosbacher mit Beispielen aus Osthessen, wo man das Naturschauspiel verfolgen kann.
14: Da wäre zum Beispiel der Monte Cali bei Heringen. Auf dem Gipfelplateau wird eine geführte Beobachtung angeboten. Tickets kriegt man online. Außerdem organisiert der Rhön-Club in Eichenzell am Wartturm eine gemeinsame Beobachtung für alle Interessierten. Die ist kostenlos. Eine Veranstaltung am Radom auf der Wasserkuppe ist schon ausgebucht, aber Hessens höchster Berg eignet sich trotzdem gut.
11: Das waren die Nachrichten.
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15: Das ist Sommerwetter, was wir heute haben. Definitiv. Wir haben den ganzen Tag lang strahlenden Sonnenschein heute. Der Himmel wolkenlos. Wer da heute Abend die partielle Sonnenfinsternis beobachten will, das sind wirklich beste Bedingungen dafür. Bitte dann aber Sonnenfinsternisbrillen aufziehen. Ganz wichtig zum Schutz für die Augen. Es wird wieder wärmer und wir haben das gespürt. Heute ist es ja schon ein bisschen hochgegangen mit den Temperaturen bis zum späteren Nachmittag. Dann Höchstwerte von 27 bis 33 Grad mit den höheren Werten im Süden. In Ringau im Werra-Meißner-Kreis sind es 27 Grad, im Schwalm-Eder-Kreis in Fritzlar 29, Flieden, Landkreis Fulda 30 Grad, im Wetterau-Kreis in Bad Vilbel 32 und noch ein Blick in den Landkreis Groß-Gerau 33 Grad in Biebesheim am Rhein. Die Nacht sternenklar, es wird der Höhepunkt des Sternschnuppenstroms der Perseiden erreicht. Morgen weiter sonniges und trockenes Sommerwetter. Wir erleben es immer heißer, 30 bis 35 Grad und auch am Freitag sonnig und trocken, kaum Wolken, heiß bis sehr heiß, 33 bis 38 Grad. Am Samstag noch häufig Sonnenschein, aber auch ein paar Wölkchen mit dabei und dann später einzelne Schauer und Gewitter möglich bei vorher sehr heißen Temperaturen von bis zu 38 Grad.
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15: So, da ist gerade noch eine Meldung dazugekommen. Damit sind es jetzt 5. Vorsicht auf der A3 Köln Richtung Frankfurt. Zwischen Dietz und Limburg Nord liegen Gegenstände auf der Fahrbahn. Da bitte vorsichtig fahren. Vorsicht auch auf der A45 Dortmund Richtung Gießen. Zwischen Dillenburg und Herborn West liegen Holzteile auf der Fahrbahn. Die A3 Frankfurt Richtung Köln zwischen Limburg Nord und Dietz Fahrbahnsperrung wegen Bergungsarbeiten nach einem Unfall mit mehreren Pkw, dadurch ab Limburg Süd 3 Kilometer Stau. Die A7 Fulda Richtung Kassel ist zwischen Bad Hersfeld West und Homberg-Efze wegen Bergungs- und Reparaturarbeiten bis morgen früh gesperrt, dadurch ab dem Hattenbacher Dreieck 14 Kilometer Stau. Der Verkehr wird ab Bad Hersfeld West über die U35 abgeleitet. Umleitungsempfehlung für den Fernverkehr von der A4 kommend ab Wommen über die B400 und A44. Und zum Schluss noch die A49 Gießen Richtung Kassel zwischen Neuental und Borken. 6 Kilometer stockender Verkehr wegen einer Tagesbaustelle auf dem rechten Fahrstreifen. Und das war es zur Verkehrslage. Ich wünsche Ihnen eine sichere und gute Fahrt.
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15: Hallo zusammen, einen schönen Tag für alle. Wir legen los in dieser Stunde am 12. August inzwischen schon. Man glaubt manchmal nicht, dass die Zeit so schnell vergeht. Es geht los mit Tanz nicht allein von Leonard. Macht den Auftakt in diese Stunde. Damit gehen Grüße von Brigitte Kolbach aus Kassel an ihre Enkelin Doreen. Eine ganz fleißige Ballettschülerin, schreibt die Oma Brigitte.
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Hallo, guten Tag, hier ist die Anita Ratsch aus Alzenau. Ich hätte heute zu meinem Geburtstag ein schönes Lied gewünscht. Und das heißt, keiner weiß heute, was morgen geschieht.

Markus Wendorf war das. Keiner weiß heute, was morgen geschieht. Es ist losgegangen mit Ihren Wünschen. Wir machen kurzen Blick auf die Straßen. Vorsicht im Main-Taunus-Kreis, ganz aktuell gekommen auf der L3011 zwischen Griftel und Hattersheim. Da sind Personen auf der Fahrbahn. Fahren Sie da, wenn Sie da unterwegs sind, bitte besonders vorsichtig. Das ist die L3011 zwischen Griftel und Hattersheim. Personen auf der Fahrbahn. So, die Wünsche für heute sind gestartet. Jetzt wollen wir die gerne für morgen wissen. Da haben Sie bestimmt eine große Schachtel voller Perlen, die Sie hier abliefern. Können Sie jetzt gerne machen. Die 0800 4x7 224. 0800 4x7 224. Unsere Hotline ist also bereit. Sie können jetzt anrufen. Der Anruf ist kostenlos. Oder uns einfach schreiben per Post an HF4 Wünschte was in 34 114 Kassel. HF4 Wünschte was 34 114 Kassel. Oder Sie gehen ins Internet hf4.de. Da finden Sie unser Wunschformular. Das können Sie auch ganz leicht ausfüllen mit dem Musikwunsch rein und allem, was Sie gerne dazu schreiben möchten. Mal wieder, ach, ich hab in meinem Herzen da innen von Brigitte Träger würde Linda Herrmann aus Wölfersheim wiederhören, weil es heute ihr Geburtstag ist. Sie schreibt noch dazu, danke für die tolle Sendung und ich sage herzlichen Glückwunsch zum Geburtstag.

Hallo, hier spricht Martha aus Schwalmstadt. Ich möchte meinen Partner Herbert grüßen und wünsche das Lied Möge die Straße uns zusammenführen.

Das waren die Priester mit Möge die Straße. Und wir schauen auch nochmal auf die Straßen. Das ist die B3 Marburg Richtung Gießen zwischen Marburg Nord und Marburg Bahnhofstraße. Da liegt ein Eimer auf der Fahrbahn. Da bitte vorsichtig fahren und nach wie vor Vorsicht Personen auf der Fahrbahn auf der 3011, also L3011 im Main-Taunus-Kreis zwischen Kriftel und Hattersheim, Personen auf der Fahrbahn. Wir machen weiter mit Ihren Wünschen. Rose der Nacht von Paola wünscht sich Hilde Stamp aus Gimsheim. Das liegt im Landkreis Alzey-Worms in Rheinland-Pfalz.

Hallo, hier ist Frau Schäfer aus Erzler. Ich wünsche mir von Johnny Meyer das Wonderful Wonderful. Grüßen möchte ich damit meine Schwester Irene und Oliver. Hallo.

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1: Da haben wir die B3, Marburg Richtung Gießen. Vorsicht, zwischen Marburg Nord und Marburg Bahnhofstraße, da liegt nach wie vor ein Eimer auf der Fahrbahn. Da bitte vorsichtig fahren. Dann die A3, Frankfurt Richtung Köln zwischen Limburg Nord und Dietz. Fahrbahnsperrung wegen Bergungsarbeiten nach einem Unfall mit mehreren Pkw, dadurch ab Bad Camberg 6 Kilometer Stau. Die A7 Fulda Richtung Kassel ist zwischen Bad Hersfeld West und Homberg-Efze wegen Bergungs- und Reparaturarbeiten bis morgen früh gesperrt. Dadurch ab dem Hattenbacher Dreieck 14 Kilometer Stau. Der Verkehr wird ab Bad Hersfeld West über die U35 abgeleitet. Die Umleitungsempfehlung für den Fernverkehr von der A4 kommend ab Wommen über die B400 und die A44. A49 Gießen Richtung Kassel zwischen Neuental und Borken. 6 Kilometer stockender Verkehr wegen einer Tagesbaustelle auf dem rechten Fahrstreifen.
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1: Hallo, herzlich willkommen. Wäre toll, schreibt uns der Ruli, wenn er mal wieder Blinder Passagier von Nadel und Kurt Elsässer hören könnte. Gerne doch.
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Ja, schönen guten Tag, liebes HR4-Team. Der Bernd aus Melsung, dem Nabel der Welt. Ich hätte gern das Lied "Im Auto vor mir fährt ein junges Mädchen". Ich grüße und ich wünsche noch einen schönen Tag und dass die Klimaanlage nicht ausfällt.

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2: Ah, der Mundi Micky ist im Wagen vor mir, fährt so eine alte Simpel hier bei uns in HF4. Wünscht dir was unterwegs. Dann machen wir weiter mit Dominik aus Aschaffenburg. Der grüßt seinen Arbeitskollegen Jan mit Vicky Leandros

Guten Tag, hier ist Charlotte Romig aus Waldmischelbach. Ich wünsche mir von Katja Epstein das Lied »Ein Indio-Junge aus Peru« und grüße damit alle, die mich kennen und mögen.

Britta Hohgräfe aus Stadtlohn grüßt ihre Mama lieb zu ihrem Geburtstag und wünscht Casanova von Fantasy, Freddy und Martin.

0: Hier ist Karin Mehm aus Erbach und ich grüße alle, die mich kennen, besonders die, die mit mir Sport treiben. Und nachträglich gratuliere ich meiner Enkelin Hanna mit dem Lied Das alte Haus von Rocky Doggy, wo wir so viel Spaß zusammen haben, wenn wir das hören.
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Bruce Lowe, das alte Haus von Rocky Doki. Heike Swoboda aus Bad Friedrichshall hat auch mal einen Wunsch an uns, und zwar was Schönes von Gabi Albrecht. Heide meint, die hört man so selten und die hat einfach eine tolle Stimme und tolle Texte. Davon können wir uns jetzt selbst überzeugen. Wir hören nämlich von ihr das Lied Federleicht.

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11: 14 Uhr. Deutsche Geheimdienste sollen mehr Rechte bekommen. Schneider will für mehr Hitzeschutz das Grundgesetz ändern. Polizei fasst Verdächtigen nach Geldautomatensprengung im Odenwald. Das Wetter sonnig bei 27 bis 33 Grad. Mein Name ist Marcel Sommer. Mehr Befugnisse für Verfassungsschutz und Bundesnachrichtendienst. Das sieht eine Reform vor, die das Kabinett auf den Weg gebracht hat. Aus Berlin, Evi Seibert.
12: Der Auslandsgeheimdienst BND darf künftig selbst aktiv werden. Bisher konnte er nur Informationen sammeln. Auch der Verfassungsschutz bekommt im Inland mehr Zugriff. Er darf zum Beispiel einfacher Computer und Smartphones abhören und er darf Online-Durchsuchungen starten. Kritik gibt es aus der Opposition. Sie bemängelt, dass der Verfassungsschutz künftig zu stark in die Persönlichkeitsrechte einzelner Bürgerinnen und Bürger eingreifen könnte.
11: Die Bundesregierung will außerdem härter gegen Finanzkriminalität, Geldwäsche und Drogenhandel vorgehen. Das sieht ein Gesetzentwurf vor, den das Bundeskabinett beschlossen hat. Demnach soll der Zoll neue Befugnisse bekommen. Geplant ist unter anderem, dass er Vermögenswert wie teure Autos, Luxusuhren oder Schmuck vorläufig einziehen kann, wenn deren Herkunft unklar ist. Bundesumweltminister Schneider will das Grundgesetz ändern, damit der Bund künftig besser auf die zunehmende Hitze und Trockenheit reagieren kann. Dazu hat er sich heute in Berlin geäußert. Für eine Grundgesetzänderung ist eine Zweidrittelmehrheit in Bundestag und Bundesrat nötig. Aus dem ARD-Hauptstadtstudio Gabor Hallas.
13: Im Moment seien ihm in vielen Punkten die Hände gebunden. Er könne Klimaschutz oder Klimaanpassung nur sehr schwer möglich machen. Als Beispiel nannte er die Finanzierung von Klimaanlagen oder Verschattung. Carsten Schneider sagte, Deutschland leide besonders unter dem Klimawandel. Jeder spüre das durch die Hitze, die Wasserstände der Flüsse und das Grundwasser. Wer keinen Klimaschutz betreibt, schadet laut Schneider der Wirtschaft. In einer heißeren Zeit koste jeder Tag fast eine halbe Milliarde Euro.
11: Nach dem verheerenden Erdbeben in Kolumbien unterstützt die Europäische Union das Land mit 2 Millionen Euro. Das hat EU-Kommissionspräsidentin von der Leyen gesagt. Außerdem hilft der europäische Satellitendienst Copernicus bei den Rettungseinsätzen. Nach Behördenangaben gibt es dort mindestens 216 Tote. Es gelingt den Rettungskräften aber immer wieder, Überlebende aus den Trümmern zu ziehen. Vor rund 2 Wochen war in Fürth im Odenwald versucht worden, einen Geldautomaten zu sprengen. Jetzt hat die niederländische Polizei einen der mutmaßlichen Täter festgenommen. HR-Reporterin Stefanie Hofmann.
14: Die niederländische Polizei hat nach eigenen Angaben einen 33 Jahre alten Mann am Flughafen in Amsterdam festgenommen. Er soll mit 2 weiteren Tätern im Fluchtwagen gesessen haben. Nach der Explosion Ende Juli waren die Täter mit dem Auto nach Amsterdam geflohen. Dort sind sie mit bis zu 150 Sachen durch die Stadt gerast. Als das Auto verunglückt ist, sind sie zu Fuß geflohen. Im Auto haben sich laut Polizei hochexplosive Materialien befunden, mit denen die Explosion in der Bank verursacht worden ist. Die Suche nach den beiden anderen Tatverdächtigen läuft noch.
11: Welche Musik haben Menschen gemacht und welche Songs die KI? Der Musikstreaming-Dienst Spotify will das jetzt deutlicher machen. Das Unternehmen kündigte an, dass Profile von Interpreten gekennzeichnet werden, wenn sie mit künstlicher Intelligenz erstellt wurden. Das hat auch Folgen für den Empfehlungsalgorithmus von Spotify. Die sogenannten KI-Personas sollen in den automatischen Playlist-Empfehlungen nicht mehr auftauchen. Das waren die Nachrichten.
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1: Das ist pures Sommerwetter. Heute haben wir den ganzen Tag lang strahlenden Sonnenschein, einen wolkenlosen Himmel, also fast überall. Und die Temperaturen sind auch hochgegangen bis zum späteren Nachmittag. Höchstwerte 27 bis 33 Grad mit den höheren Werten im Süden. In Flieden im Landkreis Fulda 30 Grad, Biebesheim am Rhein, da sind es 33 Grad. Die Nacht sternklar, es wird der Höhepunkt des Sternschnuppenstroms der Perseiden erreicht. Morgen dann weiter sonniges und trockenes Sommerwetter. Wir erleben es immer heißer bei 30 bis 35 Grad. Die Aussichten dann für den Freitag sonnig und trocken, kaum Wolken, heiß bis sehr heiß, 33 bis 38 Grad. Der Samstag noch häufig Sonnenschein, aber auch mal ein paar Wolken und dann später einzelne Schauer und Gewitter sind dann mal drin, bei vorher sehr heißen Temperaturen von 30 bis 38 Grad.
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1: Ich freue mich immer, wenn es immer weniger wird. Jetzt sind es 5 Meldungen, aber auch noch einige Staus mit dabei. Die A3 Frankfurt Richtung Köln zwischen Limburg-Nord und Dietz. 6 Kilometer Stau wegen Reinigungsarbeiten nach einem Unfall. Der rechte Fahrstreifen ist gesperrt. A5 Frankfurt Richtung Kassel zwischen der Raststätte Reinhardshain und Grünberg ist auf der rechten Seite, auf dem rechten Fahrstreifen, Kraftstoff ausgelaufen. Bitte dort nichts Brennendes aus dem Fahrzeug werfen. Die A7 Fulda Richtung Kassel ist zwischen Bad Hersfeld West und Homberg-Efze wegen Bergungs- und Reparaturarbeiten bis morgen früh gesperrt, dadurch ab dem Hattenbacher Dreieck 14 Kilometer Stau. Der Verkehr wird ab Bad Hersfeld West über die U35 abgeleitet. Umleitungsempfehlung für den Fernverkehr von der A4 kommend ab dem Dreieck Wommen über die B400 und A44. Die A49 Gießen Richtung Kassel zwischen Neuental und Borken. 6 Kilometer stockender Verkehr wegen einer Tagesbaustelle auf dem rechten Fahrstreifen. A60 Rüsselsheim Richtung Bingen zwischen Mainz-Hechtsheim und Mainz-Hechtsheim Ost und Mainz-Finden. 5 Kilometer stockender Verkehr. Und jetzt noch die A7 Kassel Richtung Fulda zwischen Kirchheim und Hattenbacher Dreieck. 2 Kilometer stockender Verkehr nach einem Unfall auf dem linken Fahrstreifen. So, das war es jetzt auch gewesen.
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1: Hallo zusammen allen, einen schönen Nachmittag. Eine wunderschöne Stimme hat sie, ja, die Carpenters haben wir gleich hier mit Jambalaya und das wird ein richtiger Ohrenschmaus. Davor Roland Kaiser mit Flieg mit mir zu den Sternen und Roy Orbison, ein schöner Oldie, Only the Lonely.
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15: Jambalaya.

0: Das wäre was, ne? Wenn ich so ein Gummibärchen nehmen würde, würde das in die Erde stecken und da wächst ein Gummibaum draus. Ja, das geht natürlich nicht, brauchen Sie gar nicht erst probieren. Anders ist das allerdings mit Nussecken, Walnüsse, Esskastanien und Baumhasel, also die als Trio im Dreieck in die Erde eingesetzt, fertig ist die Nussecke. Hunderte solcher Nussecken sind im Frühjahr gepflanzt worden für die Landesgartenschau im kommenden Jahr in Oberhessen. Thomas Hellingrath, Geschäftsführer der Landesgartenschau. Schönen guten Tag.
1: Schönen guten Tag, Herr Becker.
0: Herr Hellingrath, wer kümmert sich denn jetzt um so viele Bäume?
1: Sehr viele Ehrenamtliche kümmern sich darum, was uns natürlich sehr freut. Insbesondere jetzt bei diesem Sommer, den wir haben, der gerade bei frisch gepflanzten Bäumen natürlich eine intensive Pflege und Wässerung bedarf, freuen wir uns umso mehr, dass tatsächlich in fast allen Ortsteilen sich Ehrenamtliche gefunden haben, die sich um die Bäume kümmern, wässern vor allen Dingen, gucken, ob es denen gut geht, und tolles Engagement, was eben auch so eine Landesgartenschau dann hervorrufen kann. Ist immer schön, wenn dann so Identität auch mit so einem Projekt noch weiter befördert werden kann.
0: Jetzt haben wir natürlich eine schlimme Trockenheit. Alle sollen Wasser sparen, das ist die Ansage. Reicht denn das Wasser zum Gießen?
1: Ja, es reicht tatsächlich noch. Es ist natürlich so, dass man das sehr gezielt einsetzen muss. Und wir haben ja zum Glück hier mit der Landesgartenschau mit den beiden Hauptgeländen, dem Kurpark in Bad Salzhausen und dem Schlosspark in Geda, bestehende Parkanlagen mit eingewachsenem Baumbestand. Die werden ergänzt natürlich durch Neupflanzungen und durch besondere Ausstellungsbeiträge, aber wir müssen jetzt nicht komplett neues Gelände wässern, sondern können das sehr punktuell machen, und trotzdem hoffen wir natürlich darauf, dass diese Trockenheit so jetzt langsam ein Ende nimmt.
0: Nussecken sind im Frühjahr gepflanzt worden für die Landesgartenschau im kommenden Jahr in Oberhessen. Vielen Dank, Thomas Hellingrath, Geschäftsführer der Landesgartenschau. Viel Erfolg.
1: Vielen Dank.
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Ja, das war wirklich eine Liebeserklärung an das Ruhrgebiet und die Arbeit, die harte Arbeit der Bergleute. Peter Alexander hat sie ihnen gewidmet im Jahr 1979, Schwarzes Gold.

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3: Es ist jetzt 2:30.
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5: Alte Taschenbücher, eine Peter-Alexander-Schallplatte und eine große Keksdose schwimmen hier neben dem Kunstdepot in Darmstadt im Wasser. Hier üben heute rund 30 Freiwillige, wie man im Schadensfall Kunstwerke rettet. Die Schmöker und die alten Schallplatten dienen als Übungsobjekte. Das Szenario, ein Wasserschaden, zum Beispiel ein Rohrbruch. Wie bekomme ich Gemälde im Dunkeln bei ausgefallenem Strom sicher aus dem Haus? Wie dokumentiere ich, wo was gelagert war? Aber auch, wie verpacke ich geschädigtes Papier fürs vorübergehende Einfrieren, um Schimmelpilzbefall zu verhindern. Solche und ähnliche Übungen organisiert der Notfallverbund einmal im Jahr. Petra Demand vom Kunstarchiv in Darmstadt.
6: Eine infizierte Wunde, eine verschleppte Grippe oder ein gebrochenes Bein, das kann jeden treffen, auch ohne Krankenversicherung. Seit 20 Jahren kümmert sich die Malteser Medizin für Menschen ohne Krankenversicherung in Darmstadt genau um diese Leute, die sonst durchs Raster fallen. Ärztinnen, Ärzte und Pflegepersonal behandeln kostenlos und anonym, unabhängig von Herkunft oder Aufenthaltsstatus. Unterstützt werden sie dabei von einem Netzwerk aus Facharztpraxen und Laboren. Und zum Jubiläum gibt es jetzt eine besonders gute Nachricht. Die Anlaufstelle kann am bisherigen Standort im Marienhospital bleiben. Damit ist das ehrenamtliche Angebot weiter gesichert. Stefanie Hofmann, Darmstadt.
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3: Wir kennen das Wetter seit vielen, vielen Tagen. Sonnenschein, dazu blauer Himmel und ganz schön große Wärme. So ist es auch heute überall bei uns in Hessen. Alle weiteren Einzelheiten von hr4-Meteorologe Martin Gutt.
7: Klar und sehr warm, so geht's bei uns in Südhessen bis zum Abend weiter. Und damit ist im wahrsten Sinne des Wortes auch alles klar für die Sonnenfinsternis heute Abend. Die ist überall gut zu sehen. Was das Wetter angeht, so haben wir es jetzt erstmal weiter mit großer Hitze zu tun. Morgen am Donnerstag sind schon mal bis zu 36 Grad drin. Und am Freitag wird's noch heißer. Das gilt wahrscheinlich auch für den Samstag. Und dann gibt's vielleicht auch tatsächlich mal wieder etwas Regen.
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3: Vorsicht auf der A3. Frankfurt Richtung Köln zwischen Itzstein und Bad Camberg liegen Reifenteile auf der Fahrbahn. Vorsicht auf der A3 Köln Richtung Frankfurt. In der Abfahrt Limburg Süd steht ein defektes Fahrzeug im Kurvenbereich. A3 Frankfurt Richtung Köln. Zwischen Limburg Nord und Lietz ist streckenweise Stau und stockender Verkehr wegen Reinigungsarbeiten nach einem Unfall. Der rechte Fahrstreifen ist gesperrt. A5 Frankfurt Richtung Kassel zwischen Reiskirchener Dreieck und Grünberg. 4 Kilometer stockender Verkehr wegen Reinigungsarbeiten auf dem rechten Fahrstreifen. Dort ist Kraftstoff ausgelaufen. Bitte deswegen nichts Brennendes aus dem Fahrzeug werfen. Die A7 Fulda Richtung Kassel ist zwischen Bad Hersfeld West und Hornberg-Efze wegen Bergungs- und Reparaturarbeiten bis morgen früh gesperrt, dadurch ab dem Hartenbacher Dreieck immer noch 14 Kilometer Stau. Der Verkehr wird ab Bad Hersfeld West über die U35 abgeleitet. Die Umleitungsempfehlung für den Fernverkehr von der A4 kommend ab dem Dreieck Wommen über die B400 und die A44. A49 Gießen Richtung Kassel zwischen Neuental und Borken. 6 Kilometer stockender Verkehr wegen einer Tagesbaustelle auf dem rechten Fahrstreifen. A671 Mainz-Wiesbaden zwischen Mainspitz-Dreieck und Hochheim-Nord in beiden Richtungen 1 Kilometer Stau.
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3: Allen zusammen einen schönen Tag. Ja, den haben wir definitiv. Blauer Himmel und der Sonnenschein und einen tollen Song dazu. Den haben wir jetzt auch. Albert Hammond mit Everything I Want to Do. Großartiger Songschreiber und auch ein großartiger Solokünstler.
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0: Beatrice Egli. Herzstapfen bei uns in HR4 am Nachmittag. So, jetzt ziehen wir die Brille auf oder vielleicht auch erst später. Ich jedenfalls habe eine Spezialbrille mir mal angeschafft für so die Sonnenfinsternis. Die habe ich so schon mal erlebt. Das ist wirklich beeindruckend, was unsere Welt da oben so zaubert. Zu Hause vor der Haustür oder am besten natürlich ganz hoch oben, zum Beispiel auf dem Dörnberg bei Kassel. Wer so einen Moment hier zu Hause oder auf dem Berg erleben möchte, da geht was. Heute Abend ist es ja wieder soweit. Es kommt eine Sonnenfinsternis. Und zuerst schauen wir mal, wo wir das in Mittel- und Nordhessen am besten beobachten. Hier sind unsere Regionalreporter.
1: Eine Sonnenfinsternis ist ja immer ein besonderes Erlebnis. Besonders gut kann man das Naturschauspiel in der Burgruine Karlsmund bei Wetzlar erleben. Dort gibt es die Möglichkeit, die Sonnenfinsternis auf dem Turm der Ruine nochmal aus einem ganz anderen Blickwinkel zu sehen. Anmelden kann man sich dafür online. Auch die Sternwarte in Solms öffnet ihre Türen für Schaulustige und bietet die Möglichkeit, die Sonnenfinsternis mit einem perfekten Blick beobachten zu können. Dazu gibt es noch kleine Vorträge von einem Expertenteam. Der Eintritt kostet 5 Euro. Janis Gerhardt, Studio Mittelhessen.
2: Das wird sicher ein märchenhaftes Erlebnis. Vom Dach der Kasseler Grimmwelt lässt sich die Sonnenfinsternis heute besonders gut beobachten. Ab 19 Uhr stehen dort Teleskope, Ferngläser und Sonnenfinsternisbrillen bereit. Die Vereinsmitglieder des Astronomischen Arbeitskreises sind außerdem vor Ort, um Fragen zu beantworten. Etwas früher geht es an der Orangerie in Kassel los. Dort wird schon nachmittags der Nachbau eines historischen Teleskops aufgestellt. Unter anderem ist hier das Team der Volkssternwarte Rotwesten vor Ort. Wer mag, kann hier auch noch etwas länger bleiben und nach Einbruch der Dunkelheit nach Sternschnuppen Ausschau halten. Denn die Perseiden, die sind diese Nacht auch unterwegs. Salome Schmidtgall aus Kassel.
0: Tja, und wo wir das spektakuläre Himmelsereignis in Süd- und Osthessen und im Rhein-Main-Gebiet beobachten können, das erfahren wir gleich. Vorher hören wir hier noch bei uns Engelbert und Udo Jürgens.
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0: Engelbert, und es wird langsam dunkel. Es darf ja auch dunkel werden. Noch rechtzeitig vor dem Sonnenuntergang kommt heute eine Sonnenfinsternis auf uns zu. Wo die besten Orte sind, sie zu sehen, in Südhessen, im Rhein-Main-Gebiet und in Osthessen, das sagen uns jetzt unsere Reporter.
1: Wenn sich heute Abend ab 20 nach 7 die untergehende Sonne verfinstert, dann sind sicher auch in Südhessen einige Himmelsgucker auf der Suche nach einem schönen Platz, um die zumindest teilweise Sonnenfinsternis anzugucken. Die Sternwarten in der Region sind da in diesem Fall allerdings kein guter Tipp, denn sowohl die in Heppenheim als auch die in Darmstadt und Trebur sind geschlossen. Denn von dort könnte man gar nicht sehen. Die Sonne ist um die Zeit schon viel zu tief im Westen hinter den Bäumen. Also lieber die Schutzbrille einpacken und einen schönen Platz am Hang mit Blick nach Westen suchen. Eine Alternative ist auch der Livestream von der ESA. Die zeigen die volle Sonnenfinsternis aus Spanien. Zu sehen auf YouTube. Petra Demann, Studio Südhessen.
2: Wer sich das Spektakel anschauen will, findet dafür in Osthessen mehrere geeignete Orte. Da wäre zum Beispiel der Monte Cali bei Heringen. Auf dem Gipfelplateau wird eine geführte Beobachtung angeboten. Außerdem organisiert der Rhön-Club in Eichenzell am Wartturm eine gemeinsame Beobachtung für alle Interessierten. Die ist kostenlos. Eine Veranstaltung am Radom auf der Wasserkuppe ist schon ausgebucht, aber Hessens höchster Berg eignet sich trotzdem gut. Paul Mosbacher, Studio Osthessen.
0: Ja, man sieht mal wieder ein ganz, ganz besonderer Tag, ganz besonderer Abend. Und wenn wir uns dann noch vorstellen, es lohnt sich natürlich, weil das Ganze ist erst wieder in 2081 zu sehen. Also dauert noch eine Weile. Deswegen heute Abend auf jeden Fall auf der Hut sein.
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5: 15 Uhr. Kabinett beschließt Zollreform. Deutsche Geheimdienste sollen mehr Rechte bekommen. Schneider will für mehr Hitzeschutz das Grundgesetz ändern. Das Wetter sonnig bei 27 bis 33 Grad. Mein Name ist Marcel Sommer. Mehr Befugnisse für den Zoll, das sieht ein Gesetzentwurf vor, den das Kabinett auf den Weg gebracht hat. Ziel ist es, stärker gegen Finanzkriminalität, Geldwäsche und Drogenhandel vorzugehen. Finanzminister Klingbeil sagte, damit werde ein klares Signal an Kriminelle gesendet. Aus dem ARD-Hauptstadtstudio Dagmar Pepping.
6: Wenn Verdächtige nicht nachweisen können, dass sie Vermögenswerte legal erworben haben, sind der Porsche oder die Rolex erstmal weg, sagt der SPD-Politiker. Bisher geht so etwas oft erst nach langwierigen Gerichtsverfahren. Die Schwelle, ab der ein solcher Wert als bedeutsam gilt, liegt bei 100.000 Euro. Bei Immobilien oder Fahrzeugen bei 50.000 Euro. Darüber hinaus soll der Zoll künftig KI nutzen, um Daten zu analysieren. Die Beamten dürfen Drohnen einsetzen und die Kommunikation Tatverdächtiger blockieren.
5: Das Kabinett hat noch weitere wichtige Änderungen auf den Weg gebracht. Die Nachrichtendienste des Bundes sollen mehr Rechte bekommen, um Deutschland besser vor Sabotage und Spionage zu schützen. Und das BAföG für Studenten und Auszubildende soll erhöht werden, allerdings nicht zum kommenden Semester, sondern erst zum Sommersemester 2027. Bundesumweltminister Schneider will das Grundgesetz ändern, damit der Bund künftig besser auf die zunehmende Hitze und Trockenheit reagieren kann. Dazu hat er sich heute in Berlin geäußert. Für eine Grundgesetzänderung ist eine Zweidrittelmehrheit in Bundestag und Bundesrat nötig. Aus dem ARD-Hauptstadtstudio Gabor Hallers.
7: Im Moment seien ihm in vielen Punkten die Hände gebunden. Er könne Klimaschutz oder Klimaanpassung nur sehr schwer möglich machen. Als Beispiel nannte er die Finanzierung von Klimaanlagen oder Verschattung. Carsten Schneider sagte, Deutschland leide besonders unter dem Klimawandel. Jeder spüre das durch die Hitze, die Wasserstände der Flüsse und das Grundwasser. Wer keinen Klimaschutz betreibt, schadet laut Schneider der Wirtschaft. In einer heißeren Zeit koste jeder Tag fast eine halbe Milliarde Euro.
5: Das Bundeskartellamt billigt die sogenannte 50-plus-1-Regel im deutschen Profifußball grundsätzlich. Voraussetzung, sie wird konsequent angewendet. Die Regel soll verhindern, dass externe Investoren bei den Erst- und Zweitligavereinen die Mehrheit übernehmen können. ARD-Sportreporter Benedikt Kaninski.
8: Sie soll also dafür sorgen, dass Vereine und ihre Mitglieder bei den Fußball-Profiteams das Sagen haben. Bisher gibt es in der Fußball-Bundesliga Ausnahmen, zum Beispiel Bayer Leverkusen, RB Leipzig und den VfL Wolfsburg. Da spielen die Unternehmen Bayer, Red Bull und Volkswagen eine große Rolle. Das Bundeskartellamt erwartet, dass für diese Ausnahmen eine Lösung gefunden wird und in Zukunft alle Bundesliga-Vereine unter den gleichen Rahmenbedingungen arbeiten können.
5: Gleich zwei besondere Naturschauspiele können die Menschen in Deutschland heute Abend und in der Nacht bewundern. Ab 19 Uhr wird am Himmel eine partielle Sonnenfinsternis zu sehen sein. Für etwa anderthalb Stunden schiebt sich der Mond teilweise vor die Sonne. Durch den Schatten wird es auf der Erde dämmerig, aber nicht ganz dunkel. Später sind die sogenannten Perseiden am Nachthimmel unterwegs. Sie sind der Höhepunkt des sommerlichen Sternschnuppenregens. Gute Sicht hat man von erhöhten Orten. Viele Sternwarten in Hessen haben auch geöffnet. Das waren die Nachrichten.
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9: Sommer, Sommer, Sommerwetter. Ja, das ist es wirklich. Heute haben wir den ganzen Tag lang strahlenden Sonnenschein, wolkenlosen Himmel. Und wer da heute Abend die partielle Sonnenfinsternis beobachten will, es sind wirklich beste Bedingungen dafür. Und dann, ich sag's, ne, man kann es nicht oft genug sagen, Sonnenfinsternisbrille unbedingt aufziehen. Ganz wichtig zum Schutz der Augen. Es ist wieder wärmer. Bis zum späteren Nachmittag haben wir so Höchstwerte von 27 bis 33 Grad. Also da geht's jetzt weiterhin mit den höheren Werten im Süden. In Ringau im Werra-Meißner-Kreis 27 Grad, in Bad Vilbel im Wetterau-Kreis 32 Grad. Und die Nacht wird sternklar. Natürlich der Höhepunkt des Sternschnuppenstroms der Perseiden. Morgen dann weiter sonniges und trockenes Sommerwetter. Und es wird immer heißer, 30 bis 35 Grad. Und da geht auch noch mehr. Am Freitag sonnig, trocken, kaum Wolken, heiß bis sehr heiß dann sogar schon. Sehr heiß heißt 38 Grad sind die Höchstwerte. Am Samstag dann wieder Sonnenschein, aber auch ein paar Wölkchen schieben sich so dazwischen. Später einzelne Schauer oder Gewitter sind dann auch mal wieder drin, bei vorher sehr heißen Temperaturen von 30 bis wieder 38 Grad.
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9: Vorsicht auf der A661 Oberursel Richtung Egelsbach. Zwischen Frankfurt Ost und Offenbach Kaiserlei liegt ein Gullideckel auf dem linken Fahrstreifen. Sehr gefährlich. Also muss man schon gut aufpassen. Dann haben wir die A3 Frankfurt Richtung Köln zwischen Bad Camberg und Dietz streckenweise Stau und stockender Verkehr. A5 Frankfurt Richtung Kassel zwischen Reiskirchener Dreieck und Grünberg. 4 Kilometer stockender Verkehr wegen Reinigungsarbeiten auf dem rechten Fahrstreifen. Es ist dort Kraftstoff ausgelaufen, deswegen bitte nichts Brennendes aus dem Fahrzeug werfen. Die A7 Fulda Richtung Kassel ist zwischen Bad Hersfeld West und Homberg-Efze wegen Bergungs- und Reparaturarbeiten bis morgen früh gesperrt. Dadurch ab Niederaula 17 Kilometer Stau. Der Verkehr wird ab Bad Hersfeld West über die U35 abgeleitet. Die Umleitungsempfehlung für den Fernverkehr von der A4 kommt ab dem Dreieck Wommen über die B400 und A44. A49 Gießen Richtung Kassel zwischen Neuental und Borken. 4 Kilometer stockender Verkehr wegen einer Tagesbaustelle auf dem rechten Fahrstreifen. Und die A671 Mainz-Wiesbaden zwischen Mainz-Spitzdreieck und Hochheim Nord in beiden Richtungen. 1 Kilometer Stau.
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9: Und mit richtig viel toller Musik, die Birds mit Mr. Tambourine Man und der aktuelle Song von Patrick Lindner, Wenn der Wahnsinn will, hier gleich bei uns in HR4 für ein Oldie von den Bellamy Brothers, Let Your Love Flow. Ja, lassen wir die Liebe fließen, hier bei uns in HR4.
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Ich liebe im Radio das Wunschkonzert. Erstens, weil es nicht so grässlich an den Nerven zerrt. Zweitens, weil die Radioleute dann spielen, was wir wollen. Und nicht nur das, was sie meinen, dass wir hören sollen. Und zum Dritten, und das ist für mich das Schönste daran, weil man alle lieben Zeitgenossen grüßen kann. Ich grüße Klaus-Dieter in Lohne, meinen Zahnarzt und Mama Leone, Karl-Heinz Gieseler, Engelchen Susi und den dritten Mann und meinen inneren Schweinehund. Ich grüße meinen Onkel in Xanten, seinen Neffen und dessen Erbtanten, das Finanzamt in Daun, alle molligen Frauen und auch sonst alle lieben Verwandten. Wo eine öffentliche Fernsehsendung ist, da setze ich mich ganz vorne ins Publikum mit Arg und List. Nicht, weil ich dort besser sehen kann, was da passiert, oder weil die Sendung mich so maßlos fasziniert. Nein, da vorne, da kommt man ins Bild von Zeit zu Zeit, und dann springe ich auf und winke und ganz Deutschland weiß Bescheid. Ich grüße Frau Wietjes auf Waldrum, Bernd beim Bund, die Zeit ist ja bald rum. Und dann grüße ich noch die Mutter der Nation und die Zeitansage im Telefon. Dina, Rosi und Kiki aus Schwerte, Trutchen, Ingeborg, Elmar und Gerte, Dicker Bärchen und Maus und die Oma zu Haus und die Schwägerin Dagmar in Lehrte. Ich lasse auch keine Straßenumfrage aus, na, da zieh ich dann vom Leder und die Sau lass ich raus. Und im Eifer packe ich mir dann das Mikrofon und dann kriegen es Regierung und Opposition. Und das Schachern und das Schummeln, das verurteile ich scharf. Und wenn ich außerdem noch eben etwas sagen darf, ich grüße Nachtschwester Brigitta und den ersten FC in Salzgitter, die freiwillige Feuerwehr der Männerchor, die Wüste Gabi und den kleinen Mann empor. Ich grüße Ivanka und Sergej in Neustadt am Rübenberge und den TÜV in Berlin und die Engeln in Wien und Schneewittchen und die sieben Zwerge. Alle in West und Ost.

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1: Es ist jetzt gleich 3:30 in der Hessenschau, melden sich unsere Reporterinnen und Reporter mit allem, was wichtig ist aus ihrer Region.
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2: Nach der gescheiterten Sprengung eines Geldautomaten in Fürth im Odenwald ist ein erster Tatverdächtiger festgenommen worden. Die niederländische Polizei hat nach eigenen Angaben einen 33 Jahre alten Mann am Flughafen in Amsterdam festgenommen. Er soll mit zwei weiteren Tätern im Fluchtwagen gesessen haben. Nach der Explosion Ende Juli waren die Täter mit dem Auto nach Amsterdam geflohen. Dort sind sie mit bis zu 150 Sachen durch die Stadt gerast. Als das Auto verunglückt ist, sind sie zu Fuß geflohen. Im Auto haben sich laut Polizei Materialien befunden, mit denen die Explosion in der Bank verursacht worden ist. Die Suche nach den beiden anderen Tatverdächtigen läuft noch. Stefanie Hofmann, Fürth.
3: Wenn sich heute Abend ab 7:20 die untergehende Sonne verfinstert, dann sind sicher auch in Südhessen einige Himmelsgucker auf der Suche nach einem schönen Platz, um die zumindest teilweise Sonnenfinsternis anzugucken. Die Sternwarten in der Region sind da in diesem Fall allerdings kein guter Tipp, denn sowohl die in Heppenheim als auch die in Darmstadt und Trebur sind geschlossen. Denn von dort könnte man gar nichts sehen. Die Sonne ist um die Zeit schon viel zu tief im Westen hinter den Bäumen. Also lieber die Schutzbrille einpacken und einen schönen Platz am Hang mit Blick nach Westen suchen. Eine Alternative ist auch der Livestream von der ESA. Die zeigen die volle Sonnenfinsternis aus Spanien. Zu sehen auf YouTube. Petra Demann, Studio Südhessen.
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1: Die Sonne scheint und es ist sehr warm bis heiß. Heute Abend ist dann die Sonnenfinsternis überall in Hessen zu sehen. Und wie es beim Wetter weitergeht, dazu Martin Gutt.
4: Sonne und Hitze, diese zwei begleiten uns hier im Süden von Hessen auch durch den Rest der Woche. Nach dem sehr warmen Abend und der Sonnenfinsternis kühlt sich die Nacht erstmal so auf 16 Grad ab. Morgen geht's dann schnell nach oben. Die Sonne brennt uns bis zu 36 Grad heran und am Freitag wird sogar noch heißer. Diese Ü35-Hitze hält sich rund um Bensheim oder Darmstadt bis zum Wochenende und dann tauchen tatsächlich mal wieder ein paar Regenwolken auf.
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1: Die A5 Frankfurt Richtung Kassel zwischen Reiskirchener Dreieck und Grünberg. 4 Kilometer stockender Verkehr wegen Reinigungsarbeiten auf dem rechten Fahrstreifen. Die A7 Fulda Richtung Kassel ist zwischen Bad Hersfeld West und Hornberg-Efze wegen Bergungs- und Reparaturarbeiten bis morgen früh gesperrt. Dadurch ab Niederaula 17 Kilometer Stau. Der Verkehr wird ab Bad Hersfeld West über die U35 abgeleitet. Umleitungsempfehlung für den Fernverkehr von der A4 kommend ab dem Dreieck Wommen über die B400 und A44. A49 Gießen Richtung Kassel zwischen Neuental und Borken 4 Kilometer stockender Verkehr wegen einer Tagesbaustelle auf dem rechten Fahrstreifen. Und die A671 Mainz-Wiesbaden zwischen Mainz-Spitzdreieck und Hochheim-Nord in beiden Richtungen 1 Kilometer Stau.
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1: Und ich wünsche Ihnen eine gute Zeit.
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0: Andrea Berg, wir sehen uns.
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0: So eine Thuja-Hecke, wenn die richtig dicht ist, wenn die groß ist und saftig grün, dann ist die echt klasse. Ein toller Sichtschutz. Allerdings, die schwächeln relativ viel inzwischen. Die Thuja-Hecken, die werden braun. Und unsere Expertin für Hecken und Bäume ist die Baumschulmeisterin Claudia Peselmann aus Bad Homburg. Und die kennt natürlich das Problem.
2: Also wir beobachten das so in den letzten 3 bis 4 Jahren, dass gerade die Thuja der Sorte Smaragd oder auch Brabant relativ schnell braun werden. Und das liegt daran, dass gerade die Sorte Smaragd mit der Hitze nicht klarkommt. Also egal, wie viel Wasser sie an die Wurzeln geben, die trockene Luft macht ihnen dermaßen zu schaffen, dass die eingehen. Das sind erst 1, 2 und auf einmal ist die ganze Hecke braun.
0: Ja, das ist dann schon bitter. Aber das Braune rausreißen, was Frisches in die Lücke pflanzen, das ist nicht das richtige Rezept, sagt die Expertin.
2: Da hilft eigentlich nichts. Also wir werden uns früher oder später von dieser Sorte verabschieden müssen. Gerade da, wo wirklich Stauhitze ist, also in Ballungsgebieten wie bei uns im Main-Taunus oder im Kasseler Bereich, da ist das wirklich ein Thema. Wenn da ein Drittel der Hecke schon braun ist, kann ich nicht empfehlen, dieses Drittel zu ersetzen, weil sobald das neu sitzt, fängt der Rest an, braun zu werden. Das würde ich einfach nicht machen.
0: Ja, das ist natürlich schon irgendwie schade. Da hat man sich ja irgendwann auch ein bisschen verguckt. Ne? Ein Ersatz ist zum Beispiel der ebenfalls immer grüne Kirschlorbeer, sagt Claudia Peselmann. Der ist zwar nicht mehr so beliebt, weil er eben auch giftig ist, aber der kann auch was.
2: Kirschlorbeer kommt wunderbar mit unserem Klima klar. Er ist was für Insekten, also er blüht, er hat Früchte, die die Vögel fressen. Und er bietet Vögeln auch noch einen super Nistplatz. Also wir haben in den Hecken ganz, ganz oft Amselnester drin oder andere Nester, also auch Zaunkönig.
0: Ja, kann ich nur bestätigen. Ich habe tatsächlich eine. Und wenn man sich dann mit einer Hecke anfreunden kann, die nicht immer grün ist, dann ist die Hainbuche auch eine Alternative oder eben der Liguster.
2: Oder wenn man richtig was für die Vögel oder für Insekten tun will, kann man auch eine gemischte Hecke pflanzen. Also viele Leute nehmen gerne die Forsythien, weil die einen straffen, aufrechten Wuchs haben. Also man kann sie toll als Hecke nochmal formen. Weigelien. Ansonsten können sie auch die Kornelkirsche nehmen. Das ist Cornus mars. Das ist auch ein Futter für Frühinsekten. Die blüht gelb. Und im Spätsommer, die fangen gerade schon an zu reifen, kommen die Früchte. Die schmecken nicht nur den Menschen, sondern auch den Vögeln.
0: Tja, und wer so ein großes Projekt jetzt plant, also eine neue Hecke, die richtige Pflanzzeit, die kommt noch, September, Oktober, sagt die Baumschulmeisterin. Also die braune Thuja-Hecke lohnt sich nicht mehr da zu investieren, macht wirklich keinen Sinn. Deswegen einfach umschwenken auf vielleicht Kirschlorbeer, Liguster, was Ihnen so ihr zugesagt hat, Hainbuche oder eben die Kornelkirsche. Alles ist möglich. Danke auf jeden Fall für die Tipps an Claudia Peselmann aus Bad Homburg.
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1: Peter Maffay, ein Bild kann ich lachen, so wie du. Ja, ich weiß nicht, wie es bei dir ist. Diane, würde mich mal interessieren. Bist du eigentlich so eine Märchentante?
2: Ja, bin ich absolut. Also ich liebe Märchen. Ich hatte, glaube ich, alle auf Platte früher. Da konnte ich Tage, Stunden mit verbringen, mir diese Platten anzuhören. Und die sind fest in meinem Kopf drin. Ich weiß noch genau, also Kalif Storch zum Beispiel. Ja. Mutabor. Dieses Zauberwort, das ist für immer und ewig in meinen Hirnwindungen. Oder mein Lieblingsmärchen, das war das tapfere Schneiderlein. Sieben auf einen Streich.
1: Ach, Wahnsinn.
2: Herrlich.
1: Hat er super gemacht.
2: Ja,
1: ne?
2: Toll.
1: Also ich habe auch die Brüder Grimm eigentlich am liebsten gelesen. Und ich weiß gar nicht, wie oft ich manche Märchen so wieder und wieder gelesen habe. Das war einfach ganz toll und faszinierend und immer wieder schön. Und wir leben ja auch im Märchenland, ne?
2: Natürlich, in Hessen.
1: Märchenhaft da draußen.
2: Alles voll mit Märchen hier.
1: Alles die Welt der Brüder Grimm. Und in diesem Sinne ist Dornröschen jetzt aufgewacht mit Michelle. Ich mache mich dann mal vom Agge, ne? Und Diana bleibt für sie da. Und jetzt erstmal Michelle und Dornröschen.

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6: 16 Uhr. Kabinett bringt Umbau der Kinder- und Jugendhilfe auf den Weg. Debatte über Ausbau von Wasserstraßen. Rekord von DDR-Läufer über 800 Meter geknackt. Das Wetter sonnig bei 27 bis 33 Grad. Mein Name ist Marcel Sommer. Die Bundesregierung will die Kinder- und Jugendhilfe umbauen. Einen ersten Schritt dazu hat das Bundeskabinett heute auf den Weg gebracht. Aus dem ARD-Hauptstadtstudio Dietrich Karl Meurer.
7: Im Mittelpunkt der Reform steht eine neue Form der Bildungsassistenz für Kinder und Jugendliche, die in Kita oder Schule Unterstützung brauchen. Dazu zählen Kinder mit Behinderungen und Kinder mit besonderem Förderbedarf. Bislang erhalten viele von ihnen eine persönliche Assistenzkraft, die nur für sie zuständig ist. Künftig sollen Jugendämter, Schulen und Kitas häufiger gemeinsame Angebote planen. Eine Fachkraft kann dann mehrere Kinder begleiten.
6: Der Sozialverband Deutschland kritisiert die Reform. Er warnt vor Nachteilen für Kinder mit schweren Behinderungen. Das Kabinett hat noch weitere wichtige Änderungen auf den Weg gebracht. Demnach soll der Zoll mehr Befugnisse bekommen, um stärker gegen Geldwäsche und internationalen Drogenhandel vorzugehen. Und Bier, Wein und Sekt sollen künftig auch für unter 16-Jährige verboten sein. Das sogenannte begleitete Trinken wäre damit vom Tisch. Die Verkehrsminister von Bund und Ländern haben heute über Niedrigwasser und die schwierige Lage für Binnenschiffer gesprochen. CDU-Bundesverkehrsminister Bilger forderte, die Wasserstraßen weiter auszubauen. Ähnlich äußerte sich der bayerische Verkehrsminister Bernreiter von der CSU. Umweltschützer lehnen es dagegen ab, die Fahrrinnen für Schiffe zu vertiefen. Auch Bundesumweltminister Schneider von der SPD sagt, man müsse weg von Kanälen und wieder zurück zu natürlichen Flussverläufen. Es ist heiß und trocken und das wirkt sich auch immer mehr auf die hessischen Friedhöfe aus. In Offenbach hat die Verwaltung jetzt bis auf Weiteres verboten, Kerzen und Grablichter anzuzünden. Auch LED-Lichter sind dort verboten wegen möglicher Brandgefahr. HR-Reporter Wolfgang Hetfleisch.
8: Hintergrund der Maßnahme sind 2 kleinere Brände, die von Grableuchten ausgelöst worden waren. Auf den Friedhöfen anderer Kommunen in der Region sind brennende Kerzen und Grablichter wegen der extremen Trockenheit schon längere Zeit tabu. In Groß-Gerau gilt das seit Ende Mai. Frankfurt hat Ende Juni nachgezogen. Auch in Hanau hat man die Gefahr erkannt. Dort bleibt es bislang aber noch bei der nachdrücklichen Bitte, aufs Entzünden von Grablichtern und Kerzen zu verzichten.
6: Gestern war im Stadtteil Nied in Frankfurt ein schwer verletzter Mann gefunden worden. Jetzt hat die Polizei neue Details zu dem Fall bekannt gegeben. Demnach ist der 24-Jährige vor einem Haus mit einem Gleichaltrigen aneinander geraten. Der mutmaßliche Täter soll den Mann mit einem Messer verletzt haben und zu Fuß geflohen sein. Nach ihm wird noch gefahndet. Das Opfer sei noch am Tatort gestorben. Bei der Leichtathletik-Europameisterschaft in Birmingham ist der 48 Jahre alte Rekord im 800-Meter-Lauf geknackt worden. Der DDR-Läufer Olaf Bayer hatte ihn 1978 aufgestellt. Heute war der Ire Mark English 35 Hundertstel Sekunden schneller. Im Halbfinale lief er die Distanz in einer Minute 43 Sekunden und 49 Hundertstel. Das waren die Nachrichten.
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9: Strahlender Sonnenschein bis heute Abend, sprich mit der richtigen Brille können Sie die partielle Sonnenfinsternis heute Abend sehr gut beobachten. Ab 19 Uhr ist das ja möglich. Dann wird die Nacht sternenklar und dann können Sie, wenn Sie möchten, die Perseiden gut beobachten, dank Neumond. Die Temperaturen gehen zurück auf 18 bis 7 Grad. Morgen geht es genauso weiter. Wolkenlos, etwa 14 Sonnenstunden bekommen wir und es wird wieder heiß, 30 bis 35 Grad. Und der Freitag sonnig und trocken, heiße 32 bis 38 Grad.
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9: Bitte Vorsicht auf der A44 Kassel Richtung Dortmund zwischen Zierenberg und Bräuner, denn dort liegt ein Plastikteil auf der Fahrbahn. Vorsicht bitte auch auf der A45 Aschaffenburg Richtung Gießen zwischen Altenstadt und Florstadt. Steht ein defekter LKW auf dem rechten Fahrstreifen und es liegen Reifenteile auf der Fahrbahn. Vorsicht auch auf der A49 Gießen Richtung Kassel zwischen Neustadt und Schwalmstadt. Dort liegt ein Reifen auf der Fahrbahn. Und Vorsicht auf der A60 Rüsselsheim Richtung Mainz zwischen Bischofsheim und dem Mainspitzdreieck. Eine ungesicherte Unfallstelle auf dem linken Fahrstreifen. Die A3 Frankfurt Richtung Würzburg zwischen Offenbacher Kreuz und Hanau. 5 Kilometer stockender Verkehr. A5 Frankfurt Richtung Kassel zwischen Reiskirchner Dreieck und Grünberg. 4 Kilometer stockend wegen Reinigungsarbeiten auf dem rechten Fahrstreifen. A49 Gießen Richtung Kassel zwischen Neuental und Wabern in beiden Richtungen stockender Verkehr wegen einer Tagesbaustelle. Und die A671 Mainz Richtung Wiesbaden zwischen dem Mainspitzdreieck und Hochheim Nord. In beiden Richtungen 1 Kilometer Stau.
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9: Ja, die Luft wird also immer heißer in den nächsten Tagen und da passt das ja ziemlich gut, was jetzt kommt musikalisch, weil die Liebe, das ist ja auch eine ganz heiße Angelegenheit. Love is in the air.
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0: Der Mittwochnachmittag in HF4. Ja, das sind wirklich erschreckende Zahlen. In diesem Sommer sind bei uns in Deutschland über 12.000 Menschen an der Hitze gestorben. In Hessen sollen es 1.650 sein und auch das wäre eine Rekordzahl. Wir haben mit Dr. Christian Schwag gesprochen. Er ist Intensivmediziner und Vizepräsident der Landesärztekammer Hessen. Und er hat uns erklärt, warum aktuell so viele Menschen sterben.
1: Wir haben das in Hessen und jetzt speziell in Frankfurt erlebt, dass in den Tagen großer Hitze eben doch relativ viele Leute auch zu uns kommen, die, man kann es einfach so sagen, ausgetrocknet sind.
0: Ausgetrocknet, also das klingt ja wirklich schon richtig dramatisch. Da sind bestimmte Gruppen besonders betroffen.
1: Wenn man sich das genauer anschaut, sind es überwiegend natürlich ältere Menschen jenseits des 75. Lebensjahres, vor allem noch hochbetagte, ältere als 85-Jährige. Und diese Menschen haben ohnehin ein vermindertes Durstgefühl, auch schon ohne Hitze. Wenn diese Leute dann wenig trinken, dann funktionieren die Nieren nicht mehr richtig, dann funktioniert der ganze Kreislauf nicht mehr gut oder sind direkter Überhitzung auch betroffen.
0: Das ist dann in etwa so, als hätte man längere Zeit sehr hohes Fieber. Ganz wichtig da natürlich viel trinken. Und so, sagt Dr. Christian Schwag, stellt man fest, ob man wirklich genug getrunken hat.
1: Es klingt vielleicht jetzt erstmal befremdlich, denn wenn sich nicht sicher ist, wie viel man trinken soll, dann achten Sie darauf, ob Sie noch zur Toilette gehen können, um Wasser zu lassen. Wenn das nicht mehr funktioniert, haben Sie vermutlich zu wenig getrunken. Wenn der Urin dann sehr konzentriert ist, dann sollten Sie mehr trinken. Also die Urologen sagen immer als Hausmarke, das ist ein wichtiger Punkt, auch wenn es vielleicht befremdlich klingt. Er soll hellgelb sein, der Urin. Wenn er dunkelgelb ist, dann haben sie eindeutig zu wenig getrunken und riskieren eben dann auch Nierenfunktionsstörungen.
0: Die Zahl der Hitzetoten bei uns in Hessen ist hoch. Es sollen etwa 1.650 sein.

Die Münchner Freiheit und das Herz aus Glas. Und bevor es gleich Aktuelles aus Ihrer Region gibt, lernen wir jetzt mal auf Französisch zählen. Also drei Wasser und drei Bierchen, je nachdem, die können wir ab sofort in Paris bestellen. Katrin Ferry, sei Dank.

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2: Ein Spaziergänger ist heute Nacht um kurz vor 2 Uhr in Tribor-Geinsheim in Rheinnähe unterwegs, als er plötzlich Qualm aus dem Uferbereich aufsteigen sieht. Er ruft die Polizei. Der Kampfmittelräumdienst stellt kurze Zeit später fest, es handelt sich um eine Phosphorgranate aus dem Zweiten Weltkrieg. Der Qualm kommt daher, dass der Phosphor offenbar in Kontakt mit Luft gekommen ist und reagiert. Der Kampfmittelräumdienst kann die Granate kurze Zeit später unschädlich machen. Doch die Polizei nimmt den Vorfall zum Anlass zu warnen. Bei den aktuell niedrigen Pegelständen kann immer wieder Weltkriegsmunition an die Oberfläche kommen. Wer etwas Verdächtiges sieht, sollte die Polizei rufen. Anna Vogel, Tribur.
3: Er sollte für Kinder und Jugendliche eine Vertrauensperson sein. Stattdessen soll ein Tischtennistrainer mehrere seiner Schützlinge sexuell missbraucht haben. Seit heute muss sich der 36-Jährige vor dem Landgericht Darmstadt verantworten. Zum Prozessauftakt hat er die Vorwürfe vollständig eingeräumt. Zwischen 2018 und 2024 soll er mehrere Minderjährige sexuell missbraucht und auch fotografiert und gefilmt haben. Bei einer Durchsuchung fanden Ermittler außerdem hunderte kinderpornografische Dateien. Vor Gericht hat heute auch ein inzwischen 21-jähriger Betroffener ausgesagt. Der Angeklagte wollte sich bei ihm entschuldigen. Der junge Mann hat das aber abgelehnt. Aus dem Landgericht Darmstadt, Max Klemann.
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4: Ja, wir kennen das ja schon seit einigen Tagen bei uns in Hessen. Viel Sonnenschein, dazu blauer Himmel und es ist sehr, sehr warm. Wie geht es denn weiter? Das sagt uns jetzt Martin Gutt.
5: Klar und sehr warm. So geht's bei uns in Südhessen bis zum Abend weiter. Und damit ist im wahrsten Sinne des Wortes auch alles klar für die Sonnenfinsternis heute Abend. Die ist überall gut zu sehen. Was das Wetter angeht, so haben wir es jetzt erstmal weiter mit großer Hitze zu tun. Morgen am Donnerstag sind schon mal bis zu 36 Grad drin und am Freitag wird's noch heißer. Das gilt wahrscheinlich auch für den Samstag und dann gibt's vielleicht auch tatsächlich mal wieder etwas Regen.
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4: Um 16 Uhr und 32 Minuten bitte Vorsicht auf der A5 Kassel Richtung Frankfurt zwischen Bad Homburger Kreuz und Nordwestkreuz Frankfurt steht ein defektes Fahrzeug auf dem Standstreifen und es sind Personen auf der Fahrbahn, fahren Sie dort bitte vorsichtig. Dann die A3 Frankfurt Richtung Würzburg zwischen Offenbacher Kreuz und Seligenstadt. 7 Kilometer Stau nach einem Unfall. Es ist nur der rechte Fahrstreifen frei. Der HR4-Staurechner meldet, dauert dort etwa eine halbe Stunde länger. A5 Frankfurt Richtung Kassel zwischen Frankfurt Niederrad und Nordwestkreuz Frankfurt streckenweise stockender Verkehr. Im weiteren Verlauf zwischen Reiskirchener Dreieck und Grünberg 4 Kilometer stockend wegen Bergungsarbeiten. Es ist nur der linke Fahrstreifen frei. Bitte Vorsicht, das Stauende ist hinter einer Kuppe. Die A7 Fulda Richtung Kassel ist zwischen Bad Hersfeld West und Homberg-Efze wegen Bergungs- und Reparaturarbeiten bis morgen früh gesperrt. Dadurch ab Niederaula 17 Kilometer Stau. Der Verkehr wird ab Bad Hersfeld West über die U35 abgeleitet. Die Umleitungsempfehlung für den Fernverkehr von der A4 kommend ab dem Dreieck Wommen fahren Sie über die B400 und die A44. Die A49. Gießen-Kassel zwischen Neuental und Wabern in beiden Richtungen stockender Verkehr wegen einer Tagesbaustelle. A60 Rüsselsheim Richtung Mainz zwischen Rüsselsheim-Mitte und dem Mainz-Spitz-Dreieck. 4 Kilometer Stau nach einem Unfall im Baustellenbereich. Die Fahrbahn ist auf einen Fahrstreifen verengt. Und die A671 Mainz-Wiesbaden zwischen dem Mainz-Spitz-Dreieck und Hochheim-Nord in beiden Richtungen 1 Kilometer Stau.
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4: Herzlich willkommen und jetzt mit Fats Domino und My Girl Josephine.

Und jetzt kommt ein Lied hier in HR4, da muss mein Gatte wieder aufpassen, weil das ist sein Klingelton auf dem Handy, wenn ich anrufe. Nein, Schatzi, ich bin's nicht, das Lied läuft gerade in HR4, kannst dich entspannen.

0: Was für eine Vorstellung. Ein Feuer im Museum oder Wasserrohrbruch im Archiv. Da heißt es dann, die Fotoalben retten und die Bilder bergen. Aber sowas will natürlich geübt sein. Freiwillige haben das heute gemacht im Stadtarchiv in Darmstadt. Dort liegen alte Unterlagen aus der Verwaltung, aber auch Vereinswimpel, Fotobücher, Platten vom Jazzinstitut, Jugendstilmöbel von der Mathildenhöhe und noch so einiges mehr. Ja, wie wird das alles denn in Sicherheit gebracht? HR4-Reporterin Petra Demand hat die Übung für uns beobachtet.
1: Matthias Frankenstein steht neben einer grünen Plastiktonne voll mit Wasser. Darin schwimmen Krimi-Taschenbücher, eine Schallplatte von Peter Alexander, eine große, hübsch dekorierte Keksdose und noch allerhand anderes.
2: Wichtig ist das vorsichtige Handling. Solange es recht kompakt greift, passiert eigentlich auch nichts. Mein Papier ist auch im Wasser noch stabil.
1: Hier wird heute ein Wasserrohrbruch simuliert. Die aussortierten Krimis und Schallplatten dienen als Übungsobjekte. Fachmännisch greift einer der rund 30 Freiwilligen in die Tonne und legt das durchweichte und schon ziemlich gewellte Taschenbuch in eine blaue Plastikkiste. Die wird dann zur nächsten Station gebracht, die vor dem Eingang des Kunstarchivs aufgebaut ist. Lange Tischreihen, an einem Ende ist eine dicke Rolle mit einer Frischhaltefolie befestigt. Hier wird jedes einzelne Stück abgespült, verpackt und dokumentiert. Matthias Frankenstein ist der Vorsitzende des Notfallverbunds Darmstadt, ein Zusammenschluss verschiedener Archive, Museen und Bibliotheken. Deren Mitarbeiter sind es auch, die hier heute in weißen Schutzanzügen mit Sicherheitswesten und Helmen den Notfall üben. Im echten Notfall wird dann alles so schnell wie möglich in Kühlhäusern tiefgefroren, damit nichts schimmelt.
2: Wir haben in den Notfallplänen eine Adressen- und Rufnummerliste verfügbarer Firmen, die eben Kühlhäuser betreiben.
1: Darauf folgt in der Realität dann ein komplizierter Auftauprozess. Darum geht es hier heute allerdings nicht. Wohl aber darum, wie man bei Wasserrohrbruch und ausgefallenem Strom große Gemälde aus dem Archiv bekommt.
3: Also der Aufzug funktioniert nicht, das Ganze muss über Treppen transportiert sein. Außerdem, ein Stromausfall bedeutet auch kein Licht, eine Notbeleuchtung.
1: Rebecca Friedrich ist die stellvertretende Leiterin des Darmstädter Stadtarchivs und koordiniert die Übung. Sie beobachtet aber auch viel. Was läuft gut? Wo ist noch Verbesserungsbedarf?
3: Wir haben zu wenig Handschuhe. Also das ist uns aufgefallen. So ein bisschen die Abläufe, aber auch einzelne Erklärungen an den Stationen.
1: Eine klarere Struktur, wer an welcher Stelle die Informationen und den Hut auf hat, das wünscht sich auch Onno Faller. Sie leitet das Museum Jagdschloss Kranichstein. Heute packt sie triefnasse Taschenbücher in Folie. Auch sie steht auf der Liste der Helferinnen und Helfer vom Notfallverbund, die, wenn der Notfall eintritt, bei Tag oder Nacht

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4: 17 Uhr. Kabinett beschließt Änderungen bei der Kinder- und Jugendhilfe. Beratungen zur Krise in der Schweinebranche. Niedrigwasser im Rhein bei Trebur legt Phosphorgranate frei. Das Wetter am Abend und in der Nacht meist klar, 18 bis 7 Grad. Morgen wieder sonnig, 30 bis 35 Grad. Mein Name ist Marcel Sommer. Das Bundeskabinett hat einen Umbau der Kinder- und Jugendhilfe beschlossen. Es geht unter anderem um Minderjährige, die Unterstützung brauchen. Bisher haben viele eine Assistenz, die nur für sie zuständig ist. Künftig soll eine Fachkraft auch mehrere Kinder begleiten können. Das soll laut Bundesregierung Bürokratie abbauen, aber auch Kosten senken. Der Sozialverband Deutschland warnt vor Nachteilen, vor allem für Kinder mit schweren Behinderungen. Mehr Befugnisse für den Zoll, das sieht ein weiterer Gesetzentwurf vor, den das Kabinett auf den Weg gebracht hat. Ziel ist es, stärker gegen Finanzkriminalität, Geldwäsche und Drogenhandel vorzugehen. Finanzminister Klingbeil sagte, damit werde ein klares Signal an Kriminelle gesendet. Aus dem ARD-Hauptstadtstudio Dagmar Pepping.
5: Wenn Verdächtige nicht nachweisen können, dass sie Vermögenswerte legal erworben haben, sind der Porsche oder die Rolex erstmal weg, sagt der SPD-Politiker. Bisher geht so etwas oft erst nach langwierigen Gerichtsverfahren. Die Schwelle, ab der ein solcher Wert als bedeutsam gilt, liegt bei 100.000 Euro. Bei Immobilien oder Fahrzeugen bei 50.000 Euro. Darüber hinaus soll der Zoll künftig KI nutzen, um Daten zu analysieren. Die Beamten dürfen Drohnen einsetzen und die Kommunikation Tatverdächtiger blockieren.
4: Landwirtschaftliche Betriebe mit Schweinehaltung in Deutschland schlagen Alarm. Der Preis für Schweinefleisch sei inzwischen so stark eingebrochen, dass sie ums wirtschaftliche Überleben kämpfen. Bundeslandwirtschaftsminister Reiner hatte deshalb für heute zu einem runden Tisch eingeladen. Aus Berlin Eva Huber.
6: Pro Kilo Fleisch bekommen Bauern im Moment nur rund 1,40 Euro. Damit können viele ihre Produktionskosten nicht decken. Ein Grund für den Preisverfall ist, dass Länder wie China und Brasilien deutlich mehr Schweinefleisch produzieren als früher. Reiner will deshalb die Landwirte vor allem dabei unterstützen, wieder mehr ins Ausland exportieren zu können. Die Landwirte finden diese Exportstrategie gut. Sie fordern aber mehr Unterstützung ein, wollen finanzielle Hilfen und Steuererleichterungen.
4: In Trebur-Gainsheim im Kreis Groß-Gerau hat ein Spaziergänger eine Phosphorgranate im Rhein entdeckt. Laut Polizei hat der Kampfmittelräumdienst die Granate aus dem Zweiten Weltkrieg inzwischen unschädlich gemacht. HR-Reporterin Anna Vogel.
7: Dem Spaziergänger war in der Nacht aufgefallen, dass etwas am Rheinufer auffällig qualmt. Offenbar war das Kampfmittel aus dem Zweiten Weltkrieg durch den niedrigen Pegelstand mit Luft in Kontakt gekommen. Daraufhin habe der Phosphor mit dem Sauerstoff reagiert. Der Kampfmittelräumdienst habe die Granate dann innerhalb kurzer Zeit unschädlich machen können. Die Polizei warnt, dass aufgrund des Niedrigwassers vermehrt Kampfmittel in Flüssen an die Oberfläche kommen könnten. Die Gegenstände sollten auf keinen Fall berührt werden.
4: Bei der Leichtathletik-Europameisterschaft in Birmingham ist der 48 Jahre alte Rekord im 800-Meter-Lauf geknackt worden. Der DDR-Läufer Olaf Bayer hatte ihn 1978 aufgestellt. Heute war der Ire Mark English 35 Hundertstel Sekunden schneller. Im Halbfinale lief er die Distanz in einer Minute 43 Sekunden und 49 Hundertstel. Das waren die Nachrichten.
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8: Sonnenschein bis heute Abend und dann kommt eine sternenklare Nacht und dank Neumond können Sie dann die Perseiden besonders gut beobachten und sich was wünschen natürlich. Die Temperaturen gehen zurück in der Nacht auf 18 bis 7 Grad. Morgen geht's genauso weiter mit dem Wetter, wolkenlos und etwa 14 Sonnenstunden bekommen wir dann. Und es wird noch ein wenig heißer, bis 30 Grad in Nordhessen und bis 35 Grad an Rhein und Main. Der Freitag sonnig und trocken, heiße 32 bis 38 Grad und am Samstag viel Sonnenschein, aber auch ein paar Wolkenfelder und einzelne Schauer oder Gewitter bis 38 Grad.
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8: Da haben wir die A3 Frankfurt Richtung Würzburg zwischen Offenbacher Kreuz und Seligenstadt. 10 Kilometer Stau nach einem Unfall. Es ist nur der rechte Fahrstreifen frei. Außerdem steht zwischen Obertshausen und Hanau ein defekter LKW auf dem rechten Fahrstreifen. Der HF4-Staurechner meldet, dauert etwa 40 Minuten länger. A5 Frankfurt Richtung Kassel zwischen Reiskirchner Dreieck und Grünberg. 6 Kilometer Stau und stockender Verkehr wegen Bergungsarbeiten. Es ist nur der linke Fahrstreifen frei. A6 Heilbronn Richtung Kaiserslautern zwischen Firnheimer Dreieck und Mannheim-Sandhofen. 4 Kilometer stockender Verkehr. Die A7 Fulda Richtung Kassel ist zwischen Bad Hersfeld West und Homberg-Efze wegen Bergungs- und Reparaturarbeiten bis morgen früh gesperrt. Dadurch ab Niederaula 17 Kilometer Stau. Der Verkehr wird ab Bad Hersfeld West über die U35 abgeleitet. Die Umleitungsempfehlung für den Fernverkehr von der A4 kommend, fahren Sie ab dem Dreieck Wommen über die B400 und die A44. A66 Frankfurt Richtung Wiesbaden zwischen Wiesbaden-Mainzer Straße und Schiersteiner Kreuz, 3 Kilometer stockender Verkehr. A661 Egelsbach Richtung Oberursel zwischen Offenbacher Kreuz und Frankfurt-Friedberger Landstraße, 5 Kilometer stockend. Die A671 Mainz-Wiesbaden zwischen dem Mainspitzdreieck und Hochheim Nord in beiden Richtungen 2 Kilometer Stau. Und die B54 Bad Schwalbach-Aarbergen ist in Höhe des Abzweigs nach Breithardt wegen eines Feuerwehreinsatzes gesperrt. Ein Waldbrand gibt es dort.
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8: Und jetzt werden Herzen gebrochen oder eben halt nicht. Das ist Elton John und Kiki, die so gut gelungen in den 70ern, dass sie damit einen Wahnsinnserfolg hatten. Elton Johns erste Nummer 1 in Großbritannien, eine Nummer 1 in den USA, Kanada, Australien, Neuseeland, Frankreich, Irland und bei uns in Deutschland rauf bis auf Platz 5. Bis heute eines der bekanntesten Popduette der Musikgeschichte und eines der schönsten.
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0: Es wird dunkel werden heute in Hessen. Unspektakulär. Der Mond schiebt sich nämlich vor die Sonne.
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0: Heute Abend, etwa so nach der Tagesschau, um 7:45, werden sehr viele Hessen nach oben gucken. Dann ist nämlich der Höhepunkt der Sonnenfinsternis. Die kann bei uns kurz vor dem Sonnenuntergang immerhin 90% erreichen. Der Blick ist zumindest aus Wettersicht frei, sagt unser HR-Meteorologe Tim Stäger.
2: Entscheidend ist natürlich möglichst wolkenloser Himmel, ideale Bedingungen. Das Problem, die Sonne wird schon sehr tief am Horizont stehen. Also freie Sicht nach Westen, am besten von einer Bergkuppe aus, sind ideal.
0: Also rauf auf Hessens Hügel und Berge, zum Beispiel auf die Wasserkuppe oder auf den Feldberg. Und weil die Sonnenfinsternis so spät ist, wird es allerdings keine totale Finsternis wie zuletzt 1999. Und immer wieder muss man es wiederholen und sagen, wer gucken will, muss unbedingt eine spezielle Schutzbrille tragen. Das sagt auch Optiker Martin Lohr.
3: Die Netzhaut kann verbrennen an dieser Stelle. Und das ist sehr schade, weil es ist der einzige Punkt, an dem der Mensch scharf sieht. Und der würde ausfallen. Das heißt, ich hätte nur noch ein peripheres Sehen, ein sehr unscharfes Sehen und würde praktisch, wenn ich einen Menschen anschaue, den nicht mehr erkennen können.
0: Das Problem ist natürlich, die Brillen sind eigentlich überall ausverkauft. Wer noch eine alte Brille hat, übrig geblieben von der letzten Sonnenfinsternis, nicht benutzen, sagen die Fachleute. Und auch keine selber basteln. Wer sich was basteln will, der sollte eine Lochkamera bauen. Das geht ganz einfach, sagt Martin Lohr.
3: Einfach einen Karton nehmen, ein Stückchen Alufolie rein, in diese Alufolie ein Loch stechen und dann gucken, das Ganze in die Sonne halten, unten ein Blatt Papier als Projektionsfläche und auf diesem Blatt Papier kann ich alles gefahrlos anschauen.
0: Ganz wichtig also auch hier, nicht durch das Loch direkt in die Sonne schauen, sondern indirekt über ein weißes Blatt Papier. Oder noch einfacher, die Sonnenfinsternis im Internet oder Fernsehen beobachten.
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Drafi Deutscher. Ihn habe ich mal getroffen und irgendwann an dem Abend hat er dann zu mir gesagt, Diane, ich spüre das. Du bist auch ein Stier von Sternzeichen. Ja, keine Ahnung, wie er drauf gekommen ist, aber er hatte ja recht. Da saßen wirklich zwei Stiere beisammen. Das war so ein bisschen ein Herz-an-Herz-Gefühl.

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2: Sie fährt beim Anlegen nur noch auf wenigen Zentimetern Wasser. Die Rheinfähre Landskrone zwischen Trebur-Kornsand und Nierstein. Das Niedrigwasser ist eine echte Herausforderung für den Fährmann, hat mir der technische Leiter gesagt. Er muss schon weit vor dem Anlegen die Motoren abstellen, um das Wasser nicht zu sehr zu verdrängen, sondern ganz ruhig durchgleiten. Aber die Rheinfähre fährt noch immer. Und die Geschäftsführerin ist guter Hoffnung, dass die Fähre das auch noch bis zum Wochenende und bis zum nächsten Regen schaffen wird. Auch die Rheinfähre Gernsheim fährt noch ohne Einschränkungen. Zum Beispiel im Rheingau steht die erste Fähre bereits still. Anna Vogel, Studio Südhessen.
3: Alte Taschenbücher, eine Peter-Alexander-Schallplatte und eine große Keksdose schwimmen hier neben dem Kunstdepot in Darmstadt im Wasser. Hier üben heute rund 30 Freiwillige, wie man im Schadensfall Kunstwerke rettet. Die Schmöker und die alten Schallplatten dienen als Übungsobjekte. Das Szenario, ein Wasserschaden, zum Beispiel ein Rohrbruch. Wie bekomme ich Gemälde im Dunkeln bei ausgefallenem Strom sicher aus dem Haus? Wie dokumentiere ich, wo was gelagert war? Aber auch, wie verpacke ich geschädigtes Papier fürs vorübergehende Einfrieren, um Schimmelpilzbefall zu verhindern. Solche und ähnliche Übungen organisiert der Notfallverbund einmal im Jahr. Petra Demand vom Kunstarchiv in Darmstadt.
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4: Blauer Himmel und Sonnenschein bis heute Abend und blauer Himmel, sprich klarer Himmel. Das bedeutet, die Sonnenfinsternis ist überall in Hessen gut zu sehen. Wie geht's denn weiter mit dem Wetter, sagt uns Martin Gutt.
5: Sonne und Hitze, diese zwei begleiten uns hier im Süden von Hessen auch durch den Rest der Woche. Nach dem sehr warmen Abend und der Sonnenfinsternis kühlt sich die Nacht erstmal so auf 16 Grad ab. Morgen geht's dann schnell nach oben. Die Sonne brennt uns bis zu 36 Grad heran und am Freitag wird sogar noch heißer. Diese Ü35-Hitze hält sich rund um Bensheim oder Darmstadt bis zum Wochenende und dann tauchen tatsächlich mal wieder ein paar Regenwolken auf.
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4: Um 17.33 Uhr, da haben wir die A3 Würzburg Richtung Frankfurt zwischen Hanau und Offenbach, 4 Kilometer Stau. Nach einem Unfall mit 4 Fahrzeugen, die Fahrbahn ist auf einen Fahrstreifen verengt. A3 Frankfurt Richtung Würzburg zwischen Offenbacher Kreuz und Seligenstadt, 8 Kilometer Stau, die Unfallstelle ist geräumt. A5 Frankfurt Richtung Kassel zwischen Reiskirchner Dreieck und Grünberg, 6 Kilometer Stau und stockender Verkehr wegen Bergungsarbeiten. Es ist nur der linke Fahrstreifen frei. A6 Heilbronn Richtung Mannheim zwischen Mannheim-Schwetzingen und Kreuz Mannheim, 4 Kilometer Stau nach einem Unfall auf dem rechten Fahrstreifen. A6 Heilbronn Richtung Kaiserslautern zwischen Firnheimer Dreieck und Mannheim-Sandhofen, 4 Kilometer stockender Verkehr. A60 Rüsselsheim Richtung Mainz zwischen Mainz-Weisenau und dem Kreuz Mainz-Süd, 3 Kilometer stockend. Dann die A661 Egelsbach Richtung Oberursel zwischen Offenbacher Kreuz und Frankfurt-Friedberger Landstraße, 5 Kilometer stockender Verkehr. Und A671 Mainz-Wiesbaden zwischen dem Main-Spitz-Dreieck und Hochheim-Nord. In beiden Richtungen 2 Kilometer Stau.
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4: Und nicht nur das, auch noch mit Me and You and a Dog Named Boo.

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0: Martha aus dem Lukas-Evangelium. Sie ist Schutzheilige der Haushälterin und auf einem Altar in Nürnberg wird sie auch als Drachenbändigerin dargestellt. Mehr über Martha erfahren wir jetzt von Katrin Wienold-Hocke aus Bad Soden-Allendorf von der Evangelischen Kirche.
1: Martha wohnt hier, las ich am Türschild unserer neuen Nachbarn. Eine ältere Frau ist eingezogen, habe ich mir vorgestellt. Aber da war ich auf dem falschen Dampfer und habe den Trend verpasst. Martha ist wieder ein recht beliebter Vorname. Unsere neue Nachbarin hat gerade Abitur gemacht. Eine fitte junge Frau.

0: Frau, die Ingenieurin werden will. Ihr Name bedeutet ursprünglich Herrin und ist aramäisch. Jesus war mit einer Martha und ihrer Schwester Maria befreundet. Tatsächlich war Martha die Tonangebende in der Familie und kam nicht immer gut an, zum Beispiel als Jesus zu Besuch kommt und sie in der Küche für ihn schafft und wirbelt. Ihre Schwester Maria dagegen setzt sich hin und hört zu. Martha beschwert sich und Jesus lobt die Maria. Das hat schon damals für Diskussionen gesorgt. Martha ist denn auch die Schutzheilige der Haushälterinnen geworden. Ich würde sagen, die Schutzheilige des Servicepersonals in Haushalt und Küche. Die Heilige der klassischen Frauenberufe. Mir ist sie schon lange sympathisch. Es sind ja lebensnotwendige Aufgaben, die sie wahrnimmt. Und das schlechte Image der Hausarbeit ist so ungerecht wie die Bezahlung. Richtig cool finde ich ein Bild auf einem Altar in Nürnberg. Da ist die Heilige dargestellt im Kampf mit einem Drachen. Aber anders als die Männer tötet sie den Drachen nicht. Sie hat ihm ein Halsband umgelegt und führt ihn an der Leine wie einen Hund. Martha, die den Drachen zähmt. Martha ist ein wunderbarer Name für junge Frauen, die sich durchsetzen müssen. Lass dich nicht unterkriegen, sagt der Name. Vertrau auf Gottes Kraft und auf deine eigene. Und lass dich nicht vom Bösen überwinden, sondern überwinde das Böse mit Gutem.
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7: 18 Uhr. Unterschiedliche Reaktionen auf geplante Geheimdienstreform. Wieder Waldbrand im Rheingau-Taunus-Kreis. Deutsches Dressurteam gewinnt 13. WM-Gold. Das Wetter am Abend und in der Nacht meist klar, 18 bis 7 Grad. Morgen wieder sonnig, 30 bis 35 Grad. Mein Name ist Kevin Arnold. Eine unkontrollierte Massenüberwachung befürchten Menschenrechtler durch die Geheimdienstreform, die das Bundeskabinett heute gebilligt hat. Die Opposition kritisiert unter anderem, dass der Verfassungsschutz zu stark in die Persönlichkeitsrechte von Bürgerinnen und Bürgern eingreifen kann. Bundesinnenminister Dobrindt dagegen nennt die Reform historisch. ARD-Berlin-Korrespondentin Evi Seibert.
8: Tatsächlich verändert diese Reform das Wesen der deutschen Geheimdienste. Bisher durften sie überwiegend beobachten und analysieren. Nun sollen sie selbst aktiv werden können, im Inland wie im Ausland. Sie sollen auch zurückschlagen können, wenn das Land zum Beispiel von ausländischen Mächten per Cyberattacke oder Drohnen angegriffen wird. Gleichzeitig dürfen sie abgehörte Nachrichten und Daten länger speichern. Für Innenminister Dobrindt dient all das dazu, den Schutzauftrag des Staates zu verbessern und ihn an die neuen Bedrohungen anzupassen.
7: Die Bundesregierung hat weitere Reformen auf den Weg gebracht. So soll die Kinder- und Jugendhilfe umgebaut werden. Aus dem ARD-Hauptstadtstudio Dietrich Karl Meurer.
9: Im Mittelpunkt der Reform steht eine neue Form der Bildungsassistenz für Kinder und Jugendliche, die in Kita oder Schule Unterstützung brauchen. Dazu zählen Kinder mit Behinderungen und Kinder mit besonderem Förderbedarf. Bislang erhalten viele von ihnen eine persönliche Assistenzkraft, die nur für sie zuständig ist. Künftig sollen Jugendämter, Schulen und Kitas häufiger gemeinsame Angebote planen. Eine Fachkraft kann dann mehrere Kinder begleiten.
7: Der Sozialverband Deutschland kritisiert die Reform. Er warnt vor Nachteilen für Kinder mit schweren Behinderungen. In der Nähe von Bad Schwalbach im Rheingau-Taunus-Kreis brennt wieder ein Waldstück, zum dritten Mal innerhalb weniger Tage. Laut Feuerwehr ist eine Fläche von 3500 Quadratmetern betroffen, in der Nähe der B54. Demnach sind die Löscharbeiten schwierig, weil es in einem Steilhang brennt. Deshalb kann kein Löschhubschrauber eingesetzt werden. Außerdem stürzen immer wieder Bäume um. Jetzt werden einige davon gefällt, damit die Rettungskräfte einen sicheren Standort bekommen. Nach dem Erdbeben in Kolumbien ist die Zahl der Toten nach neuen Regierungsangaben auf mindestens 240 gestiegen. Die Rettungskräfte arbeiten mit Hochdruck daran, noch Überlebende zu finden. Rund 2000 Menschen werden vermisst. Aus dem ARD-Studio Südamerika, Anne Herberg.
10: Das Zeitfenster der ersten 72 Stunden nach dem Unglück, die für die Bergung von Überlebenden entscheidend sind, läuft bald ab. Die kolumbianische Regierung des gerade erst angetretenen ultrarechten Präsidenten Abelardo de la Espriella rief am Mittwoch eine dreitägige Staatstrauer aus. Auch aus dem Ausland gab es Hilfszusagen. Den Einsatz ausländischer Rettungsteams lehnte Kolumbiens Regierung jedoch zunächst ab.
7: Bei der Reitweltmeisterschaft in Aachen hat Deutschland die Goldmedaille im Dressurwettbewerb geholt. Das Team aus Isabel Wirth, Katharina Hemmer, Frederik Wandres und Raphael Netz setzte sich klar durch vor Großbritannien und Dänemark. Für Rekord-Olympiasiegerin Isabel Wirth ist es das 10. WM-Gold. Das waren die Nachrichten.
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11: Klarer Himmel heute Abend, sprich mit der richtigen Brille können Sie die partielle Sonnenfinsternis gut beobachten heute Abend. Dann kommt eine sternenklare Nacht, die Temperaturen gehen zurück auf 18 bis 7 Grad. Morgen geht's genauso weiter, wolkenlos, etwa 14 Sonnenstunden bekommen wir morgen und dazu wird es noch ein bisschen heißer. Bis 30 Grad in Nordhessen und bis 35 Grad werden es am Rhein und Main. Und auch der Freitag sonnig und trocken, heiße 32 bis 38 Grad. Und am Samstag viel Sonnenschein, aber auch ein paar Wolkenfelder und einzelne Schauer oder Gewitter bis 38 Grad.
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11: Bitte Vorsicht auf der A3 Köln Richtung Frankfurt. In der Auffahrt Bad Camberg steht ein defekter Pkw im Kurvenbereich. Dann die A3 Würzburg Richtung Frankfurt zwischen Seligenstadt und Offenbach. 7 Kilometer Stau nach einem Unfall mit 4 Fahrzeugen. Die Fahrbahn ist auf einen Fahrstreifen verengt. A3 Frankfurt Richtung Würzburg zwischen Offenbacher Kreuz und Hanau. 5 Kilometer Stau und stockender Verkehr. Die Unfallstelle ist geräumt. A6 Heilbronn Richtung Kaiserslautern zwischen Firnheimer Dreieck und Mannheim-Sandhofen. 3 Kilometer stockender Verkehr. Die A7 Fulda Richtung Kassel ist zwischen Bad Hersfeld West und Homberg-Efze wegen Bergungs- und Reparaturarbeiten bis morgen früh gesperrt. Dadurch ab dem Hattenbacher Dreieck 13 Kilometer Stau. Der Verkehr wird ab Bad Hersfeld West über die U35 abgeleitet. Die Umleitungsempfehlung für den Fernverkehr von der A4 kommend, fahren Sie ab dem Dreieck Wommen über die B400 und dann die A44. A661 Egelsbach Richtung Oberursel zwischen Offenbach-Taunusring und Frankfurt-Friedberger Landstraße 3 Kilometer stockender Verkehr. A671 Mainz-Wiesbaden zwischen dem Mainspitz-Dreieck und Hochheim-Nord in beiden Richtungen 2 Kilometer Stau. Und noch ein Hinweis für die Besucher des Großen Feldbergs. Auf dem Feldbergplateau sind alle Parkplätze besetzt. Nutzen Sie die unteren Parkplätze oder reisen Sie mit öffentlichen Verkehrsmitteln an. Da gibt es natürlich ein hohes Besucheraufkommen wegen der Sonnenfinsternis.
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11: Schönen guten Abend. Ja, welcher Sänger hat noch nie ein Lied über die Liebe geschrieben? Also da kann ich so lange nachdenken, wie ich will. Mir fällt keiner ein. Roland Kaiser macht das jetzt sogar doppelt. Ich meine, wenn man auch schwer verliebt ist und räumlich voneinander getrennt, dann ist das ja auch doppelt hart. Amore, amore.

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1: Gibt eine aktuelle Verkehrsmeldung in HR4. Bitte Vorsicht auf der A66 Wiesbaden-Frankfurt. Zwischen Krifteller Dreieck und Frankfurt-Zeilsheim sind Kinder auf der Fahrbahn. Bitte Vorsicht auf der A66 Wiesbaden-Frankfurt. Zwischen Krifteller Dreieck und Frankfurt-Zeilsheim sind Kinder auf der Fahrbahn. Fahren Sie dort vorsichtig.

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1: Nach einem sonnigen Tag kommt wieder eine sternenklare Nacht und die beschert uns heute Abend noch jede Menge Perseiden am Sternenhimmel, die wir dort beobachten können. Die Temperaturen dazu, die gehen zurück auf 18 Grad im Süden und bis auf 7 Grad in Nord- und Osthessen. Morgen geht es ganz genauso weiter wie in den letzten Tagen. Wolkenlos und ganz viel Sonnenschein, etwa 14 Sonnenstunden bekommen wir und die Temperaturen, die legen noch mal so richtig zu. Es wird wieder heiß, bis 30 Grad in Nordhessen. Und bis 35 werden es an Rhein und Main, Hesse-Schlichtenau 31, Kirchhain 33 und Österreich-Winkel morgen bis 35 Grad.
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1: Um 18.31 Uhr nochmal die Warnmeldung. Bitte Vorsicht auf der A66 Wiesbaden-Frankfurt zwischen Krifteler Dreieck und Frankfurt-Zeilsheim. Dort sind Kinder auf der Fahrbahn. Vorsicht auf der A66 Wiesbaden-Frankfurt zwischen Krifteler Dreieck und Frankfurt-Zeilsheim. Dort sind Kinder auf der Fahrbahn. Vorsicht bitte auch auf der B8 Königstein Richtung Frankfurt. Zwischen Bad Soden und Sulzbach steht ein defekter Pkw auf dem rechten Fahrstreifen. A3 Würzburg Richtung Frankfurt zwischen Seligenstadt und Offenbacher Kreuz, 6 Kilometer Stau, die Unfallstelle ist geräumt. A3 Frankfurt Richtung Würzburg zwischen Offenbacher Kreuz und Hanau, 6 Kilometer Stau nach einem Unfall mit einem LKW und einem PKW. Auf dem rechten Fahrstreifen, der HF4-Staurechner meldet, dauert dort etwa eine halbe Stunde länger. Die A7 Fulda Richtung Kassel ist zwischen Bad Hersfeld West und Homberg-Efze wegen Bergungs- und Reparaturarbeiten bis morgen früh gesperrt, dadurch ab dem Hattenbacher Dreieck 13 Kilometer Stau. Der Verkehr wird ab Bad Hersfeld West über die U35 abgeleitet. Die Umleitungsempfehlung für den Fernverkehr: von der A4 kommend fahren Sie ab dem Dreieck Wommen über die B400 und die A44. A661 Egelsbach Richtung Oberursel zwischen Offenbach-Taunusring und Frankfurt-Friedberger Landstraße 3 Kilometer stockender Verkehr. A661 Oberursel Richtung Egelsbach zwischen Bad Homburger Kreuz und Frankfurt-Eckenheim streckenweise stockender Verkehr. Und ein Hinweis noch für die Besucher des Großen Feldbergs: auf dem Feldbergplateau sind alle Parkplätze besetzt. Nutzen Sie die unteren Parkplätze oder reisen Sie bitte mit öffentlichen Verkehrsmitteln an. Da gibt es natürlich ein hohes Besucheraufkommen wegen der Sonnenfinsternis.
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1: Schönen guten Abend und jetzt mit einem One-Way-Ticket.

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1: Es gibt so viel, was besonders hessisch ist, was ungewöhnlich, einmalig, überraschend ist. Und wir versuchen ja zum 80. Geburtstag unseres Bundeslandes, uns das alles mal ein bisschen genauer anzusehen. Und auch die Farbe Orange hat viel mit Hessen zu tun.
2: Bei der Fußball-WM haben die Farben der Trikots bei vielen Mannschaften eine lange Tradition. Deutschland spielt in Weiß, Frankreich in Blau und die Niederländer in Orange. Warum eigentlich Orange? Die Antwort auf diese Frage führt nach Dillenburg im Lahn-Dill-Kreis. Aus Dillenburg stammte Wilhelm von Oranien-Nassau. Wie im Mittelalter üblich, wurde im Adel viel geerbt. So kam das Fürstentum Orange in Südfrankreich in den Besitz von Wilhelm. Außerdem erbte er auch einige niederländische Besitzungen. Als es in den Niederlanden im 16. Jahrhundert zu Aufständen gegen die spanischen Herrscher kam, war Wilhelm mit dabei. Jahrelang gab es Krieg. Sein Sohn wurde nach Spanien entführt, seine Brüder fielen im Krieg. Er selbst wurde Opfer eines Attentats. Doch die Niederlande wurden unabhängig und Wilhelm gilt seitdem als Vater des Vaterlandes. Ein später Nachfahre seines Bruders wurde der erste niederländische König. Er führte auch den Namensteil von Oranien wieder weiter. Bis heute auf dem niederländischen Thron sitzt König Willem Alexander, Prinz von Oranien-Nassau. So wanderte der Name aus Südfrankreich über Mittelhessen in die heutige Niederlande, wo bis heute die Nationalspieler wegen genau dieser Verbindung in orangen Trikots auftreten. Diese Geschichte ist auch verewigt in der Nationalhymne der Niederlande, genannt Het Wilhelmus, das Wilhelmlied.
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1: 19 Uhr. Verkehrsminister beraten über Folgen von Niedrigwasser. Wieder Waldbrand bei Bad Schwalbach im Untertaunus. Deutsches Dressurteam gewinnt 13. WM-Titel. Das Wetter in der Nacht meist klar, 18 bis 7 Grad. Morgen wieder sonnig, 30 bis 35 Grad. Mein Name ist Kevin Arnold. Die Verkehrsminister von Bund und Ländern haben über die Folgen von Trockenheit und Niedrigwasser für die Schifffahrt beraten. Nach Informationen der Nachrichtenagentur dpa will die Deutsche Bahn kurzfristig 400 Güterwagen bereitstellen. ARD-Korrespondent Uwe Berndt.
2: Ein einziger Güterzug könne wegen seiner höheren Geschwindigkeit bis zu 10 Binnenschiffe ersetzen. Kurzfristig könne man mit Güterzügen bis zu 100 Schiffstransporte ausgleichen. Die Finanzierung sei allerdings noch zu klären. Bundesverkehrsminister Steffen Bilger warb bei der Schaltkonferenz für einen weiteren Ausbau der Fahrrinnen. Gleichzeitig sollen die Schiffe fit gemacht werden für Zeiten mit wenig Wasser. Bilger betonte, die kommenden Wochen würden anspruchsvoll, denn die Wasserstände könnten auf absehbare Zeit niedrig bleiben.
1: Einerseits Lob, andererseits Kritik für die Geheimdienstreform, die das Bundeskabinett heute auf den Weg gebracht hat. Die Deutsche Polizeigewerkschaft begrüßt sie als notwendigen Schritt wegen der zunehmenden Bedrohung durch Terrorismus, Extremismus, Spionage und Sabotage. Die Opposition dagegen kritisiert, der Verfassungsschutz könne in Zukunft zu stark in die Persönlichkeitsrechte von Bürgerinnen und Bürgern eingreifen. Die Reform sieht mehr Befugnisse vor für Verfassungsschutz und Bundesnachrichtendienst. Mehr Befugnisse für den Zoll, das sieht ein Gesetzentwurf vor, den das Kabinett auf den Weg gebracht hat. Ziel ist es, stärker gegen Finanzkriminalität, Geldwäsche und Drogenhandel vorzugehen. Finanzminister Klingbeil sagte, damit werde ein klares Signal an Kriminelle gesetzt. Aus Berlin, Dagmar Pepping.
3: Wenn Verdächtige nicht nachweisen können, dass sie Vermögenswerte legal erworben haben, sind der Porsche oder die Rolex erstmal weg, sagt der SPD-Politiker. Bisher geht so etwas oft erst nach langwierigen Gerichtsverfahren. Die Schwelle, ab der ein solcher Wert als bedeutsam gilt, liegt bei 100.000 Euro. Bei Immobilien oder Fahrzeugen bei 50.000 Euro. Darüber hinaus soll der Zoll künftig KI nutzen, um Daten zu analysieren. Die Beamten dürfen Drohnen einsetzen und die Kommunikation Tatverdächtiger blockieren.
1: Im Untertaunus bei Bad Schwalbach brennt wieder ein Waldstück. Schon in den vergangenen Tagen hat es in der Gegend mehrere Male gebrannt. HR-Reporterin Andrea Bonhagen.
4: Heute stehen etwa 3.500 Quadratmeter an einem Steilhang an der B54 in Flammen. Die Straße ist zwischen Adolfseck und Breithardt gesperrt. Immer wieder stürzen wegen des Feuers Bäume um. Das steile Gelände erschwert die Löscharbeiten. Ein weiterer kleiner Brand bei Heimbach ist bereits unter Kontrolle. Zuerst hatte es vor einer Woche an zwei Stellen im Untertaunus gebrannt, dann ein weiteres Mal am Montag im Pohlbachtal. Wegen der Häufung vermutet der Feuerwehrsprecher Brandstiftung.
1: Bei der Reitweltmeisterschaft in Aachen hat Deutschland die Goldmedaille im Dressurwettbewerb geholt. Das Team aus Isabel Wirth, Katharina Hemmer, Frederik Wandres und Raphael Netz setzte sich klar durch vor Großbritannien und Dänemark. Für Rekord-Olympiasiegerin Isabel Wirth ist es das 10. WM-Gold. Das waren die Nachrichten.
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5: Die Nacht wird sternenklar und die Temperaturen gehen zurück auf 18 Grad im Süden und 7 Grad werden es in Nord- und Osthessen. Morgen der Tag wird wolkenlos und wir bekommen etwa 14 Sonnenstunden und es wird sehr heiß. Hesse-Schlichtenau bis 31 Grad, Kirchhain bis 33 und Österreich-Winkel morgen bis 35 Grad. Auch der Freitag ist sonnig und trocken und heiß, 32 bis 38 Grad und am Samstag viel Sonnenschein. Auch ein paar Wolkenfelder und einzelne Schauer oder Gewitter, 31 bis 38 Grad.
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5: Die A3 Würzburg Richtung Frankfurt. Zwischen Seligenstadt und Offenbacher Kreuz streckenweise Stau und stockender Verkehr. A3 Frankfurt Richtung Würzburg zwischen Offenbacher Kreuz und Hanau. 6 Kilometer Stau nach einem Unfall mit einem LKW und einem PKW auf dem rechten Fahrstreifen. Die A7 Fulda Richtung Kassel ist zwischen Bad Hersfeld West und Homberg-Efze wegen Bergungs- und Reparaturarbeiten bis morgen früh gesperrt, dadurch ab dem Hattenbacher Dreieck 13 Kilometer Stau. Der Verkehr wird ab Bad Hersfeld West über die U35 abgeleitet. Die Umleitungsempfehlung für den Fernverkehr von der A4 kommend ab dem Dreieck Wommen über die B400 und die A44. Die A661 Egelsbach Richtung Oberursel zwischen Frankfurt-Ost und Frankfurt-Friedberger Landstraße. 2 Kilometer Stau wegen eines brennenden Fahrzeugs auf dem linken Fahrstreifen. Und die B54 Bad Schwalbach-Arbergen ist zwischen den beiden Abzweigen nach Breithardt wegen eines Feuerwehreinsatzes gesperrt. Dort gibt es einen Waldbrand.
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5: Schönen guten Abend und jetzt mit einer Runde Country, Kult Country. Einer der berühmtesten und bekanntesten Country-Songs aller Zeiten, sogar seit 2014. Auch eine der offiziellen Staatshymnen von West Virginia.
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0: Stefan Waggershausen. Viele beneiden ihn bestimmt darum, dass er mit unglaublich tollen Sängerinnen zusammen Musik gemacht hat. Alice oder auch Viktor Laszlo. Was für klasse Frauen. Ja, aber Stefan Waggershausen ist auch dafür bekannt, dass er Geschichten in seinen Liedern erzählt.
1: Sehr ja, und es ist eine ganze Ecke in diesen Songs drin von ungelebtem Leben, ja, von fiktivem Leben, wo ich meinen persönlichen Film produziere musikalisch und mich als Hauptdarsteller da reinsetze, weil ich vielleicht im reellen Leben das so gar nicht mitkriegen kann.
0: Geschichten aus seinem Leben und aus einem fiktiven Leben. Tja, was ist das jetzt? Jetzt geht's ums Verlassenwerden. 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
1: Um 19.31 Uhr bitte Vorsicht auf der A3 Köln Richtung Frankfurt zwischen Limburg Süd und Bad Camberg, eine ungesicherte Unfallstelle. Vorsicht bitte auch auf der A7 Kassel Richtung Fulda zwischen Bad Hersfeld West und Kirchheimer Dreieck, steht ein defekter LKW auf dem rechten Fahrstreifen. Die A7 Fulda Richtung Kassel ist zwischen Bad Hersfeld West und Homberg-Efze wegen Bergungs- und Reparaturarbeiten bis morgen früh gesperrt. Dadurch ab dem Kirchheimer Dreieck 9 Kilometer Stau. Der Verkehr wird ab Bad Hersfeld West über die U35 abgeleitet. Die Umleitungsempfehlung für den Fernverkehr von der A4 kommend, fahren Sie ab dem Dreieck Wommen über die B400 und dann die A44. A661 Egelsbach Richtung Oberursel zwischen Frankfurt Ost und Frankfurt Friedberger Landstraße. 2 Kilometer Stau wegen eines brennenden Fahrzeugs auf dem linken Fahrstreifen. Und die B54 Bad Schwalbach-Abergen ist zwischen den beiden Abzweigen nach Breithardt wegen eines Feuerwehreinsatzes gesperrt. Dort gibt es einen Waldbrand.
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1: Schönen guten Abend und jetzt mit Roger Whittaker. Und du bist nicht allein.

gibt eine aktuelle Verkehrsmeldung. Bitte Vorsicht auf der A5 Frankfurt Richtung Kassel zwischen Reiskirchner Dreieck und Grünberg. Eine ungesicherte Unfallstelle und es sind Personen auf der Fahrbahn.

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Ja, jetzt ist sie da, die Zeit in den Himmel zu gucken. Die Sonnenfinsternis ist im vollen Gange. So halb bedeckt ist die Sonne schon ungefähr. Aber bitte nur mit Brille hochgucken oder zum Beispiel auf hessenschau.de. Das ist dann sicher auch ohne Brille. Und heute Nacht geht's auch ohne Brille, vielleicht aber mit einem Fernglas. Der Höhepunkt der Perseiden bedeutet viele, viele Sternschnuppen und viele Wünsche können heute Nacht gen Himmel geschickt werden. Oder nur einer und der dann besonders oft.

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1: Um 20 Uhr mit Kevin Arnold. Über Deutschland ist gerade eine partielle Sonnenfinsternis zu sehen. Seit kurz nach 19 Uhr schiebt sich der Mond vor die Sonne. In den nächsten Minuten wird auch über Hessen der Höhepunkt der Sonnenfinsternis erwartet. Dann dürfte die Sonne zu 85-90% verdeckt sein. Das Naturschauspiel endet mit dem Sonnenuntergang. In anderen europäischen Ländern wird die Sonne komplett vom Mond verdeckt, zum Beispiel in Island und in Spanien. Die Verkehrsminister von Bund und Ländern haben über die Folgen von Trockenheit und Niedrigwasser für die Schifffahrt beraten. Nach Informationen der Nachrichtenagentur dpa will die Deutsche Bahn kurzfristig 400 Güterwagen bereitstellen. ARD-Korrespondent Uwe Berndt.
2: Ein einziger Güterzug könne wegen seiner höheren Geschwindigkeit bis zu 10 Binnenschiffe ersetzen. Kurzfristig könne man mit Güterzügen bis zu 100 Schiffstransporte ausgleichen. Die Finanzierung sei allerdings noch zu klären. Bundesverkehrsminister Steffen Bilger warb bei der Schaltkonferenz für einen weiteren Ausbau der Fahrrinnen. Gleichzeitig sollen die Schiffe fit gemacht werden für Zeiten mit wenig Wasser. Bilger betonte, die kommenden Wochen würden anspruchsvoll, denn die Wasserstände könnten auf absehbare Zeit niedrig bleiben.
1: Im Untertaunus bei Bad Schwalbach hat wieder ein Waldstück gebrannt. Schon in den vergangenen Tagen hat es in der Gegend mehrere Feuer gegeben. HR-Reporterin Andrea Bonhagen.
3: Heute stehen etwa 3.500 Quadratmeter an einem Steilhang an der B54 in Flammen. Die Straße ist zwischen Adolfseck und Breithardt gesperrt. Immer wieder stürzen wegen des Feuers Bäume um. Das steile Gelände erschwert die Löscharbeiten. Ein weiterer kleiner Brand bei Heimbach ist bereits unter Kontrolle. Zuerst hatte es vor einer Woche an zwei Stellen im Untertaunus gebrannt, dann ein weiteres Mal am Montag im Pohlbachtal. Wegen der Häufung vermutet der Feuerwehrsprecher Brandstiftung.
1: In Bad Arolsen in den Nordhessen ist am Nachmittag ein 9 Jahre alter Junge ertrunken. Wie die Polizei mitteilte, fiel der Junge im Strandbad Twistesee von einem Schlauchboot und ging sofort unter. Nach etwa 40 Minuten sei er leblos im Wasser gefunden worden. Unklar ist noch, warum der Junge aus dem Schlauchboot gefallen war. Die Polizei macht auch keine Angaben dazu, ob er allein auf dem See unterwegs war. Bei der Reitweltmeisterschaft in Aachen hat Deutschland die Goldmedaille im Dressurwettbewerb geholt. Das Team aus Isabel Wert, Katharina Hemmer, Frederik Wandres und Raphael Netz setzte sich klar vor Großbritannien und Dänemark durch. Für Rekord-Olympiasiegerin Isabel Wert ist es das 10. WM-Gold. Das waren die Nachrichten. Das Wetter heute Abend und in der Nacht sind kaum Wolken am Himmel. Es kühlt ab auf 18 bis 7 Grad. Morgen wieder sonnig und trocken, die Temperaturen steigen auf 30 bis 35 Grad. Die weiteren Aussichten, Freitag und Samstag noch einmal sehr heiß bis 38 Grad, dazu erst sonnig und trocken, ab Samstag einzelne Schauer und Gewitter, ab Sonntag wird es kühler. Die Zeit 20.03 Uhr.
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1: A3 Köln Richtung Frankfurt, zwischen Limburg Süd und Bad Camberg, stockender Verkehr nach einem Unfall auf den beiden rechten Fahrstreifen. A5 Frankfurt-Kassel zwischen Reiskirchen, A3 und Grünberg. 1 Kilometer Stau nach einem Unfall auf dem rechten Fahrstreifen. Die A7 Fulda Richtung Kassel ist zwischen Bad Hersfeld West und Homberg-Efze wegen Bergungs- und Reparaturarbeiten bis morgen früh gesperrt. Dadurch ab dem Kirchhammer Dreieck 9 Kilometer Stau. Der Verkehr wird ab Bad Hersfeld West abgeleitet über die U35. Umleitungsempfehlung für den Fernverkehr von der A4 kommt ab dem Dreieck Wommen über die B400 und die A44. A661 Egelsbach-Oberursel zwischen Frankfurt-Ost und Frankfurt-Friedberger Landstraße. 2 Kilometer Stau, dort brennt ein Fahrzeug auf dem linken Fahrstreifen. Und die B54 Bad Schwalbach Richtung A-Bergen. Wegen des Waldbrandes dort ist zwischen den beiden Abzweigen nach Breithardt gesperrt wegen des Feuerwehreinsatzes dort.
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1: Um 21 Uhr mit Kevin Arnold. Am Himmel über Hessen ist am Abend eine partielle Sonnenfinsternis zu sehen gewesen. Nach 19 Uhr schob sich der Mond zwischen Erde und Sonne. Sein Schatten verdunkelte die Sonne zeitweise bis zu 90%. Unter anderem auf dem großen Feldberg versammelten sich hunderte Menschen, um sich die Teilsonnenfinsternis anzuschauen. In Spanien gab es zum ersten Mal seit 1905 wieder eine totale Sonnenfinsternis. Um kurz vor 8:30 verschwand die Sonne gut eine Minute lang komplett hinter dem Mond. Das Bundeskabinett hat die BAföG-Reform beschlossen. Studierende brauchen aber Geduld, denn die Erhöhung kommt später als geplant. Aus Berlin, Isabel Karras.
2: Das Kabinett reagiert mit der Reform auf die gestiegenen Lebens- und Wohnkosten. So sollen BAföG-Empfängerinnen und Empfänger, die nicht mehr bei ihren Eltern wohnen, künftig mehr Geld für die Miete bekommen. Die Wohnkostenpauschale soll von 380 auf 440 Euro im Monat steigen. Allerdings erst ab dem Sommersemester 2027. Auch beim eigentlichen BAföG-Satz ist eine Erhöhung geplant. Bis zum Sommersemester 2029 soll der sogenannte Grundbedarf schrittweise steigen. Zunächst leicht auf 503 Euro, dann auf 563. Auch Schülerinnen und Schüler mit BAföG sollen mehr Geld bekommen.
1: Die Verkehrsminister von Bund und Ländern haben über die Folgen von Trockenheit und Niedrigwasser für die Schifffahrt beraten. Nach Informationen der Nachrichtenagentur dpa will die Deutsche Bahn 400 Güterwagen bereitstellen. ARD-Korrespondent Uwe Berndt.
3: Ein einziger Güterzug könne wegen seiner höheren Geschwindigkeit bis zu 10 Binnenschiffe ersetzen. Kurzfristig könne man mit Güterzügen bis zu 100 Schiffstransporte ausgleichen. Die Finanzierung sei allerdings noch zu klären. Bundesverkehrsminister Steffen Bilger war bei der Schaltkonferenz für einen weiteren Ausbau der Fahrrinnen. Gleichzeitig sollen die Schiffe fit gemacht werden für Zeiten mit wenig Wasser. Bilger betonte, die kommenden Wochen würden anspruchsvoll, denn die Wasserstände könnten auf absehbare Zeit niedrig bleiben.
1: In Bad Arolsen in Nordhessen ist am Nachmittag ein 9 Jahre alter Junge ertrunken. Wie die Polizei mitteilte, fiel der Junge im Strandbad Twistesee von einem Schlauchboot und ging sofort unter. Nach etwa 40 Minuten sei er leblos im Wasser gefunden worden. Unklar ist noch, warum der Junge aus dem Schlauchboot gefallen war, und die Polizei macht auch keine Angaben dazu, ob er allein auf dem See unterwegs war. Gold und Silber für Deutschland bei der Schwimm-EM. Johannes Liebmann gewann den Titel über 800 Meter Freistil. Er setzte sich gegen seinen Teamkollegen Sven Schwarz und den Ungarn Szolon Szorkai durch. Gleichzeitig verbesserte Liebmann seinen Europarekord vom April um 0,35 Sekunden. Das waren die Nachrichten. Das Wetter heute Abend und in der Nacht sind kaum Wolken am Himmel. Es kühlt aber auf 18 bis 7 Grad. Morgen wieder sonnig und trocken. Die Temperaturen steigen auf 30 bis 35 Grad. Die weiteren Aussichten: Freitag und Samstag noch einmal sehr heiß bis 38 Grad. Ab Sonntag wird es kühler. Die Zeit 21.03 Uhr.
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1: Entwarnung für die A7 Fulda-Hannover. Zwischen Guxhagen und Kassel-Nord besteht die Gefahr durch ein entgegenkommendes Fahrzeug nicht mehr. A5 Frankfurt Richtung Kassel. Zwischen Reiskirchener Dreieck und Grünberg 3 Kilometer Stau nach einem Unfall auf dem rechten Fahrstreifen. Die A7 Fulda Richtung Kassel ist zwischen Bad Hersfeld-West und Homberg wegen Bergungs- und Reparaturarbeiten gesperrt bis morgen früh, dadurch ab dem Kirchheimer Dreieck 6 Kilometer Stau. Der Verkehr wird abgeleitet ab Bad Hersfeld-West über die U35. Umleitungsempfehlung für den Fernverkehr von der A4 kommt ab dem Dreieck Wommen über die B400 und die A44. Und die B54 Bad Schwalbach-Ahrbergen. Nach einem Waldbrand ist die Bundesstraße zwischen den beiden Abzweigen nach Breithardt wegen eines Feuerwehreinsatzes gesperrt.
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Worte, die vielleicht mehr sagten, als sie bedeuteten. Ich höre noch ihr Rauschen wie einen Fluss voll Zärtlichkeit. 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
1: Um 22 Uhr mit Kevin Arnold. Am Himmel über Hessen ist am Abend eine partielle Sonnenfinsternis zu sehen gewesen. Nach 19 Uhr schob sich der Mond zwischen Erde und Sonne. Sein Schatten verdunkelte die Sonne zeitweise bis zu 90%. Unter anderem auf dem großen Feldberg versammelten sich hunderte Menschen, um sich die Teilsonnenfinsternis anzuschauen. In Spanien gab es zum ersten Mal seit 1905 wieder eine totale Sonnenfinsternis. Das Bundeskabinett hat die BAföG-Reform beschlossen. Studierende brauchen aber Geduld, denn die Erhöhung kommt später als geplant. Aus Berlin, Isabel Karas.
2: Das Kabinett reagiert mit der Reform auf die gestiegenen Lebens- und Wohnkosten. So sollen BAföG-Empfängerinnen und Empfänger, die nicht mehr bei ihren Eltern wohnen, künftig mehr Geld für die Miete bekommen. Die Wohnkostenpauschale soll von 380 auf 440 Euro im Monat steigen. Allerdings erst ab dem Sommersemester 2027. Auch beim eigentlichen BAföG-Satz ist eine Erhöhung geplant. Bis zum Sommersemester 2029 soll der sogenannte Grundbedarf schrittweise steigen. Zunächst leicht auf 503 Euro, dann auf 563. Auch Schülerinnen und Schüler mit BAföG sollen mehr Geld bekommen.
1: Wegen des Niedrigwassers in vielen Flüssen bietet die Bahn zusätzliche Unterstützung auf der Schiene an. Nach Informationen der Deutschen Presseagentur sollen weitere 400 Güterwaggons beim Warentransport helfen. Das habe DB Cargo bei einem digitalen Treffen der Verkehrsminister von Bund und Ländern zugesagt. Bundesverkehrsminister Bilger von der CDU will außerdem die Wasserstraßen weiter ausbauen. SPD-Umweltminister Schneider ist aber dagegen, die Fahrrinnen zu vertiefen. Die Regierung in Marokko hatte angekündigt, härter gegen irreguläre Migration vorzugehen. Das Innenministerium teilte mit, in sozialen Netzwerken werde wieder dazu aufgerufen, sich auf den Weg über die Grenze zu den spanischen Exklaven Ceuta und Melilla zu machen. Man unternehme alles, um das zu verhindern. ARD-Korrespondent Stefan Ehlert.
3: Eine Gruppe, die im Verdacht stünde, zum irregulären Grenzübertritt aufgerufen zu haben, sei festgenommen worden, teilte Marokkos Innenministerium weiter mit. Auf Instagram kursieren Bilder, wonach Sicherheitskräfte auf den Bahnhöfen Reisende Richtung Norden anhalten, ihre Papiere überprüfen und sie nach Zweck und Ziel der Reise fragen. Hintergrund der aktuell verschärften Personenkontrollen ist der Massenandrang von Zehntausenden Migranten auf die Exklave Ceuta Ende Juli.
1: Fußball-Bundesligist Eintracht Frankfurt hat ein Testspiel gegen den FSV Frankfurt aus der Regionalliga klar gewonnen mit 5:1. Für die Eintracht war es im fünften Testspiel der Saisonvorbereitung der fünfte Sieg. Das waren die Nachrichten. Das Wetter in der Nacht, kaum Wolken am Himmel, es kühlt ab auf 18 bis 7 Grad. Morgen wieder sonnig und trocken, die Temperaturen steigen auf 30 bis 35 Grad. Die weiteren Aussichten, Freitag und Samstag noch einmal sehr heiß bis 38 Grad, ab Sonntag kühler, maximal 28 Grad. Es ist 22.03 Uhr.
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1: Vorsicht auf der A66 Frankfurt-Wiesbaden zwischen Frankfurt-Miquel-Allee und Frankfurt-Ludwig-Landmann-Straße steht ein defektes Auto auf dem linken Fahrstreifen. A5 Frankfurt-Kassel zwischen Reiskirchener Dreieck und Grünberg 3 Kilometer Stau nach einem Unfall auf dem rechten Fahrstreifen. Und die A7 Fulda Richtung Kassel ist zwischen Bad Hersfeld-West und Romberg-Efze wegen Bergungs- und Reparaturarbeiten bis morgen früh gesperrt. Dadurch ab dem Kirchheimer Dreieck immer noch 5 Kilometer Stau. Der Verkehr wird abgeleitet ab Bad Hersfeld-West über die U35. Umleitungsempfehlung für den Fernverkehr von der A4 kommt ab dem Dreieck Wommen über die B400 und die A44.
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1: Um 23 Uhr mit Kevin Arnold. Partielle Sonnenfinsternis am Himmel über Hessen. Nach 19 Uhr schob sich der Mond zwischen Erde und Sonne. Sein Schatten verdunkelte die Sonne zeitweise bis zu 90%. Unter anderem auf dem großen Feldberg versammelten sich hunderte Menschen, um sich das Spektakel anzuschauen. Eine totale Sonnenfinsternis gab es unter anderem in Spanien. Das nächste Naturschauspiel, der Perseidenstrom mit vielen Sternschnuppen, erreicht in dieser Stunde seinen Höhepunkt. Die Verkehrsminister von Bund und Ländern haben über die Folgen von Trockenheit und Niedrigwasser für die Schifffahrt beraten. Nach Informationen der Nachrichtenagentur dpa will die Deutsche Bahn 400 Güterwagen bereitstellen. ARD-Korrespondent Uwe Berndt.
2: Ein einziger Güterzug könne wegen seiner höheren Geschwindigkeit bis zu 10 Binnenschiffe ersetzen. Kurzfristig könne man mit Güterzügen bis zu 100 Schiffstransporte ausgleichen. Die Finanzierung sei allerdings noch zu klären. Bundesverkehrsminister Steffen Bilger warb bei der Schaltkonferenz für einen weiteren Ausbau der Fahrrinnen. Gleichzeitig sollen die Schiffe fit gemacht werden für Zeiten mit wenig Wasser. Bilger betonte, die kommenden Wochen würden anspruchsvoll, denn die Wasserstände könnten auf absehbare Zeit niedrig bleiben.
1: Die Regierung in Marokko hatte angekündigt, härter gegen irreguläre Migration vorzugehen. Das Innenministerium teilte mit, in sozialen Netzwerken werde wieder dazu aufgerufen, sich auf den Weg über die Grenze zu den spanischen Exklaven Ceuta und Melilla zu machen. Man unternehme alles, um das zu verhindern. ARD-Korrespondent Stefan Ehlert.
3: Eine Gruppe, die im Verdacht stünde, zum irregulären Grenzübertritt aufgerufen zu haben, sei festgenommen worden, teilte Marokkos Innenministerium weiter mit. Auf Instagram kursieren Bilder, wonach Sicherheitskräfte Reisende anhalten und sie nach Zweck und Ziel der Reise fragen. Hintergrund der aktuell verschärften Personenkontrollen ist der Massenandrang von Zehntausenden Migranten auf die Exklave Ceuta Ende Juli.
1: Die Sprecherin von Präsident Trump, Levitt, gibt ihren Posten ab. Das hat Trump auf seiner Internetplattform mitgeteilt. Der Abgang sei Levitts Entscheidung gewesen. Sie werde dann mehr Zeit für ihre Familie haben. Levitt war mit 28 Jahren die bisher jüngste Sprecherin eines US-Präsidenten. Anfang Mai brachte sie ihr zweites Kind zur Welt. Gold und Silber für Deutschland bei der Schwimm-Europameisterschaft. Johannes Liebmann gewann den Titel über 800 Meter Freistil. Er setzte sich gegen seinen Teamkollegen Sven Schwarz und den Ungarn Szolon Szarkal durch. Das waren die Nachrichten. Das Wetter: in der Nacht kaum Wolken am Himmel, es kühlt aber auf 18 bis 7 Grad. Morgen wieder sonnig und trocken, die Temperaturen steigen auf 30 bis 35 Grad. Die weiteren Aussichten: Freitag noch einmal sehr heiß bis 38 Grad, ebenfalls am Samstag. Dann gibt es auch einzelne Schauer und Gewitter. Ab Sonntag wird es kühler bis 28 Grad maximal. Es ist 23.03 Uhr.
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1: A5 Frankfurt Richtung Kassel zwischen Reiskirchener Dreieck und Grünberg. 3 Kilometer Stau nach einem Unfall auf dem rechten Fahrstreifen. Die A7 Fulda Richtung Kassel ist zwischen Bad Hersfeld West und Homberg-Efze nach einem LKW-Brand gesperrt bis 6 Uhr. Dadurch 6 Kilometer Stau. Die Umleitung führt über die U35. Und B45 Hanau Richtung Dieburg. Die Ausfahrt Hanau-Kleinauheim ist vorübergehend gesperrt.
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1: Um 0 Uhr mit Kevin Arnold. Kanzleramtschefin Warken sieht bei der Reform der Nachrichtendienste das Prinzip gewahrt, dass deren Aufgabenbereiche von denen der Polizei getrennt sein müssen. Die CDU-Politikerin sagte am Abend in der ARD.
2: Es bleibt ganz klar beim Trennungsgebot. Es wird auch künftig eingehalten, nur eben in besonderen Fällen, in denen die Polizei, andere Behörden nicht tätig werden können, können künftig auch zum Beispiel der Verfassungsschutz tätig werden. Das ist auch geboten, um eine Vielfalt von Gefahren auch rechtzeitig zu erkennen und auch abwenden zu können.
1: Die Bundesregierung hatte beschlossen, dem Verfassungsschutz und den Nachrichtendiensten mehr Befugnisse zu erteilen. Kritiker sehen die Gefahr von Massenüberwachung und Eingriffen in Persönlichkeitsrechte. Am Himmel über Hessen hat es am Abend eine partielle Sonnenfinsternis gegeben. Der Höhepunkt war gegen 7:45. Da verdunkelte der Mond die Sonne um bis zu 90%. Unter anderem auf dem großen Feldberg versammelten sich hunderte Menschen, um sich das Spektakel anzuschauen. Eine totale Sonnenfinsternis gab es unter anderem in Spanien. Heute Nacht läuft das nächste Naturschauspiel, der Perseidenstrom, mit vielen Sternschnuppen. Polen baut seine Marine aus, um für mehr Sicherheit in der Ostsee zu sorgen. Heute ist in der Küstenstadt Gdynia die erste von 3 neuen Fregatten präsentiert worden. ARD-Korrespondentin Paulina Milling.
3: Die neue Fregatte unter der polnischen Flagge wurde auf den Namen Wicher, zu Deutsch Sturm, getauft. Das Kriegsschiff wird in der Ostsee mehrere Aufgaben erfüllen, vor allem die Flugabwehr. Es wird aber auch Raketen mitführen, die Seeziele bekämpfen können. Die Wicher soll andere Militärschiffe schützen, sowie Schifffahrtswege und Energieinfrastruktur in der Ostsee absichern. Sie wird auch im Rahmen der ständigen maritimen Verbände der NATO eingesetzt.
1: Die Sprecherin von US-Präsident Trump, Levitt, gibt ihren Posten ab. Das hat Trump auf seiner Internetplattform mitgeteilt. Der Abgang sei Levitts Entscheidung gewesen. Sie werde damit mehr Zeit für ihre Familie haben. Levitt war mit 28 Jahren die bisher jüngste Sprecherin eines US-Präsidenten. Anfang Mai brachte sie ihr zweites Kind zur Welt. Fußball-Champions-League-Sieger Paris Saint-Germain hat den UEFA Supercup geholt. Das Team gewann in Salzburg gegen den Europa-League-Gewinner Aston Villa mit 2:1. Der Supercup ist der erste europäische Titel der Fußballsaison. Er geht zum zweiten Mal nach Paris. Das waren die Nachrichten. Das Wetter: in der Nacht sind kaum Wolken am Himmel. Es kühlt ab auf 18 bis 7 Grad. Am Tag wird es wieder sonnig und trocken. Die Temperaturen steigen nochmal an auf 30 bis 35 Grad. Die weiteren Aussichten: Freitag und Samstag noch einmal sehr heiß bis 38 Grad. Ab Sonntag kühler. Die Zeit: es wird 0:03 Uhr.
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1: Um 1 Uhr mit Ronald Lessig. Unzählige Menschen haben am Abend in Deutschland und anderen Teilen Europas die Sonnenfinsternis verfolgt. Bei klarem Himmel war das Naturschauspiel gut zu sehen. Aus der Nachrichtenredaktion Thorsten Lange.
2: Um kurz nach 19 Uhr schob sich der Mond nach und nach vor die Sonne, bis nur noch eine schmale Sichel zu sehen war. Im Norden waren ungefähr 85% der Sonne verdeckt, in Süddeutschland waren es bis zu 90%. Viele suchten sich ein Plätzchen im Freien, um gute Sicht zu haben. So verfolgten rund 100 Schaulustige das Spektakel auf dem Brocken im Harz. Eine totale Sonnenfinsternis erlebten Teile Islands, Grönlands sowie Nordspaniens und der Balearen. In Spanien löste dies vielerorts einen Besucheransturm aus.
1: Kanzleramtschef Wagen sieht bei der geplanten Reform der Geheimdienste das sogenannte Trennungsgebot gewahrt. Es besagt, dass die Aufgabenbereiche der Nachrichtendienste und die der Polizei getrennt sein müssen. Kritiker befürchten eine Aufweichung des Trennungsgebots und warnen vor mehr Überwachung. Dazu sagte Wagen in den ARD-Tagesthemen.
3: Nur eben in besonderen Fällen, in denen andere Behörden nicht tätig werden können, können künftig auch zum Beispiel der Verfassungsschutz tätig werden. Das ist auch geboten, um eine Vielfalt von Gefahren auch rechtzeitig abwenden zu können. Aber es ist alles auch so geregelt, dass Eingriffe nur dann auch vorgenommen werden, wenn sie verhältnismäßig sind, wenn sie einem gewissen Ziel dienen. Und alles wird auch vorab und im Nachgang durch ein unabhängiges Gremium kontrolliert werden.
1: Kanzleramtschefin Wagen. Neue parlamentarische Geschäftsführerin der Unionsfraktion soll offenbar die Abgeordnete Catarina dos Santos Vins werden. Mehrere Medien berichten, Fraktionschef Frei habe die 32 Jahre alte Juristin vorgeschlagen. Sie hat ihren Wahlkreis in Aachen und gehört dem Bundestag seit 2021 an. Der Posten ist vakant, weil der bisherige Inhaber Steffen Bilger neuer Verkehrsminister geworden ist. Der Deutsche Städte- und Gemeindebund fordert mehr Hitzeschutz für Krankenhäuser und Pflegeheime. Präsident Spiegler sagte der Rheinischen Post, Kliniken bräuchten Klimaanlagen für Patienten, aber auch für das Personal. Dafür seien Investitionen von mindestens 20 Milliarden Euro nötig. Auch Alten- und Pflegeheime müssten besser an die zunehmende Hitze angepasst werden, so Spiegler. Der Deutsche Wetterdienst erwartet heute und morgen eine neue kurze Hitzewelle. Das waren die Nachrichten. Das Wetter in Deutschland. Überall trocken bei 18 bis 8 Grad. Am Tage sonnig und trocken bei 27 Grad in der Uckermark und bis 37 Grad am Oberrhein an der Ostsee etwas kühler. Am Freitag heiter 27 bis 39 Grad. Es ist 1.03 Uhr.
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1: Um 2 Uhr mit Ronald Lessig. Unzählige Menschen haben am Abend in Deutschland und anderen Teilen Europas die Sonnenfinsternis verfolgt. Bei klarem Himmel war das Naturschauspiel gut zu sehen. Aus der Nachrichtenredaktion Thorsten Lange.
2: Um kurz nach 19 Uhr schob sich der Mond nach und nach vor die Sonne, bis nur noch eine schmale Sichel zu sehen war. Im Norden waren ungefähr 85% der Sonne verdeckt, in Süddeutschland waren es bis zu 90%. Viele suchten sich ein Plätzchen im Freien, um gute Sicht zu haben. So verfolgten rund 100 Schaulustige das Spektakel auf dem Brocken im Harz. Eine totale Sonnenfinsternis erlebten Teile Islands, Grönlands sowie Nordspaniens und der Balearen. In Spanien löste dies vielerorts einen Besucheransturm aus.
1: Die Bundesregierung reagiert auf die verschärfte Bedrohungslage. Das Kabinett hat eine umfassende Reform der Geheimdienste auf den Weg gebracht. Aus der Nachrichtenredaktion Christiane Rüther.
3: Sprengstoffdrohnen an Flughäfen, Hackerangriffe, Spionage oder Sabotage bei Rüstungsfirmen. Die Geheimdienste in Deutschland bekommen nach dem Willen des Kabinetts deutlich mehr Befugnisse, um diesen Bedrohungen mehr entgegenzusetzen. Bisher sammeln die Nachrichtendienste vor allem Informationen. Mit der Reform sollen sie in die Lage versetzt werden, auch mit Gegenangriffen aktiv zu werden. Zum Beispiel in IT-Systeme von Drohnenfabriken oder Chemiewaffenlaboren einzudringen, um diese zu sabotieren. Innenminister Dobrindt sagte, man entwickle die deutschen Nachrichtendienste hin zu echten Geheimdiensten.
1: Neue parlamentarische Geschäftsführerin der Unionsfraktion soll offenbar die Abgeordnete Catarina dos Santos Vins werden. Mehrere Medien berichten, Fraktionschef Frey habe die 32-jährige Juristin vorgeschlagen. Sie hat ihren Wahlkreis in Aachen und gehört dem Bundestag seit 2021 an. Der Posten ist vakant, weil der bisherige Inhaber Steffen Bilger neuer Verkehrsminister geworden ist. Der parlamentarische Geschäftsführer hat eine wichtige Funktion in der Fraktion. Der Deutsche Städte- und Gemeindebund fordert mehr Hitzeschutz für Krankenhäuser und Pflegeheime. Präsident Spiegler sagte der Rheinischen Post, Kliniken bräuchten Klimaanlagen für Patienten, aber auch für das Personal. Dafür seien Investitionen von mindestens 20 Milliarden Euro nötig. Auch Alten- und Pflegeheime müssten besser an die zunehmende Hitze angepasst werden, so Spiegler. Der Deutsche Wetterdienst erwartet heute und morgen eine neue kurze Hitzewelle. Das waren die Nachrichten. Das Wetter in Deutschland. Überall trocken bei Tiefstwerten von 18 bis 8 Grad. Am Tage sonnig und trocken bei 27 Grad in der Uckermark und bis 37 Grad am Oberrhein, an der Ostsee etwas kühler. Am Freitag heiter, später im Westen leichte Schauer oder Gewitter bei 27 bis 39 Grad.